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1: Um 3 Uhr mit Ronald Lessig. Die Spitzen der Regierungsparteien haben sich bei ihrem Koalitionsausschuss auf ein umfassendes Reformpaket verständigt. Die konkreten Ergebnisse sollen im Laufe des Vormittags vorgestellt werden. Aus der Nachrichtenredaktion Sebastian Ottowitz.
2: Worauf sich Union und SPD inhaltlich genau geeinigt haben, dazu wurde noch nichts bekannt. Klar ist aber schon, dass es um die Reform der Einkommensteuer sowie um die Bereiche Rente, Arbeitsmarkt, Wachstum und Bürokratieabbau geht. Insgesamt 8 Stunden hatte der Ausschuss gestern getagt. Bundeskanzler Merz hatte vorab erklärt, er erwarte einen großen Sprung nach vorn. Umstritten war vor den Beratungen etwa, wie die Einkommensteuerreform gegenfinanziert wird oder ob es eine Umstellung von einer täglichen auf eine wöchentliche Höchstarbeitszeit geben soll.
1: Der Generalbundesanwalt hat erstmals Anklage wegen der gesprengten Nord Stream Pipelines vor knapp 4 Jahren erhoben. Sie richtet sich gegen den mutmaßlichen Drahtzieher, das hat dessen Anwalt bestätigt. Nach Informationen von ARD, Süddeutscher Zeitung und der Zeit werden dem Ukrainer unter anderem Angriffe auf zivile Infrastruktur, das Herbeiführen einer Sprengstoffexplosion und Kriegsverbrechen vorgeworfen. Das Hanseatische Oberlandesgericht in Hamburg muss die Anklage nun prüfen. Bundesumweltminister Schneider treibt die Pläne für eine schnellere Suche nach einem Atommüllendlager voran. Es gebe Möglichkeiten, einen Standort bis zum Jahr 2050 festzulegen, sagte der SPD-Politiker bei einem Besuch im Zwischenlager in Lubmin in Mecklenburg-Vorpommern. Bisher war von 2074 die Rede. Schneider verwies auf einen Gesetzentwurf, der ein verändertes Erkundungsverfahren beinhaltet. Er hoffe, dass das Kabinett noch in diesem Jahr das Vorhaben auf den Weg bringen wird. Belgien hat das Achtelfinale der Fußball-WM erreicht. Die Belgier holten einen 3:2-Sieg nach Verlängerung im 16. Finale gegen den Senegal. Aus dem ARD-WM-Team Hendrik Lückhoff.
3: Es war das wohl dramatischste Spiel dieser Fußball-WM. In der Nachspielzeit der Verlängerung holte Belgien den 3:2-Sieg und zwar per Elfmeter. Kapitän Tielemans bewies starke Nerven vom Punkt. Dabei war sein Team schon fast ausgeschieden. Kurz vor Ende der regulären Spielzeit lag Belgien völlig verdient mit 0:2 zurück. Aber die Belgier erzwangen mit 2 Toren in 3 Minuten die Verlängerung und holten da doch noch den glücklichen Sieg. Auch England ist im Achtelfinale. Harry Kane führte die Engländer mit seinen 2 Toren zum 2:1-Sieg gegen den Kongo.
1: Das waren die Nachrichten. Das Wetter in Deutschland, fast überall trocken bei 17 bis 8 Grad. Am Tage im Norden und der Mitte Schauer, im Süden trocken, 20 bis 30 Grad. Am Freitag oft heiter, im Nordosten einzelne Schauer, bis 28 Grad und am Samstag viel Sonne bis 30 Grad. Es ist 3:03 Uhr.
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1: Um 4 Uhr mit Ronald Lessig. Die Spitzen der Regierungsparteien haben sich bei ihrem Koalitionsausschuss auf ein umfassendes Reformpaket verständigt. Die konkreten Ergebnisse sollen im Laufe des Vormittags vorgestellt werden. Aus der Nachrichtenredaktion Sebastian Ottowitz.
2: Worauf sich Union und SPD inhaltlich genau geeinigt haben, dazu wurde noch nichts bekannt. Klar ist aber schon, dass es um die Reform der Einkommensteuer sowie um die Bereiche Rente, Arbeitsmarkt, Wachstum und Bürokratieabbau geht. Insgesamt 8 Stunden hatte der Ausschuss gestern getagt. Bundeskanzler Merz hatte vorab erklärt, er erwarte einen großen Sprung nach vorn. Umstritten war vor den Beratungen etwa, wie die Einkommensteuerreform gegenfinanziert wird oder ob es eine Umstellung von einer täglichen auf eine wöchentliche Höchstarbeitszeit geben soll.
1: Eine Woche nach den Erdbeben in Venezuela hat Übergangspräsidentin Rodriguez eine Staatstrauer ausgerufen. Sie solle 7 Tage dauern, erklärte Rodriguez. Nach offiziellen Angaben wurden bisher mehr als 2200 Todesopfer geborgen. Mehr als 11.000 Menschen wurden verletzt, mehrere 10.000 gelten noch als vermisst. Der Gerichtshof der Europäischen Union entscheidet heute im Rechtsstreit über eine EU-Wettbewerbsstrafe gegen Google von mehr als 4 Milliarden Euro. Die Europäische Kommission hatte das Bußgeld 2018 verhängt. Aus der Nachrichtenredaktion Petra Mittermeier.
3: Die Behörde hatte Google vorgeworfen, das Betriebssystem Android auszunutzen. Ziel sei gewesen, die Marktposition seiner Suchmaschine auf unfaire Weise zu festigen. Die Strafe der EU-Kommission betrug ursprünglich 4,34 Milliarden Euro. Nachdem Google dagegen geklagt hatte, setzte das Gericht der EU in einem erstinstanzlichen Urteil den Betrag um 215 Millionen Euro herab. Google und sein Mutterkonzern Alphabet legten dagegen Einspruch beim EuGH ein.
1: Bei der Fußballweltmeisterschaft hat Belgien das Achtelfinale erreicht. Die Belgier gewannen in der Verlängerung mit 3:2 gegen den Senegal. Aus dem ARD-WM-Team Hendrik Lückhoff.
4: Belgien stellte das Spiel gleich 2-mal auf den Kopf. Über weite Strecken war der Senegal das bessere Team und führte auch verdient mit 2:0, ehe Belgien mit einem Doppelschlag kurz vor Schluss die Verlängerung erzwang. Dort schlugen die Europäer wieder in den letzten Minuten zu. Kapitän Tielemans verwandelte einen Elfmeter in der Nachspielzeit und führte sein Team damit ins Achtelfinale. Da steht auch England nach einem hart erkämpften 2:1-Sieg gegen den Kongo. Nach Rückstand dauerte es lange, ehe Topstürmer Harry Kane die Partie mit 2 Toren drehte.
1: Das waren die Nachrichten. Das Wetter in Deutschland. Am Tage im Norden und in der Mitte gebietsweise Schauer, im Süden trocken bei 20 bis 30 Grad. Am Freitag oft heiter, im Nordosten Schauer bis 28 Grad, am Samstag sonnig bis 30 Grad. Es ist 4:03 Uhr.
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1: Um 5 Uhr mit Ronald Lessig. Die Spitzen der Regierungsparteien haben sich bei ihrem Koalitionsausschuss auf ein umfassendes Reformpaket verständigt. Die konkreten Ergebnisse sollen im Laufe des Vormittags vorgestellt werden. Aus der Nachrichtenredaktion Sebastian Ottowitz.
2: Worauf sich Union und SPD inhaltlich genau geeinigt haben, dazu wurde noch nichts bekannt. Klar ist aber schon, dass es um die Reform der Einkommensteuer sowie um die Bereiche Rente, Arbeitsmarkt, Wachstum und Bürokratieabbau geht. Insgesamt 8 Stunden hatte der Ausschuss gestern getagt. Bundeskanzler Merz hatte vorab erklärt, er erwarte einen großen Sprung nach vorn. Umstritten war vor den Beratungen etwa, wie die Einkommensteuerreform gegenfinanziert wird oder ob es eine Umstellung von einer täglichen auf eine wöchentliche Höchstarbeitszeit geben soll.
1: Russland hat erneut eine heftige Angriffswelle auf mehrere Städte in der Ukraine geflogen. Aus der Hauptstadt Kiew wurden am Abend und in der Nacht Explosionen gemeldet. Mindestens ein Mensch sei getötet worden, 11 weitere wurden verletzt. Auch in anderen Städten wie Saporischschja, Sumy und Charkiw gab es Berichten zufolge Luftalarm und Explosionen. Informationen zu möglichen Opfern oder Schäden gab es zunächst nicht. Der ukrainische Präsident Selenskyj hatte gestern unter Berufung auf Geheimdienstinformationen bereits vor einem massiven Angriff gewarnt. Heute nimmt das Bundeskompetenzzentrum für die

0: Bergung von Munition in der Nord- und Ostsee die Arbeit auf. Zum Start kommt Bundesumweltminister Schneider in den Hafen von Rostock. Nach Schätzungen liegen bis zu 1,6 Millionen Tonnen Munition aus dem Zweiten Weltkrieg auf dem Meeresgrund der deutschen Nord- und Ostsee, teilweise nur wenige Kilometer von den Stränden entfernt. Bei der Fußball-Weltmeisterschaft haben die USA durch ein 2:0 gegen Bosnien-Herzegowina das Achtelfinale erreicht. Und auch Belgien ist weiter, nach Verlängerung stand es gegen den Senegal 3:2. Aus dem ARD-WM-Team Hendrik Lückhoff.
1: Belgien stellte das Spiel gleich zweimal auf den Kopf. Über weite Strecken war der Senegal das bessere Team und führte auch verdient mit 2:0, ehe Belgien mit einem Doppelschlag kurz vor Schluss die Verlängerung erzwang. Dort schlugen die Europäer wieder in den letzten Minuten zu. Kapitän Tielemans verwandelte einen Elfmeter in der Nachspielzeit und führte sein Team damit ins Achtelfinale. Da steht auch England nach einem hart erkämpften 2:1 Sieg gegen den Kongo. Nach Rückstand dauerte es lange, ehe Topstürmer Harry Kane die Partie mit 2 Toren drehte.
0: Das waren die Nachrichten. Das Wetter in Deutschland. Tagsüber im Norden und in der Mitte gebietsweise Schauer, im Süden trocken bei 20 bis 30 Grad. Am Freitag oft heiter, im Nordosten einzelne Schauer, 19 bis 28 Grad. Und am Samstag im Süden sonnig, im Norden Schauerwetter bis 30 Grad. Es ist 5:03 Uhr.
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1: 6 Uhr. Spitzen der Koalition einigen sich auf Reformdetails. Staatstrauer nach Erdbeben in Venezuela verhängt. USA, Belgien und England im Achtelfinale der Fußball-WM. Das Wetter Sonne und lockere Wolken, 22 bis 30 Grad. Die Nachrichten mit Katrin Austermann. Guten Morgen. Die Spitzen der Regierungsparteien Union und SPD haben sich nach ARD-Informationen auf zentrale Reformen geeinigt. Demnach verständigten sie sich bei ihrem Treffen am Abend auf eine Einkommensteuerreform und ein Paket für Wachstum und Beschäftigung. Aus Berlin, Bianca Schwarz.
2: Bis kurz vor 23 Uhr haben die Spitzen von Union und SPD im Berliner Kanzleramt zusammengesessen. Die Ergebnisse sollen am Vormittag um 9 Uhr bei einer Pressekonferenz vorgestellt werden. Im Großen und Ganzen einig waren sich CDU, CSU und SPD bereits vor den Gesprächen in den Punkten, die sie schon im Koalitionsvertrag festgehalten hatten. Kleine und mittlere Einkommen sollen entlastet, die Arbeitszeit flexibler werden. Strittig waren die Details, zum Beispiel die Frage, wie eine Steuerreform gegenfinanziert werden könnte.
1: Eine Woche nach den schweren Erdbeben in Venezuela hat Übergangspräsidentin Rodriguez eine 7-tägige Staatstrauer ausgerufen. Vor gut einer Woche hatten 2 starke Erdbeben das Land erschüttert. Nach neuen Angaben wurden bis jetzt rund 2300 Tote geborgen. Tausende Menschen werden noch vermisst und viele sind obdachlos geworden. Die Ukraine erlebt wieder massive russische Angriffe mit Drohnen und Raketen. Besonders betroffen ist die Hauptstadt Kiew. Dort wurden mindestens 2 Menschen getötet und viele weitere verletzt. Auch andere Städte und Regionen melden Einschläge und Explosionen. Der ukrainische Präsident Selenskyj hatte wenige Stunden vorher vor einem neuen Großangriff Russlands gewarnt und sich auf Geheimdienstinformationen berufen. Hessen will mehr gegen Obdachlosigkeit tun. Was genau, das stellt Sozialministerin Hofmann heute vor. HR-Reporter Andreas Gerlach.
3: Im Februar schon hatte die SPD-Politikerin mehrere sogenannte Housing-First-Projekte in Hessen angekündigt. Dabei bekommen Obdachlose erstmal ein Dach über dem Kopf. Anschließend unterstützen sie Sozialarbeiter und Pädagogen.

0: Letztes Jahr waren hessenweit rund 29.000 Menschen in Notunterkünften untergebracht. Alleine 8.000 waren Kinder und Jugendliche.
1: Bei der Fußballweltmeisterschaft stehen die USA im Achtelfinale. Der Mitgastgeber hat sich am frühen Morgen unserer Zeit gegen Bosnien-Herzegowina durchgesetzt mit 2:0. Aus dem ARD-WM-Team Michael Küster.
2: Das Team von Trainer Maurizio Pochettino spielte nach einem Platzverweis in der zweiten Halbzeit mehr als 30 Minuten sogar in Unterzahl. Auch Belgien ist weiter durch ein dramatisches 3:2 nach Verlängerung gegen den Senegal. Die Afrikaner lagen bis kurz vor dem Ende noch mit 2:0 vorne. Schon am frühen Abend hat es England mit viel Mühe ins Achtelfinale geschafft. Gegen die Demokratische Republik Kongo drehte das Team von Trainer Thomas Tuchel einen Rückstand und gewann noch mit 2:1.
1: Und das steht heute noch an. Muss Google eine Milliardenstrafe zahlen wegen Wettbewerbsverstößen? Der Europäische Gerichtshof will sein Urteil in dem Fall des Internetkonzerns bekannt geben. Bauernpräsident Rogwied informiert darüber, wie die Getreideernte in diesem Sommer voraussichtlich ausfallen wird. Die Landwirte sind wegen Trockenheit und Hitze besorgt. Und die DFL will den kompletten Spielplan für die kommende Saison in der Fußball-Bundesliga bekannt geben. Sie startet am 28. August. Das waren die Nachrichten.
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4: Wie gemalt sieht der Himmel heute Morgen aus. Wir legen los mit viel Blau und vor allem auch mit Sonne. Dazu ist es noch recht kühl, teilweise nur um die 10 Grad. Aber wir kommen heute auf stabile 22 Grad im Upland und bis zu 30 Grad werden es am Rhein. Später kommen auch ein paar mehr Wolken zu uns rein. Die bleiben in den meisten Fällen aber harmlos. Und morgen geht's mal mit Sonne, mal mit Wolken weiter. Es bleibt trocken und vor allem warm.
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4: Das sieht sehr gut aus. Es gibt keine Meldungen über Verkehrsstörungen. Sie haben freie Fahrt mit HR4.
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4: Schönen guten Morgen zusammen. Ich weiß nicht, wie es Ihnen geht, aber wenn man früh aufsteht, dann fühlt man sich ja gerne mal sehr alt. Noch ein paar Jahre älter, als man eigentlich ist, wenn man morgens aus dem Bett rauskriecht. Wir arbeiten zusammen am Wachwerden. Ich habe mir Hilfe fürs Wecken geholt. Simino Rossi ist da.
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Lobo in HR4. Me and you and a dog named Boo. Und ganz egal, wie ihr Hund heißt, Hundebesitzer kennen das. Ja, wenn der Hund morgens vorm Bett steht und seine kalte, feuchte Nase an einen drückt, dann weiß man, es ist Zeit für die erste Gassi-Runde des Tages. Auch wenn es erst 11 Minuten nach 6 ist.

Howard Carpendale in HR4. Tür an Tür mit Alice um 16 nach 6. Also Musik schreiben stelle ich mir persönlich mega schwer vor. Ich als Laie wüsste da erstmal gar nicht, wo ich überhaupt anfangen soll. Nimmt man sich einen Zettel und einen Stift dazu, schreibt man dann Worte auf und dann fügt man das irgendwie in einem Lied zusammen oder hat man vielleicht eine Melodie im Kopf? Also ich habe gar keine Ahnung. Heinz-Rudolf Kunze hat da mehr Gespür für, wie man Musik schreibt. Er schreibt nicht nur für sich selbst, sondern unter anderem eben auch für Nicole. Und wir hören ihn jetzt in HR4 mit seinem aktuellen Titel, Dann fängt die Liebe an.

Das ist auch so ein Lied, wo man sich gerne mal auf die Möbel stellt und laut mitsingt. Neil Diamond in HR4, Sweet Caroline. Und mitsingen geht nicht nur da, sondern auch bei den Flippers.

0: Steuer. Kurz vor 6:30 ist es jetzt. Es geht raus zu unseren hr4-Reportern.
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2: Engpässe bei Blutkonserven. In ganz Hessen gehen wegen der Hitze im Moment 30% weniger Menschen zur Blutspende als sonst. Das sind aktuelle Zahlen vom Roten Kreuz. In Kassel gibt es aber trotzdem Menschen, die gerade jetzt helfen wollen, wie Janine Holzauer-Klemann.
3: Ich gehe deshalb zum Blutspenden, um anderen Leuten das Leben zu retten. Das Schöne war, meiner Oma konnte ich damit auch mal helfen. Die Hitze schreckt mich nicht ab, weil hier klimatisierte Räume sind und Getränke stehen auch zur Verfügung.
2: Nächste Woche startet in Kassels Kongresspalais eine große Blutspendeaktion von Dienstag bis Freitag. Jens Wellhöner aus Kassel.
4: Ist das der Durchbruch im Umweltstreit von K+S und der Werra-Versalzung? Das Unternehmen aus Kassel stellt heute die Baustelle im Werk Werra für ein neues Verfahren für den Kalibergbau in Heringen vor. Damit will Kali und Salz die Produktionswässer, die zurzeit teilweise noch in die Werra geleitet werden, halbieren. Die sogenannte Aufhaltung am Standort Wintershall soll in 2 Jahren um 90% gesenkt werden. Damit hofft das Unternehmen, Bergbau und die Düngemittelherstellung bis ins Jahr 2060 zu sichern und damit auch Arbeitsplätze und Wertschöpfung für die Region. Heute wird die Baustelle offiziell vorgestellt. Hermann Diehl, Heringen.
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0: Zum Teil ist es noch recht frisch heute früh. Insgesamt ist und bleibt es aber sommerlich heute. Einmal mit Sonne und Wärme, dann wieder mit Wolken und Wind. Martin Gutt hat den Überblick.
5: Bei uns in Nordhessen geht der Sommer insgesamt jetzt in normalem Maße weiter und die Sonne spielt auch erstmal wieder eine große Rolle. Sie begleitet uns vor allem heute Vormittag überall zwischen dem Upland und Waldhessen. Danach wird es ein bisschen windiger und wolkiger und am späten Nachmittag fallen ganz vereinzelt ein paar Regenspritzer, aber wirklich nur örtlich. Bis dahin wird es bei uns mit 22 bis 26 Grad sommerlich warm und erst am Abend geht es im Wind ein bisschen frischer zur Sache.
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0: Ach herrlich, so darf es gerne weitergehen. Es gibt keine Meldungen über Verkehrsstörungen. Wenn aktuell was passiert, sagen wir natürlich sofort Bescheid in hr4.
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0: Frohes Aufstehen miteinander. Die Münchner Freiheit hat sich 1985 überlegt, wie sie rüberbringen können, dass ein Mensch, der absolute Priorität für einen hat, auch entsprechend gewürdigt wird. Ja, wenn man verliebt ist, dann freut man sich schließlich über alle Momente, die man zusammen verbringt. Und wenn man nicht zusammen ist, dann fühlt man sich einfach leer. Ohne dich schlaf ich heute Nacht nicht ein, ist draus geworden. Dieser Satz ist nicht nur genial, sondern auch noch ein Hit für die Ewigkeit.
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0: 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Hier ist HR4 um gleich 7:09. Schönen guten Morgen von mir und von Schuhute und Fiete. Ja, das sind zwei Senioren. Senioren-Uhus im Wildtierpark Edersee in der Greifenwarte. Und die beiden haben wirklich ein großes, großes Herz. Sie ziehen gerade einen kleinen Uhu auf. Das ist aber gar nicht ihr eigener Nachwuchs. Der junge Uhu saß hilflos und schon ziemlich abgemagert auf der Straße. Und Falknerin Jana Zulauf hat den Kleinen dann zu den beiden älteren Uhus gepackt. Ja, und Schuhute und Fiete wissen halt, wie man so einen Mini-Uhu groß bekommt, ne?
1: Schuhute und Fiete sind selber sehr, sehr alt. Das heißt, sie selber legen keine befruchteten Eier mehr. Aber die möchten dann natürlich noch Jungvögel aufziehen. Und wir haben uns überlegt, weil es funktioniert hat, dass Schuhute ein Ei gelegt hat. Vielleicht nimmt sie den Jungvogel an und siehe da, es hat geklappt.
0: Ach, wie schön. Der kleine Uhu wird jetzt bei seinen Adoptiveltern gefüttert, beschützt und vor allem auch gekuschelt.

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1: Das ist mal innovativ. Die LAN liefert ab heute für 4000 Haushalte die Fernwärme. Vera John ist unsere Redakteurin heute früh. Wie genau funktioniert denn das?
2: Die Stadtwerke, die haben am Ufer der LAN 3 große Wärmepumpen gebaut und mit denen wird dem Wasser Wärme entzogen und ja, die fließt dann ins Fernwärmesystem zu den Menschen in Wetzlar.
1: Wie warm so ein Flusswasser werden kann, das merken wir ja jetzt gerade, ne?
2: Richtig, ja. Die Pumpen entziehen dem Fluss aber auch nicht zu viel Wärme. Man muss also jetzt keine Bedenken haben, dass das Wasser zu kalt wird. Umweltverbände haben da auch ihr Okay gegeben.
1: Ein Kaffee trinken, Klamotten shoppen und zwischendurch Blut spenden, das geht ab heute im Einkaufszentrum im Forum Wetzlar.
2: Blut spenden soll so super einfach werden, man muss nirgendwo extra hingehen, kann es nebenbei beim Bummeln erledigen. So denken sich das jedenfalls die Initiatoren vom Deutschen Roten Kreuz.
1: Ja, und dann liegt man auf der Britsche zwischen Imbiss und Buchladen.
2: Ganz so schlimm ist es nicht. Nein, das ist in ein Ladengeschäft, da ist da richtig schick umgebaut worden, damit man sich beim Blutspenden auch wohlfühlt. Pop-up-Blutspende steht über dem Eingang und jeden Dienstag bis Freitag kann man da ab heute spenden gehen.
1: Habe ich Lust auf das Museum oder will ich doch lieber ein anderes sehen? In Fulda bekommen wir dabei jetzt Hilfe von einer App.
2: Mit der können wir vorab schon mal in 13 Museen in Fulda reinschauen, mit kleinen Videos und Infos. Und danach sollen wir besser entscheiden können, ob jetzt das Dommuseum oder das Stadtschloss die richtige Wahl für uns ist oder vielleicht doch die Blockflötenwelt. Ab heute können wir die App nutzen.
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wieder geht die Sonne auf. Und was für ein schöner Sonnenaufgang das ist, das können wir uns anschauen auf den hr4 live Wetterkameras auf hr4.de. Also wenn Sie in Kassel wohnen, können Sie mal gucken, wie schön es gerade in Wiesbaden aussieht und überall sonst in Hessen.

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9: 7 Uhr. Einigung beim Koalitionsausschuss in Berlin. 7 Tage Staatstrauer in Venezuela. Belgien, USA und England erreichen WM-Achtelfinale. Das Wetter erst Sonne, später Wolken und etwas Regen, 22 bis 30 Grad. Die Nachrichten mit Katrin Austermann. Guten Morgen. Über 7 Stunden lang haben die Spitzen von Union und SPD gestern Abend verhandelt beim Koalitionsausschuss in Berlin. Fest steht jetzt, sie haben sich auf ein Reformpaket geeinigt. ARD-Hauptstadtkorrespondentin Kirsten Gierschig.
10: Darin enthalten eine Reform der Einkommensteuer und eine Einigung im Bereich Wachstum und Beschäftigung. Um 9 Uhr sollen die Ergebnisse in einer Pressekonferenz vorgestellt werden im Garten des Kanzleramts. Seit Monaten haben die Koalitionspartner an Reformen gearbeitet. Diese sollen die Bürger steuerlich entlasten und der stagnierenden Wirtschaft neuen Schwung geben.
9: Eine gute Woche nach den schweren Erdbeben in Venezuela ist die Lage weiter dramatisch. Die WHO warnt davor, dass sich Infektionskrankheiten ausbreiten. In den überfüllten Notunterkünften gäbe es zum Beispiel kein sauberes Wasser. Über 50.000 Menschen werden noch immer vermisst. Offiziell gibt es jetzt 2.300 Tote. Die Übergangspräsidentin hat 7 Tage Staatstrauer ausgerufen. Die Ukraine erlebt seit der Nacht wieder massive russische Angriffe mit Drohnen und Raketen. Besonders betroffen ist die Hauptstadt Kiew, aber auch andere Städte und Regionen melden Einschläge und Explosionen. Nach bisherigen Behördenangaben gab es mindestens 10 Tote. Der ukrainische Präsident Selenskyj hatte wenige Stunden vorher vor einem neuen Großangriff Russlands gewarnt und sich auf Geheimdienstinformationen berufen. Es ist eines der größten Feste in Deutschlands Innenstädten, das Hainerfest in Darmstadt. Heute geht es los. Die Stadt erwartet mehrere hunderttausend Besucher. HR-Reporterin Stefanie Hofmann.
11: 5 Tage lang wird die Innenstadt wieder zur riesigen Festmeile mit Fahrgeschäften, Live-Musik, Vereinsständen und jede Menge Programm. Offiziell eröffnet wird das 76. Hainerfest heute um 18 Uhr im Hainergatte mit einem Fassbieranstich. Danach wird auf mehreren Bühnen in der Innenstadt gefeiert. Wer mit dem Auto anreist, muss wegen Straßensperrungen etwas mehr Zeit einplanen. Am besten klappt die Anreise mit Bus und Bahn.
9: Bei der Fußball-Weltmeisterschaft stehen 3 weitere Mannschaften im Achtelfinale: England, Belgien und die USA. Aus dem ARD-WM-Team Michael Küster.
12: Mehr als eine halbe Stunde spielten die USA nach einem Platzverweis in Unterzahl. Trotzdem hat es für die Runde der letzten 16 gereicht. Gegen Bosnien-Herzegowina gab es einen 2-0-Erfolg. Dramatik war zuvor im Spiel der Belgier gegen den Senegal geboten. Die Roten Teufel drehten einen 0-2-Rückstand und siegten in der Verlängerung noch mit 3-2. Auch England ist gegen die Demokratische Republik Kongo

0: einem Rückstand hinterhergelaufen. Dank der beiden Treffer von Bayern-Stürmer Harry Kane gewannen die Three Lions noch mit 2:1.
1: Und das steht heute noch an. Hessens Sozialministerin Hofmann stellt Projekte gegen Wohnungslosigkeit vor. CDU und SPD hatten im Koalitionsvertrag vereinbart, die Obdachlosigkeit im Land zu bekämpfen. Die Südamerika-Reise von Außenminister Wadefuhl geht weiter. In São Bernardo besichtigt er zum Beispiel das VW-Werk. Und beim Tennisturnier in Wimbledon will Alexander Zverev in die dritte Runde einziehen. Er ist klarer Favorit im Spiel gegen den Franzosen Valentin Broyer. Das waren die Nachrichten.
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3: Ach, das Schöne ist, nachts kann man die Fenster jetzt weit aufmachen und gut durchlüften. Und tagsüber ist es angenehm warm. Die Sonne lässt sich ja heute ganz gut aushalten bei den Temperaturen. Martin Gutt hat die Aussichten für uns.
4: Sonne, Wolken, Wind und Schauer. In dieser Reihenfolge dürfen wir das Ganze hier in Nordhessen heute erwarten. Der Sonne gehören dabei die nächsten Stunden. Das Wetter ist überall freundlich. Dann kommen nachher Wind und einige Wolken heran und am späten Nachmittag ganz vereinzelt Regenspritzer. Bis dahin kriegen wir bis zu 26 Grad. Mit dem Wind wird's abends frischer. In der Nacht kühlt's dann ordentlich ab. Morgen tagsüber bekommen wir rund um Kassel dann 23 Grad und Sonnenschein.
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3: Eine Meldung ist bei uns eingetrudelt von der A643 Mainz Richtung Wiesbaden. Zwischen dem Dreieck Mainz und dem Schiersteiner Kreuz im Moment streckenweise stockender Verkehr.
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3: Na dann mal Augen auf. Es ist kurz nach 7. Schönen guten Morgen zusammen. Wenn Sie gerade im müden Kopf versuchen, sich die Zahnbürste in den Mund zu stecken, Sie sind nicht allein damit. Hessen steht auf. Und wenn man schon aufsteht, so früh an diesem Donnerstag, dann doch wenigstens mit guter Musik. Hier ist Gitte und sie bringt's wie immer auf den Punkt. Junger Tag.
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Das sieht schon spannend aus. Vera in der Hängematte. Ich klicke mich hier gerade auf hr4.de durch die Bildergalerie. Vera John aus dem hr4-Team hat ja diese Woche im Wald geschlafen und hat uns ja auch erzählt, wie viel Spaß das machen kann. Sieht auf jeden Fall sehr bequem aus, wenn man sich das so anguckt. Und wir schauen diese Woche ja mal so ein bisschen, an welchen ungewöhnlichen Orten man so übernachten kann. Und nachher haben wir da auch was Schönes. Schlafen auf einer Burg. Oben im Turm. Sich einmal wie ein Märchenprinz oder eine Prinzessin fühlen. Das wird auf jeden Fall toll. Da sprechen wir nachher drüber.

0: Frank Sinatra in HR4 um 18 nach 7.
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2: Mitten in der Nacht beobachtet eine Frau in Mülheim-Lämmerspiel mehrere Personen mit Taschenlampen im Garten des Nachbars. Kurz drauf sind sie im Haus, das Licht bleibt aus, die Taschenlampen an. Einbrecher ist sie sich sicher. Die Polizei kommt mit mehreren Streifen, umstellt das Haus und findet die Bewohner des Hauses, die einen Waschbären jagen, der die Nacht zum Tag gemacht hat. Der Bär ist inzwischen weg, die Streifen auch. Fehlalarm, lieber einmal zu viel als einmal zu wenig. Echter Alarm ist es in Bad Homburg. Kurz vor Mitternacht steigen drei Männer über einen Zaun und brechen in ein Einfamilienhaus ein. Kaum haben sie die ersten Schubladen durchwühlt, nimmt das Drama seinen Lauf. Sie haben übersehen, dass die Bewohner zu Hause sind. Sie flüchten, laufen dann aber Zivilbeamten in die Arme, die ausgerechnet in dieser Nacht unterwegs sind, um nach Einbrechern Ausschau zu halten. Pleiten, Pech und Pannen enden mit dem Knast. Mitten am Tag sprühen am Bahnhof in Obertshausen plötzlich die Funken. Ein Mann hantiert mit einem Winkelschleifer an einem Fahrradschloss und denkt wohl, dass das allen egal ist. Ist's nicht. Eine Anwohnerin ruft die Polizei und die nimmt den 60-Jährigen an Ort und Stelle fest. Das E-Bike wollte er klauen. Mit dem Rad geht's allerdings nicht weiter, sondern mit dem Polizeiauto in Richtung Wache.
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0: Baccarat in HR4. Jetzt ist es 7:30.
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2: Ein zufälliges Treffen im Treppenhaus, das für eine Frau in der Kasseler Nordstadt zum Albtraum geworden ist. Genau um diesen Fall geht es ab heute vor dem Landgericht. Angeklagt ist ein 32-Jähriger, der schon wegen einer anderen Sache im Gefängnis sitzt. Die Tat spielt sich im Sommer vor 3 Jahren ab. Laut Staatsanwaltschaft begegnet er der Frau in einem Mehrfamilienhaus an der Holländischen Straße und lockt sie unter einem Vorwand in seine Wohnung. Dort soll der Angeklagte die Tür abgeschlossen, die Frau mit einem Messer bedroht und sie gegen ihren Willen zu sexuellen Handlungen gezwungen haben. Obendrauf hat er laut Anklage auch noch Geld erpresst. In der nächsten Woche könnte in dem Fall das Urteil gesprochen werden. Daniel Bresser aus Kassel.
3: Endlich Sommerferien. Aber so manch einer langweilt sich vielleicht zu Hause oder ist allein. In Kassel können Kinder ab 8 Jahren heute gegen andere Jungen und Mädchen zocken. Ab 15 Uhr gibt es in der Jugendbücherei am Entenanger einen offenen Gaming-Nachmittag. Es können ganz verschiedene Brettspiele ausprobiert werden. Auch Klassiker wie Mensch ärgere dich nicht sind Teil der Sammlung. Oder aber, das ist vermutlich beliebter, Spiele auf der Nintendo Switch oder auf Tablets. Egal ob mit oder gegeneinander, Spielen verbindet und sorgt für schöne Momente. Dabei ist es dann auch gar nicht so wichtig, ob man ein Spiel besonders gut kann. Für die, die heute nicht können, Anfang August gibt es das Angebot nochmal. Sina Philips aus Kassel.
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0: Insgesamt ist und bleibt es heute sommerlich. Einmal mit Sonne und Wärme, dann wieder mit Wolken und Wind. Martin Gut hat den Überblick für uns.
4: Bei uns in Nordhessen geht der Sommer insgesamt jetzt in normalem Maße weiter und die Sonne spielt auch erstmal wieder eine große Rolle. Sie begleitet uns vor allem heute Vormittag überall zwischen dem Upland und Waldhessen. Danach wird es ein bisschen windiger und wolkiger und am späten Nachmittag fallen ganz vereinzelt ein paar Regenspritzer, aber wirklich nur örtlich. Bis dahin wird es bei uns mit 22 bis 26 Grad sommerlich warm und erst am Abend geht's im Wind ein bisschen frischer zur Sache.
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0: Wir schauen auf die A60 Mainz Richtung Rüsselsheim. Zwischen Ginsheim-Gustavsburg und Bischofsheim 2 Kilometer stockender Verkehr. A67 Darmstadt Richtung Mönchhof-Dreieck. Zwischen dem Rüsselsheimer Dreieck und Rüsselsheim-Ost 2 Kilometer Stau nach einem Unfall. Und A643 Mainz Richtung Wiesbaden. Zwischen dem Dreieck Mainz und dem Schiersteiner Kreuz streckenweise stockend im Moment.
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0: Guten Morgen zusammen. DJ Ötzi gibt jetzt ein Versprechen bei uns in HR4 ab. Noch in 100.000 Jahren wirst du meine Liebe spüren, singt er. Ja, da weiß jemand, wo das eigene Herz zu Hause ist.
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0: 20 vor 8 ist es jetzt. 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Den Sand an den Füßen, dazu kühle Getränke. Ach, fürs perfekte Strandfeeling müssen wir gar nicht ans Meer fahren. Das gibt's ab heute auch wieder mitten in Bensheim an der Bergstraße. Tonnenweise Sand haben sie in die Stadt gekippt und drumherum gibt's ein buntes Programm. Nennt sich dann Summer in the City. Und Marion Reißer vom Stadtmarketing Bensheim freut sich schon mega.
1: Auf dem Bonner Platz haben wir jetzt mittlerweile schon die Sandfläche errichtet. Die ist 22 mal 12 Meter groß. Auch ein Beachvolleyballnetz ist angebracht. Wir haben inzwischen auch schon 2 Streetballkörbe. Und jetzt kommt so langsam die Dekoration außenrum, noch ein paar Blumenkübel. Bänke haben wir im Schatten unter den Bäumen auch schon stehen. Und ein paar Banner, dass man weiß, was dort passiert.
0: Ach, herrlich. Seit 2022 feiert Bensheim den Summer in the City. Los geht's auf dem Bonner Platz heute Nachmittag um 16 Uhr. Und der Strand ist jetzt in den Sommerferien jeden Tag geöffnet und immer am Donnerstag mit Musik, Yoga und Salsa-Schnupperkurs, wenn man will.
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1: Drei Schildkröten sind in Reinheim im Kreis Darmstadt-Dieburg gefunden worden. Vera John aus dem HR4-Team, die sehen verdammt niedlich aus, muss man sagen.
2: Das Tierheim in Darmstadt, das hat wirklich ein süßes Foto ins Netz gestellt. Eine der Schildkröten, die liegt auf so einem Küchenpapier, also größer ist sie nämlich nicht. Und die hat einen sehr hübschen gelb-schwarzen Panzer. Und diese Schildkröten, die sind seit Freitag in der Siedlung Tann gefunden worden. Und das Tierheim sucht jetzt nach den Besitzern und hofft auf Hinweise.
1: Ich bin so ungefähr mit 21 zu Hause ausgezogen und damit war ich tatsächlich voll früh dran.
2: Und wie? Das Statistische Landesamt in Wiesbaden hat neue Zahlen rausgegeben. Danach ziehen Kinder im Schnitt erst mit 24 aus und es bleibt auch weiter dabei, Frauen ziehen früher aus als Männer. Und ein Drittel der Jungs, Jascha, lebt mit 25 noch zu Hause, obwohl die meisten schon in Vollzeit arbeiten. Da hättest du noch ein paar Jahre gehabt.
1: Ja, stimmt. Aber ist ja eigentlich super. Ne? Dann hast du ein bisschen Geld, was du noch auf die Seite legen kannst, was du dann für später irgendwie investieren kannst. Und die Wäsche wird im Zweifel auch gemacht.
2: Ja, ja, ja. Also ich glaube, jetzt wo wir so drüber reden, ich muss mit meinen beiden Söhnen mal ein klärendes Gespräch führen.
1: Und die können sich warm anziehen. Sie wollten schon immer mal vorbeikommen und schauen, was wir hier so treiben im HR4-Studio. Dann machen Sie das doch einfach.
2: Jeden Monat gibt's Führungen. Da wird das ganze Studio Kassel gezeigt, wie Fernsehen, Berichte, Social Media aus Nordhessen entstehen. Und natürlich geht's auch zu uns ins beste Radio.
1: Ja, dann können Sie mal schauen, wie wir in Wirklichkeit aussehen.
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Sorry, da muss ich kurz unterbrechen für eine wichtige Meldung aus dem HR4-Verkehrszentrum. Vorsicht auf der A671 Mainz-Wiesbaden. Zwischen Hochheim-Süd und Mainz-Kastell kommt Ihnen ein Fahrzeug entgegen. Bitte in beiden Richtungen äußerst vorsichtig fahren und nicht überholen auf der A671 Mainz-Wiesbaden. Zwischen Hochheim-Süd und Mainz-Kastell kommt Ihnen ein Fahrzeug entgegen. Wir sagen sofort Bescheid, wenn die Gefahr vorüber ist.

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2: 8 Uhr. Einigung beim Koalitionsausschuss in Berlin. Staatstrauer nach Erdbeben in Venezuela. Belgien, USA und England erreichen WM-Achtelfinale. Das Wetter erst Sonne, später auch Wolken, 22 bis 30 Grad. Die Nachrichten mit Katrin Austermann. Guten Morgen. Steuer, Rente, Arbeitszeiten, was kommt da auf uns zu? Gestern Abend sollen sich die Spitzen von Union und SPD auf konkrete Pläne geeinigt haben bei ihrem Koalitionsausschuss in Berlin. Details soll es in einer Stunde geben. ARD-Hauptstadtkorrespondentin Bianca Schwarz.
3: Es ist tatsächlich nichts nach außen gedrungen. Es haben wirklich alle gemeinsam großen Wert darauf gelegt, dass bis zu dieser Pressekonferenz heute um 9 Uhr keine Details verraten werden. Das Einzige, was man weiß, es gibt zwei Einigungen, eine im Bereich Wachstum und Beschäftigung und eine in Sachen Einkommenssteuerreform.
2: Der Tankrabatt ist Geschichte. Wie geht es jetzt weiter mit den Spritpreisen? Die sind in den letzten Tagen wieder deutlich nach oben gegangen. Die Rheinische Post meldet, dass es im Bundesrat Bewegung gibt. Der Wirtschaftsausschuss hat sich demnach hinter die Initiative für einen Spritpreisdeckel gestellt. Die kommt aus dem Saarland. Ziel sei es, Abzocke zu verhindern nach dem Vorbild Luxemburgs. Venezuela hält inne nach den schweren Erdbeben. Übergangspräsidentin Rodriguez hat eine einwöchige Staatstrauer ausgerufen. Bis jetzt sind rund 2300 Tote geborgen worden. Helfer suchen auch eine Woche nach den Beben weiter nach Überlebenden. ARD-Korrespondentin Jenny Barke.
4: Auch wenn die Zeit der besonders entscheidenden 72 Stunden längst verstrichen ist, um verschüttete Leben zu bergen, finden Retter noch immer Überlebende unter den Trümmern, unter anderem ein dreijähriges Kleinkind. Weiterhin werden über 50.000 Menschen vermisst, mehr als 11.000 Menschen wurden verletzt. Die medizinische Versorgung gestaltet sich als schwierig. Die Weltgesundheitsorganisation schlägt Alarm wegen der Ausbreitung von Infektionskrankheiten wie Dengue, Chikungunya oder Malaria.
2: Hessen will mehr gegen Obdachlosigkeit tun. Was genau, das stellt Sozialministerin Hofmann heute vor. HR-Reporter Andreas Gerlach.
5: Im Februar schon hatte die SPD-Politikerin mehrere sogenannte Housing-First-Projekte in Hessen angekündigt. Dabei bekommen Obdachlose erstmal ein Dach über dem Kopf, anschließend unterstützen sie Sozialarbeiter und Pädagogen. Letztes Jahr waren hessenweit rund 29.000 Menschen in Notunterkünften untergebracht. Alleine 8.000 waren Kinder und Jugendliche.
2: Bei der Fußball-Weltmeisterschaft sind die USA ins Achtelfinale eingezogen mit einem 2:0 gegen Bosnien-Herzegowina. Auch Belgien ist weiter. Das Team drehte einen 0:2 Rückstand gegen den Senegal zu einem 3:2 nach Verlängerung. Schon am frühen Abend hatte England das Ticket für das Achtelfinale gelöst mit einem 2:1 gegen die Demokratische Republik Kongo. Und das steht heute noch an. Muss Google eine Milliardenstrafe zahlen wegen Wettbewerbsverstößen? Der Europäische Gerichtshof will sein Urteil im Fall des Internetkonzerns bekannt geben. Bauernpräsident Ruckwied informiert darüber, wie die Getreideernte in diesem Sommer voraussichtlich ausfallen wird. Die Landwirte sind wegen Trockenheit und Hitze besorgt. Und die DFL will heute den kompletten Spielplan für die kommende Saison in der Fußball-Bundesliga bekannt geben. Die startet am 28. August. Das waren die Nachrichten.
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7: Sonnig geht's in den Tag und auch durch den Tag. Im Laufe des Tages kommen vielleicht auch mal ein paar Wolken rein. Martin Gutt hat die Aussichten für uns.
8: So,

0: Sonne, Wolken, Wind und Schauer. In dieser Reihenfolge dürfen wir das Ganze hier in Nordhessen heute erwarten. Der Sonne gehören dabei die nächsten Stunden, das Wetter ist überall freundlich. Dann kommen nachher Wind und einige Wolken heran und am späten Nachmittag ganz vereinzelt Regenspritzer. Bis dahin kriegen wir bis zu 26 Grad, mit dem Wind wird's abends frischer. In der Nacht kühlt's dann ordentlich ab. Morgen tagsüber bekommen wir rund um Kassel dann 23 Grad und Sonnenschein.
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2: Weiterhin Vorsicht auf der A671 Mainz-Wiesbaden. Zwischen Hochheim Süd und Mainz-Kastell kommt Ihnen noch immer ein Fahrzeug entgegen. Bitte in beiden Richtungen äußerst vorsichtig fahren und nicht überholen. Die A7 Kassel Richtung Hannover. Zwischen Kreuz Kassel Mitte und Kassel Ost 1 Kilometer Stau nach einem Unfall auf dem linken Fahrstreifen. A45 Aschaffenburg Richtung Gießen. Zwischen Mainhausen und Karlstein 4 Kilometer stockender Verkehr. A67 Darmstadt Richtung Mönchhof-Dreieck, zwischen Groß-Gerau und Rüsselsheim-Ost 3 Kilometer Stau und stockender Verkehr nach einem Unfall auf dem Standstreifen und dadurch auch 5 Kilometer Stau und stockender Verkehr auf der A60 zwischen Bischofsheim und dem Rüsselsheimer Dreieck. A643 Mainz Richtung Wiesbaden, zwischen Dreieck Mainz und dem Schiersteiner Kreuz streckenweise stockender Verkehr. Und A661 Igelsbach Richtung Oberursel. Zwischen Frankfurt-Friedberger Landstraße und Frankfurt-Eckenheim 2 Kilometer Stau nach einem Unfall mit 3 Lkw auf dem rechten Fahrstreifen. Und das alles auch noch im Baustellenbereich.
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2: Schönen guten Morgen zusammen und herzlich willkommen im Donnerstagmorgen. Kiki D. Es klingt ein bisschen wie Kikeriki, aber Sonan hat damit nicht wirklich was zu tun. Kiki D ist natürlich die Sängerin. Sie hat ja viele Singles rausgebracht, die zumindest in den USA und in Großbritannien immer so im Mittelfeld der Top 100 Charts gelandet sind. In Deutschland ist Kiki D vor allem durch ihre Duette mit Elton John bekannt. Don't Go Breaking My Heart hören wir jetzt.
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0: 13 Minuten nach 8 ist es. 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
1: Blutspenden tut absolut überhaupt nicht weh. Man legt sich einfach hin, wird angekabelt und man bekommt noch was zu essen und zu trinken. Mehr ist das eigentlich gar nicht. Und positiver Nebeneffekt, andere freuen sich, wenn sie eine Blutkonserve brauchen. Das sind aktuell so ungefähr 1000 am Tag. Und wir haben uns mal bei Blutspendern umgehört und haben Bianca Schmidt aus Kassel getroffen. Sie geht Blutspenden, weil sie einfach was Gutes tun will.
2: Ich gehe zum Blutspenden, weil ich es für unheimlich wichtig halte. Jeder von uns kann mal in eine Notsituation geraten und auch auf eine Blutkonserve angewiesen sein. Und von daher gebe ich jetzt hier heute auch meinen halben Liter Blut ab.
0: Karl-Heinz Gutberlet aus Baunatal war selbst schon mal auf so eine Blutspende angewiesen. Deshalb geht er aus voller Überzeugung regelmäßig spenden.
3: Bei einer Operation brauchte ich Blut. Und da habe ich dann auch 2 Beutel Blut gespendet gekriegt. Und deswegen meine ich, müsste ich das wiedergeben.
0: Ein kleiner Pieks, damit es anderen gut geht. Blutspenden hilft anderen, gerade jetzt im Sommer, wo die Blutreserven wieder knapp werden.

0: Oh je, die kneifen dir ins Ohr. Ja, diese Aussage habe ich ganz oft als Kind gehört, wenn irgendwo ein Ohrenkneifer aufgetaucht ist. Die kommen ab und zu mal bei mir zu Hause auf der Terrasse vorbei, da fällt mir das immer wieder ein. Und allein der Name ist ja schon total spannend, ne? Vor allem, weil die kleinen Tierchen bei uns in Hessen ja überall einen anderen Namen haben.
1: Gut aus dem Odenwald. Bei uns ist das Ohrrixel.
2: Bei uns heißen diese Ohrenkneifer Ohrenschliefer.
3: Also mir haben immer Ohrengrieche gesagt bei denen.
4: Viele Grüße aus Hünfeld und bei uns heißen die Ohrlitze.
0: Ja, viele lustige Namen gibt's für den Ohrenkneifer bei uns in Hessen. Das Ohr ist ja immer irgendwie dabei, ne? Warum das so ist und woher der Ohrenkneifer seinen Namen hat, das hören wir in 20 Minuten von der Expertin vom NABU Hessen in Wetzlar. Und jetzt habe ich erstmal noch gute Nachrichten für die Autofahrer, die Entwarnung für die A671 Mainz-Wiesbaden. Die Gefahr durch ein entgegenkommendes Fahrzeug zwischen Hochheim-Süd und Mainz-Kastell besteht nicht mehr. Sie haben da freie Fahrt.

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1: Es ist 8:30.
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3: Ein junger Uhu sitzt am Wegrand in einem Waldecker Stadtteil und droht zu verhungern. Doch er hat Glück und wird in den Wildtierpark Edersee gebracht. Dort in der Greifenwarte gibt es eine Auffangstation für Wildvögel. Und Falknerin Jana Zulauf setzt das Jungtier zum alten Uhu-Paar. Das hat schon zahlreiche Küken großgezogen und entsprechend viel Erfahrung.
4: Schuhut und Fiete sind selber sehr, sehr alt. Das heißt, sie selber legen keine befruchteten Eier mehr. Aber die möchten halt natürlich noch Jungvögel aufziehen. Und wir haben uns überlegt, weil es funktioniert hat, dass Schuhut ein Ei gelegt hat. Vielleicht nimmt sie den Jungvogel an und siehe da, es hat geklappt.
3: Der kleine Uhu wird seitdem von seinen Adoptiveltern gefüttert, beschützt und gekuschelt. Bei ihnen wächst er jetzt auf. Sina Philips, Wildtierpark Edersee.
5: Mal eben mit der Gießkanne Wasser aus Drusel oder Heisebach für die Balkonpflanzen holen, das ist in Kassel ab sofort verboten. Drumherum im Landkreis gibt es das schon, jetzt zieht auch die Dokumentarstadt nach. Grund dafür ist immer weniger Wasser in den Bächen. Die Trockenheit geht erstmal weiter, Regen ist nicht in Sicht. Das hat Folgen für Pflanzen, Fische und andere Kleinstlebewesen. Durch den niedrigen Pegelstand wird das Wasser wärmer, der Sauerstoffgehalt sinkt. Wer trotzdem einfach Wasser schöpft, muss blechen. Bis zu 100.000 Euro werden fällig. Die Fulda ist von dem Verbot übrigens ausgenommen. Stefanie Küster aus Kassel.
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1: Toll sieht das aus, wenn man heute Morgen aus dem Fenster schaut. Sommerlich ist es, einmal mit Sonne und Wärme heute, dann wieder mit Wolken und Wind später. Martin Gutt hat den Überblick für uns.
6: Bei uns in Nordhessen geht der Sommer insgesamt jetzt in normalem Maße weiter und die Sonne spielt auch erstmal wieder eine große Rolle. Sie begleitet uns vor allem heute Vormittag überall zwischen dem Upland und Waldhessen. Danach wird es ein bisschen windiger und wolkiger und am späten Nachmittag fallen ganz vereinzelt ein paar Regenspritzer, aber wirklich nur örtlich. Bis dahin wird es bei uns mit 22 bis 26 Grad sommerlich warm und erst am Abend geht es im Wind ein bisschen frischer zur Sache.
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1: A7, Fulda Richtung Hannover, zwischen Dreikassel Süd und Kassel Ost 2 Kilometer Stau nach einem Unfall auf dem linken Fahrstreifen. A66, Frankfurt Richtung Fulda, zwischen Gründau-Lieblos und Gelnhausen West 2 Kilometer stockender Verkehr wegen Reinigungsarbeiten auf dem linken Fahrstreifen. A67, Darmstadt Richtung Mönchhof-Dreieck, zwischen dem Rüsselsheimer Dreieck und Rüsselsheim Ost stockender Verkehr wegen Bergungsarbeiten auf dem Standstreifen. Es gab dort einen Unfall mit einem LKW und einem PKW. A643 Mainz Richtung Wiesbaden, zwischen Dreieck Mainz und dem Schiersteiner Kreuz 5 Kilometer stockender Verkehr. A661 Igelsbach Richtung Oberursel, zwischen Frankfurt-Friedberger Landstraße und Frankfurt-Eckenheim 2 Kilometer Stau nach einem Unfall mit 3 LKW auf dem rechten Fahrstreifen im Baustellenbereich. Und A661 Oberursel Richtung Igelsbach zwischen dem Bad Homburger Kreuz und Frankfurt-Eckenheim streckenweise stockend im Moment.
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1: Schönen guten Morgen zusammen. Ist schon verrückt, wie unterschiedlich wir aussehen können im Laufe des Tages. Also morgens um kurz nach 8:30 an der Supermarktkasse ist halt einfach was anderes als abends auf einer Party. Ja, das Leben besteht manchmal einfach aus Extremen. Darum geht's bei Roland Kaiser.
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0: Rod Stewart in HR4 um 8:45. Ohrenkneifer kneifen uns nicht wirklich ins Ohr. Wir haben ja eben schon in HR4 festgestellt, dass die überall ein bisschen anders heißen. Und jetzt im Sommer sind die kleinen Tierchen ja fleißig unterwegs. Wir sehen sie rund ums Haus. Aber woher hat der Ohrenkneifer eigentlich seinen Namen? Silvia Teich vom NABU Hessen weiß es.
1: Weil er als Heilmittel bei Ohrenbeschwerden eingesetzt wurde, früher im Mittelalter. Man hat die Tiere zerstampft und als Ohrwurmmehl dann auf die Ohren aufgetragen und dachte, man könne damit Ohrenschmerzen lindern oder sogar Taubheit heilen.
0: Was natürlich totaler Quatsch ist, wie sich natürlich dann rausgestellt hat. Ach, die armen Tierchen, ne? Ohrenkneifer sollten wir unbedingt schützen, denn die haben wichtige Aufgaben in der Natur.
1: Die fressen ja am liebsten Blattläuse und Milben. Also die sind ganz wunderbar. Das ist sozusagen wie so eine kleine Gartenpolizei. Und das kann uns Gärtnern sozusagen nur nützen, möglichst viele Ohrenkneifer im Garten zu haben.
0: Ja, jetzt wissen wir, woher der Ohrenkneifer seinen Namen hat. Und mit seinen Zangen droht er übrigens seinen Fressfeinden oder zeigt einfach, was er zu bieten hat, damit es mit der Paarung läuft. Ja, sehr nützliche Tierchen, die Ohrenkneifer.

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1: Elton John macht es jetzt wie ABBA. Er wird zum Hologramm. Vera John aus dem HR4-Team, wo können wir ihn denn sehen?
2: Elton John ist ja Brite, aber sein Hologramm, das wird in Las Vegas auftreten. Die virtuelle Show, die soll dort über Jahre laufen, selbst wenn Elton nicht mehr unter uns ist.
1: Einige aus dem HR4-Team haben ja schon die Hologrammshow von ABBA gesehen in London. Britta Wiegern zum Beispiel, und die hat total geschwärmt.
2: Oh ja, das soll wirklich toll sein, wobei ich finde es ja schon auch so ein bisschen gruselig, die Vorstellung. Elton Johns Hologramm soll übrigens ab nächsten Sommer in Las Vegas auftreten.
1: Wer Sandstrand will, muss in Bensheim nicht mehr weit fahren. Da gibt's den Sand jetzt mitten in der Stadt.
2: 11 Tonnen haben sie auf den Bonaer Platz gekippt, gesponsert von einer ansässigen Firma. Dort können wir jetzt Beachvolleyball spielen, Sandburgen bauen oder uns einfach auf eine Bubblebank unter die Bäume setzen.
1: Oh, das hört sich gemütlich an.
2: Ja, und wenn du dann doch noch so ein bisschen Bewegung haben willst, ab 18 Uhr gibt's Yoga und später dann Salsa-Schnupperkurs.
1: Wie in Spanien. Heute Nacht konnten wir endlich wieder richtig gut durchlüften. 12 Grad waren es in Schauenburg bei Kassel und genauso kühl ist es in Frankfurt gewesen.
2: Tagsüber ist das Thermometer dort nochmal auf 28 Grad geklettert. In Schauenburg waren es 23. Dazu war es überall trocken. Kein Niederschlag an unseren Messstationen.
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3: 9 Uhr. Union und SPD stellen Details des Reformpakets vor. 2 Tote bei Klinikbrand in Norddeutschland. Belgien, USA und England im WM-Achtelfinale. Das Wetter, erst Sonne, später auch Wolken, 22 bis 30 Grad. Die Nachrichten mit Katrin Austermann. Guten Morgen. Die Spitzen der Bundesregierung stellen jetzt in Berlin ihr Reformpaket vor, auf das sie sich geeinigt haben. Darin ist ein Umbau der Einkommensteuer enthalten, aber auch ein Paket für Wachstum und Beschäftigung. Aus Berlin, Kirsten Gierschig.
4: Seit Monaten haben die Koalitionspartner an Reformen gearbeitet. Diese sollen die Bürger steuerlich entlasten und der stagnierenden Wirtschaft neuen Schwung geben. In vielen Punkten waren sich CDU, CSU und SPD bereits vor dem Treffen im Kanzleramt einig. Bei der Steuer sollen kleinere und mittlere Einkommen entlastet werden. Offen war noch, wie die Gegenfinanzierung aussehen könnte. Auch bei der Flexibilisierung der Arbeitszeit gab es noch offene Punkte. Hier konnte die Koalition offenbar am Ende Ergebnisse erzielen.
3: Großeinsatz in Mecklenburg-Vorpommern. Dort brennt es seit heute früh in einem Krankenhaus in Ludwigslust bei Schwerin. Laut Polizei sind nach aktuellem Stand 2 Patienten gestorben, 34 Menschen sind verletzt. Wie es zu dem Brand kommen konnte, ist noch nicht bekannt. Der Internetkonzern Google könnte heute vom Europäischen Gerichtshof zu einer Milliardenstrafe verurteilt werden. Dann müsste der Internetkonzern über 4 Milliarden Euro zahlen. Die EU-Kommission hatte das Bußgeld schon 2018 verhängt. Sie wirft Google illegale Beschränkungen und Wettbewerbsverzerrung vor im Zusammenhang mit seinem Betriebssystem Android. Es ist eins der größten Feste in Deutschlands Innenstädten, das Hainerfest in Darmstadt. Heute geht es los. Die Stadt erwartet mehrere hunderttausend Besucher. HR-Reporterin Stefanie Hofmann.
5: Mehr als 120 Veranstaltungen sind in diesem Jahr geplant, von Konzerten über Mitmachaktionen bis hin zu Führungen und Sportangeboten. Offiziell eröffnet wird das 76. Hainerfest heute Abend mit einem Fassbieranstich im Hainergatte. Danach wird auf mehreren Bühnen in der Innenstadt gefeiert. Bis einschließlich Montag rechnen die Veranstalter wieder mit mehreren hunderttausend Besucherinnen und Besuchern. Wer mit dem Auto kommt, muss sich auf Straßensperrungen einstellen. Empfohlen wird die Anreise deshalb mit Bus und Bahn.
3: England, Belgien und die USA sind bei der Fußball-WM eine Runde weiter. Das US-Team hat sich am frühen Morgen gegen Bosnien-Herzegowina durchgesetzt mit 2:1. ARD-WM-Reporter Michael Küster.
6: Die US-Boys stehen damit im Achtelfinale und bekommen es dort mit Belgien zu tun. Die Europäer haben sich zuvor in einer spannenden Partie mit 3:2 nach Verlängerung gegen den Senegal durchgesetzt. Die Afrikaner lagen bis zur 86. Minute noch mit 2:0 in Führung. Auch England ist weiter. Das Team von Trainer Thomas Tuchel musste beim 2:1 über die Demokratische Republik Kongo ebenfalls kämpfen. Nach einem 0:1 Pausenrückstand traf Bayern-Stürmer Harry Kane doppelt. Im Achtelfinale wartet nun Co-Gastgeber Mexiko.
3: Und das steht heute noch an. Hessens Sozialministerin Hofmann stellt Projekte gegen Wohnungslosigkeit vor. CDU und SPD hatten im Koalitionsvertrag vereinbart, die Obdachlosigkeit im Land zu bekämpfen. Die Südamerika-Reise von Außenminister Wadefuhl geht weiter. In São Bernardo besichtigt er zum Beispiel das VW-Werk. Und beim Tennisturnier in Wimbledon will Alexander Zverev in die dritte Runde einziehen. Er ist klarer Favorit im Spiel gegen den Franzosen Valentin Royer. Das waren die Nachrichten.
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7: Ich habe gerade mal durch unsere hr4 Live-Wetterkameras durchgeklickt und nicht eine Wolke am hessischen Himmel gefunden. Aber keine Sorge, unseren Augen wird heute nicht langweilig. Martin Gutt hat die Aussichten.
8: Sonne, Wolken, Wind und Schauer. In dieser Reihenfolge dürfen wir das Ganze hier in Nordhessen heute erwarten. Der Sonne gehören dabei die nächsten Stunden. Das Wetter ist überall freundlich. Dann kommen nachher Wind und einige Wolken heran und am späten Nachmittag ganz vereinzelt Regenspritzer. Bis dahin kriegen wir bis zu 26 Grad. Mit dem Wind wird's abends frischer. In der Nacht kühlt's dann ordentlich ab. Morgen tagsüber bekommen wir rund um Kassel dann

0: 23 Grad und Sonnenschein.
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2: Fahren Sie vorsichtig auf der A45 Aschaffenburg Richtung Gießen. Zwischen Wölfersheim und Münzenberg liegen Reifenteile auf der Fahrbahn. A3 Frankfurt Richtung Würzburg, zwischen Frankfurt Süd und dem Offenbacher Kreuz 3 Kilometer stockender Verkehr wegen Grünpflegearbeiten auf dem linken Fahrstreifen. A5 Darmstadt Richtung Frankfurt, zwischen Zeppelinheim und Frankfurt-Niederrath 3 Kilometer Stau. Es gibt aber gute Nachrichten, die Unfallstelle ist inzwischen geräumt. A7 Fulda Richtung Würzburg, zwischen dem Fuldaer Dreieck und Bad Brückenau-Wildflecken 4 Kilometer stockender Verkehr im Moment. Es geht weiter auf der A66 Frankfurt Richtung Fulda. Zwischen Gründerlieblos und Gelnhausen West 2 Kilometer Stau und stockender Verkehr wegen Reinigungsarbeiten auf dem linken Fahrstreifen. Und A661 Igelsbach Richtung Oberursel. Zwischen Frankfurt-Friedberger Landstraße und Frankfurt-Eckenheim 3 Kilometer Stau nach einem Unfall mit 3 Lkw auf dem rechten Fahrstreifen und das Ganze im Baustellenbereich.
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2: Übernachten kann man an vielen Orten. Meistens schläft man ja im eigenen Bett, vielleicht auch mal im Hotel oder in der Ferienwohnung zwischendrin. Wir haben ja diese Woche schon gehört, wo man überall schlafen kann. Im Wald, in einem Fass. Aber gleich um 8:45 ziehen wir uns was Mittelalterliches an und übernachten auf einer Burg.
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0: Übernachten in einer echten Burg, im Turm zwischen dicken alten Mauern, mit Holzdielen auf dem Fußboden, im Himmelbett schlafen. Ha, wir sind diese Woche in HR4 ja so ein bisschen auf der Suche nach besonderen Übernachtungsmöglichkeiten, die es bei uns in Hessen gibt. Also vom Trekkingplatz im Wald bis zum Schlafpass auf dem Campingplatz war ja schon einiges dabei. Und heute eben eine Nacht im alten Schloss oder besser gesagt im Burghotel Trendelburg im Kreis Kassel. Da fühlt sich jeder sofort wie im Mittelalter, sagt der Hoteldirektor Michael Schumacher.
1: Das Hotel Burg Trendelburg ist 800 Jahre alt. Wir sind eine echte Burg mit 4 Ecktürmen, mit dem Bergfried. Also eine vollständig erhaltene Ritterburg sozusagen. Also da steckt schon ganz, ganz viel Mittelalter drin.
0: Ja, auch Märchen spielen natürlich eine ganz wichtige Rolle auf der Trendelburg.
1: Wir sind Premium-Mitglied der Deutschen Märchenstraße. Und wir haben natürlich den echten Rapunzelturm, den wir auch zu einem Museum ausgebaut haben. Wenn man die Trendelburg betritt, über die Brücke geht, zum großen Turm hinaufschaut und dann sieht man dort schon den Zopf von Rapunzel und dann weiß man, dass man in der Welt der Märchen angekommen ist. Und den Rapunzelturm, den kann man natürlich auch besichtigen täglich. Und das ist auf jeden Fall ein Abenteuer, der ist 40 Meter hoch, hat eine Aussichtsplattform, sind Figuren drin, Verlies, Angstloch, Foltermuseum. Also das ist ganz, ganz spannend für Groß und Klein.
0: Ja, hört sich auch so an. Und was die Übernachtung angeht, da gibt es in der Burg viele spannende Möglichkeiten.
1: Wir haben 22 Zimmer und kein Zimmer gleicht dem anderen. Es ist wirklich sehr, sehr spannend. Mal geht es durch den Kleiderschrank ins Badezimmer oder die Dusche versteckt sich fast im Schrank oder so. Also es ist schon so, wie man halt quasi die Gegebenheiten vorgefunden hat. So hat man gebaut, das Treppenhaus, die Treppe ist aus dem 16. Jahrhundert, die Holztreppe. Es hat schon ganz besonderen Charme.
0: Übernachten in einer Burg oder in einem Schloss, da gibt's bei uns in Hessen viele Möglichkeiten. Nicht nur in Trendelburg geht das, auch in Braunfels, Stauffenberg, Weilburg oder Geisenheim-Johannisberg wird sowas angeboten.
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Modern Talking in HR4 am Donnerstagmorgen. Ist schon so ein bisschen verrückt, wo einem so überall Ideen zur neuen Musik einfallen können. Die Idee zu You're My Heart, You're My Soul kam Dieter Bohlen tatsächlich auf Mallorca. Aber die Idee für diesen Chorsound im Hintergrund, den wir gerade gehört haben, den hat er sich bei der Band Fox the Fox abgeschaut. Und von denen hat er damals ja ein Lied beim Tanzen gehört. Und auf die Idee für diesen Modern Talking Hit ist er ja tatsächlich in der Disco gekommen. So einfach kann's gehen.

0: Roger Whittaker in HR4. Jetzt ist es 9:30.
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2: Sie sind Treffpunkte für Jung und Alt, aber auch für Vereine. In Dorfgasthäusern wird gegessen, gelacht und gefeiert. Hessens beste Gasthäuser hat jetzt Ministerpräsident Rhein und der Gastroverband DEHOGA ausgezeichnet. Auch Nordhessen ist unter den knapp 50 Preisträgern vertreten. Zum Beispiel das Gast- und Pensionshaus Pilgereck in Trendelburg-Gottsbüren, das Lokal zum Schiffchen aus Wolfhagen oder der Landgasthof König von Preußen aus Helsa. Sie alle bekommen nicht nur eine Siegerplakette, sondern landen auch im Gastronomieführer der besten hessischen Dorfgasthäuser 2026. Damit würdige man Leidenschaft, Mut und die Gastfreundschaft der Betreiber. Daniel Bresser, Studio Nordhessen.
3: Ist das der Durchbruch im Umweltstreit von K+S und der Werra-Versalzung? Das Unternehmen aus Kassel stellt heute die Baustelle im Werk Werra für ein neues Verfahren für den Kalibergbau in Heringen vor. Damit will Kali und Salz die Produktionswässer, die zurzeit teilweise noch in die Werra geleitet werden, halbieren. Die sogenannte Aufhaltung am Standort Wintershall soll in 2 Jahren um 90% gesenkt werden. Damit hofft das Unternehmen, Bergbau und die Düngemittelherstellung bis ins Jahr 2060 zu sichern und damit auch Arbeitsplätze und Wertschöpfung für die Region. Heute wird die Baustelle offiziell vorgestellt. Hermann Diel, Heringen.
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0: Das Ganze macht auch eigentlich gerade einen recht freundlichen Eindruck am hessischen Himmel. Die Sonne scheint. Und wie es in Ihrer Region heute weitergeht, sagt uns Martin Gutt.
4: Der Sommer zeigt sich hier im Norden von Hessen derzeit noch von seiner angenehmen Seite. Mit Hilfe der Sonne wird es auch recht warm. Bis zu 26 Grad sind am Nachmittag drin. Dann wird's windiger und wolkiger. Örtliche Schauer tauchen vereinzelt ab spätem Nachmittag auf. Mit denen wird's dann auch ein bisschen frischer. Und wenn es in der Nacht wieder aufklart, geht's auch ordentlich nach unten. Aber insgesamt bleibt es rund um Fritzlar oder Melsungen sommerlich, tagsüber recht warm und oft auch sonnig.
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0: Vorsicht auf der A3 Köln Richtung Würzburg. Zwischen Frankfurter Kreuz und Frankfurt Süd steht ein defekter LKW auf dem rechten Fahrstreifen. A3 Frankfurt Richtung Würzburg, zwischen Frankfurt Süd und dem Offenbacher Kreuz 2 Kilometer stockender Verkehr wegen Grünpflegearbeiten auf dem linken Fahrstreifen. Und außerdem im stockender Verkehr noch ein Unfall auf dem linken Fahrstreifen. A7, Fulda Richtung Würzburg, zwischen dem Fuldaer Dreieck und Bad Brückenau-Wildflecken, 6 Kilometer Stau und stockender Verkehr. Und A661, Igelsbach Richtung Oberursel, zwischen Frankfurt-Friedberger Landstraße und Frankfurt-Eckenheim, 3 Kilometer Stau nach einem Unfall mit 3 LKW auf dem rechten Fahrstreifen im Baustellenbereich.
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0: Wir singen gleich zusammen. Ich verspreche es Ihnen. Geiersturzflug warten nur darauf, dass Sie gleich die pure Lust am Leben anstimmen können. Vorher gibt's noch ein bisschen italienisches Flair von Nino D'Angelo. Und los geht's mit den Les Humphreys Singers. Was zum Bewegen habe ich uns mitgebracht.
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1: Es gibt ja kaum was Schöneres als einen Bauerngarten. Da wachsen Blumen, Gemüse, Obst, alles schön an einem Ort. Gudrun Karl hat so einen Bauerngarten im Schloss Riede im Kreis Kassel. Sie ist 80 und eine absolut begeisterte Gärtnerin. Verion aus unserem HR4-Team hat sie besucht und du hast dich durch ihren Garten führen lassen.
2: Oh ja, und dabei hat sie mir so viele gute Ratschläge gegeben. Zum Beispiel zu ihren Rosen. Die blühen echt wunderbar üppig in allen Farben, die du dir vorstellen kannst. Und damit die so blühen, hat sie einen Geheimtipp. Sie spritzt sie mit Schachtelhalmtee.
3: 15 Gramm Schachtelhalmtee. Auf 1 Liter Wasser. Das wird 24 Stunden in dem Wasser stehen gelassen und 20 Minuten gekocht und dann 1:5 gespritzt.
2: Hilft gegen alle Rosenkrankheiten und Schädlinge. Und ich habe mal geschaut, den Tee, den kann man auch einfach fertig kaufen. Man muss also jetzt nicht extra Schachtelhalm anbauen.
1: Was ist dir noch alles aufgefallen in Ihrem Garten?
2: Also das üppige Kräuterbeet mit allem, was man sich vorstellen kann. Salbei, Isop, Majoran, Thymian. Macht sie alles frisch in den Salat und benutzt sie natürlich auch zum Kochen.
3: Ich habe hier ja Bohnen. Sehen Sie da hinten? Und dann habe ich sehr viel Bohnenkraut. Und wenn Sie Bohnen machen, dann nehme ich ein Tütchen, ein Teebeutelchen. Da tue ich das getrocknete Bohnenkraut an so ein Teekettchen. Und das nehme ich dann zum Kochen da rein zu den Bohnen. Schmeckt 3-mal so gut.
2: Ja, und was ich besonders sympathisch finde, sie lässt die Natur auch einfach mal machen.
1: Wie meinst du das genau?
2: Aber ja, bei ihr darf halt erstmal alles wachsen.
3: Ja, also ich bin überhaupt nicht dafür, dass man alles rausreißt, was Unkraut ist. Zum Beispiel hier diese Kerze, die hat sich selbst gesät. Und ich denke nicht daran, die auszureißen. Die wird eine Schönheit. Das lasse ich alles drin.
2: Ja, also so eine schöne gelbe Nachtkerze wird das.
1: Das hört sich wirklich nach einem richtig tollen Garten an. Danke, Vera, dass du für uns da gewesen bist.
2: Gerne.

0: Peter Maffay in HR4. Das war Mein Morgen in Hessen mit Jascha Kömer. Diane Steffens ist da und hat mir gerade schon zugerufen, du lässt auch immer alles stehen im Garten. Ja.
1: Also die Gudrun Karl, die hat mir gerade sowas von aus dem Herzen gesprochen. Das dauert vor allen Dingen total lange, bis man mal so einen schönen Blühstreifen zusammen hat. Also da wächst bei mir auch Nachtkerzen, habe ich Kornblumen, wilde Veilchen, wilde Kamille, Melisse ist da und allen voran natürlich der Löwenzahn. Da sagen immer alle, oh, Löwenzahn, den musst du ausreißen, weil der vermehrt sich ja wie sonst was.
0: Finde ich aber total schön, so eine Pusteblume.
1: Oh, und dieses Gelb von diesem Löwenzahn vorher, ja, das ist so wunderschön. Also ich mach's genauso, ich lass einfach wachsen.
0: Und du hast eben schon gesagt, da kommen dann Nachbarn vorbei und sagen, du sollst das mal rausreißen, ja, oder
1: und
0: was?
1: Ich dann sage, nein, schauen Sie doch mal, wie schön das blüht. Das kann man doch nicht rausreißen. Das ist doch wunderbar. Und die Bienchen freuen sich.
0: Richtig, die Natur freut sich einfach drüber, ja, und es sieht ja auch schön aus. Wir haben ja gerade gehört, wenn man es richtig angeht, dann ist es einfach toll. Diane Steffens macht munter gelaunt weiter nach 10. Ich wünsche einen schicken Donnerstag.

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0: 18 Uhr. Koalition vereinbart Reform der Einkommensteuer. Tote bei Krankenhausbrand in Norddeutschland. Wiesbaden verbietet Wasserentnahme aus Flüssen und Bächen. Das Wetter erst Sonne, später auch Wolken, 22 bis 30 Grad. Die Nachrichten mit Katrin Austermann. Untere und mittlere Einkommen sollen steuerlich entlastet werden. Das haben die Spitzen der Bundesregierung beschlossen. Bundeskanzler Merz sagte in Berlin, wer unter Teuerung und stagnierenden Löhnen am meisten leide, werde entlastet.
1: Wir rechnen mit bis zu 600 Euro pro Jahr für einen Durchschnittshaushalt. Das ist eine respektable Summe angesichts der begrenzten Mittel der öffentlichen Finanzen.
0: Merz kündigte auch schärfere Regeln am Arbeitsplatz an. So solle die telefonische Krankschreibung wieder abgeschafft werden. Außerdem hat der Koalitionsausschuss vereinbart, alle Vorschläge der Rentenkommission bis Ende des Jahres umzusetzen. Tote bei Klinikbrand in Mecklenburg-Vorpommern. Im Krankenhaus der Stadt Ludwigslust sind zwei Patienten ums Leben gekommen. ARD-Reporterin Anja Bauer.
2: Nach Angaben der Polizei war das Feuer gegen 16:30 in einem Patientenzimmer ausgebrochen. Dabei sei auch der Dachstuhl der Radiologie in Brand geraten. Das Krankenhaus wurde vollständig evakuiert, auch die Nebengebäude. Die Notaufnahme war zeitweise nicht zugänglich, inzwischen ist sie aber wieder freigegeben worden. Ob es sich bei den beiden Toten um die Patienten handelt, in deren Zimmer das Feuer ausgebrochen war, ist noch unklar. Auch zur Brandursache konnten die Behörden noch keine Angaben machen.
0: Über 4 Milliarden Euro, so viel muss der US-Internetkonzern Google in der EU als Strafe zahlen. Der Europäische Gerichtshof hat ein vorheriges Urteil bestätigt. Hintergrund: Die EU-Kommission hat das Bußgeld schon vor 8 Jahren verhängt, wegen illegaler Tricks rund um das Android-Betriebssystem. Russland hat die Ukraine wieder massiv mit Drohnen und Raketen angegriffen. Dabei sind in der Hauptstadt Kiew laut Bürgermeister Klitschko mindestens 13 Menschen getötet worden. Viele weitere wurden verletzt. Aus Kiew Rebecca Barth.
3: Mehrere Wohnanlagen und Objekte der zivilen Infrastruktur seien beschädigt worden, geben die Behörden an. Der ukrainische Präsident hatte die Menschen im Land ausdrücklich vor der Nacht gewarnt. Den ukrainischen Geheimdiensten würden Informationen vorliegen, nach denen Russland einen massiven weiteren Luftangriff auf die Ukraine plane. Viele Menschen in der ukrainischen Hauptstadt folgten diesem Aufruf und suchten schon am Abend Schutz in den U-Bahn-Stationen.
0: Eine gute Woche nach den schweren Erdbeben in Venezuela ist die Lage weiter dramatisch. Die WHO warnt davor, dass sich Infektionskrankheiten ausbreiten. Über 50.000 Menschen werden immer noch vermisst. Offiziell gibt es jetzt 2.300 Tote. Die Übergangspräsidentin hat 7 Tage Staatstrauer ausgerufen. Hitze und extreme Trockenheit. Deswegen verbieten immer mehr Orte in Hessen, Wasser aus Bächen und Flüssen zu holen. Ab heute gilt das auch in Wiesbaden. HR-Reporterin Andrea Bonhagen.
4: Wer hier Wasser für seinen Garten holt, kann mit bis zu 100.000 Euro bestraft werden, heißt es. Es drohten ökologische Schäden. Erlaubt ist nur das Tränken von Kühen und anderen Tieren. Auch der Hochtaunuskreis hat gestern die Wasserentnahme untersagt. Im Rheingau-Taunus-Kreis, in der Wetterau, in Darmstadt und im Main-Kinzig-Kreis drohen eben so Bäche zu vertrocknen. Da gilt das Verbot schon länger.
0: Das waren die Nachrichten.
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6: Viel Sonnenschein und nur ein paar lockere Wölkchen. Heute Nachmittag wird es dann von Nordwesten her wolkiger und es regnet. Die Höchstwerte heute bis 22 Grad werden es im Upland und bis 30 an Rhein und Main. Morgen ist es mal sonnig, mal wolkig und trocken. Im Süden gibt es viel Sonnenschein, 20 bis 27 Grad. Und auch am Samstag vor allen Dingen im Süden Sonnenschein. Nach Norden hin ist es ein bisschen wolkiger, 21 bis 29 Grad.
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6: Bitte Vorsicht auf der A4 Erfurt Richtung Kirchheimer Dreieck. Zwischen Gerstungen und Wildeck-Obersuhl, dort liegt ein Lkw-Rad auf der Fahrbahn. Vorsicht bitte auch auf der A45 Gießen Richtung Aschaffenburg. Zwischen Wölfersheim und Florstadt, dort liegen Reifenteile auf der Fahrbahn. Dann die A3 Frankfurt Richtung Würzburg zwischen Frankfurt Süd und Offenbacher Kreuz. 2 Kilometer stockender Verkehr wegen Grünpflegearbeiten auf dem linken Fahrstreifen. A7 Fulda Richtung Würzburg zwischen Fulda Dreieck und Bad Brückenau Wildflecken. 5 Kilometer Stau und stockender Verkehr. Und die A661 Egelsbach Richtung Oberursel zwischen Frankfurt Friedberger Landstraße und Frankfurt Eckenheim. 2 Kilometer Stau nach einem Unfall mit 3 Lkw auf dem rechten Fahrstreifen im Baustellenbereich.

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1: Schönen guten Morgen und ich weiß jetzt ganz genau, was Sie zu Hause oder im Auto oder auf der Arbeit machen. Am Lautstärkeregler drehen. Hey, hallo, hey, das ist nämlich ein Hit, den wir alle lieben. Achim Reichel.
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0: Fernglas und Klemmbrett geschnappt und los geht es. Welcher Vogel treibt sich denn da gerade bei mir auf dem Feld rum? Viele Vogelbegeisterte machen sowas ja oft und gerne. Wenn Sie es jetzt aber mal ein bisschen praktischer haben möchten, es gibt auch eine Bioakustikstation und die macht das eigentlich alles automatisch. Am Obermoser Teich in Freienstainau im Vogelsberg ist jetzt das neueste Modell des Voice Recorders für Vogelstimmen vorgestellt worden. Und das hat sich Michael Pörtner für uns genauer angesehen und gehört.
1: Ein Schwan hebt gerade majestätisch von der Wasseroberfläche ab. Am Obermoser Teich in Freienstainau im Vogelsberg tummeln sich das ganze Jahr über Brut- und Zugvögel. Helmut Schneider ist hier der Teichwart.
2: Ente haben wir hier, hauptsächlich Stockente, Haubentauche, Zwergtauche, Blätzhühner. Da kommen auch welche, die ziehen einfach nur durch. Gell. Der Fischadler, gell, der zieht da durch, der macht im Frühjahr Halt.
1: Welche und wie viele Vögel es genau sind, das will die staatliche Vogelschutzwarte von Hessen jetzt genau wissen. Dazu hat Biologe Simon Thorn eine Bioakustikstation im Gelände aufgehängt.
3: Also ein kleiner Kassettenrekorder, sage ich jetzt mal ganz platt, mit zwei Mikrofonen, eins für den hörbaren Schall, eins für den Ultraschall und ein kleines Solarpanel dazu, was die Stromversorgung sicherstellt. Und das hat eben durch diese Mikrofone die Möglichkeit, alle 10 Minuten, zum Beispiel eine Minute lang, Vogelstimmen aufzuzeichnen.
1: Die olivgrüne Horchbox ist kleiner als ein Schuhkarton und nimmt von einem Baum am Ufer aus alle Geräusche in der Umgebung auf. Bis in eine Entfernung von einem halben Kilometer. Das aufgenommene Ergebnis klingt dann so. Mit einer Software und KI, einer künstlichen Intelligenz, können die Vogelstimmen identifiziert, gezählt und ausgewertet werden. 234 verschiedene Vogelarten sind bislang am Obermoser See gezählt worden. Der See gehört der NABU-Stiftung. Bislang haben Ehrenamtliche aufwendig Strichlisten gemacht, welche Vögel am See unterwegs sind. Der Voice-Recorder macht die Arbeit leichter, berichtet NABU-Landesvorsitzender Mike Sommerhage.
4: Also wir versprechen uns natürlich irgendwie halt sehr gute Daten. Also wir haben natürlich irgendwie viele Ehrenamtliche, die halt auch häufig und fast täglich irgendwie ihre Gebiete sozusagen aufsuchen, also die Gebiete vor der eigenen Haustür. Und dann ist es halt einfach eine schöne Ergänzung zu den ehrenamtlich erhobenen Daten.
1: Alle paar Wochen muss jetzt jemand mit dem Boot rausrudern und die Chipkarte wechseln. Der neue Voice-Recorder nimmt auch die nachts durchreisenden Zugvögel auf und er registriert auch Fledermäuse.
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0: Es gibt Musik, die erinnert mich immer sofort an die Raupenbahn. Ja, können Sie sich daran noch erinnern? Früher auf der Kirmes, dieses Gerät, das im Kreis gefahren ist und dann ging ja irgendwann quasi das Verdeck runter und da konnte man sich ganz schnell heimlich küssen. Ja, und dieses Lied, das lief auf meiner Kindheitskirmes dabei sehr, sehr oft. Eruption und One-Way-Ticket.
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1: Um 10.30 Uhr, da haben wir die A3 Frankfurt Richtung Würzburg zwischen Rohrbrunn und Marktheidenfeld. 5 Kilometer Stau wegen eines brennenden Fahrzeugs auf dem Standstreifen. A5 Heidelberg Richtung Darmstadt zwischen Bensheim und Zwingenberg. 2 Kilometer stockender Verkehr wegen einer Tagesbaustelle auf dem linken Fahrstreifen. Und die A7 Fulda Richtung Würzburg zwischen Fulda, Dreieck und Bad Brückenau-Wildflecken. 8 Kilometer Stau und stockender Verkehr.
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1: Tja, wenn wir jetzt alle das machen, wozu Scott McKenzie uns auffordert. Also in meinem Garten hätte ich gerade blaue leuchtende Kornblumen und pink duftende Rosen zur Auswahl. Diese Blumen könnte ich mir ins Haar stecken, bevor ich mich aufmache nach San Francisco.
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1: Ja, und unser Oldie-Spezialist, das ist heute Morgen der Klaus Becker aus Gründau. Hallo Klaus, ich grüße Sie.
2: Hallo, ich grüße Sie auch.
1: Klaus, was machen Sie denn gerade Schönes, außer HR4 hören natürlich?
2: Ich bin vorher, habe gerade gefrühstückt.
1: Ach, konnten Sie mal ein bisschen schön ausschlafen heute?
2: Ja, genau. Ah ja, ich bin ein Rentner und da habe ich ja Zeit. Ich muss ja nicht um 8 Uhr aufstehen.
1: Ja, und wozu sollte man das dann machen? Ne? Einfach den Tag genießen. Das haben Sie genau richtig gemacht. Und kennen Sie sich gut aus in Sachen Oldies?
2: Ich hoffe es.
1: Ach ja, man kennt doch das meiste, ne? So 60er, 70er Jahre. Das hat man so oft.
2: Ja gut, das ist meine Musik, sage ich jetzt mal.
1: Ah ja, dann kann doch gar nichts schief gehen.
2: Ja, genau.
1: Dann sind Sie bereit?
2: Ich bin bereit.
1: Dann kommt jetzt Folgendes erstmal ein Musiktitel. Oh.

0: Und da jetzt die Frage dazu. Ein amerikanischer Sänger ist das. Anfang der 60er hatte er seinen
1: Roy
0: Durchbruch.
1: Orbison.
0: Ja, warum soll ich denn da die Frage überhaupt noch stellen?
1: Dann meine Musik.
0: Klaus, das haben Sie fantastisch gemacht, noch bevor ich eine Frage gestellt hätte. Die wäre nämlich gewesen, wer ist es? Das wusste ich ja gar nicht mehr. Ja. Hervorragend. Dann bekommen Sie von uns eine HR4-Glasflasche.
1: Ach, da freue ich mich aber. Klasse.
0: Das reicht jetzt noch nicht zum Frühstück, aber demnächst können Sie da dann einen Schluck Wasser draus trinken aus der Glasflasche.
1: Das ist toll. Wunderbar.
0: Klaus, dann wünsche ich Ihnen noch einen wunderschönen Tag. Genießen Sie Ihr Frühstück und HR4 natürlich weiter.
1: Ja, und ich muss jetzt noch dranbleiben oder ist alles erledigt?
0: Ja, nein, Sie bleiben jetzt noch schön dran, weil wir brauchen ja jetzt Ihre Adresse. Und wir hören natürlich jetzt noch Roy Orbison zusammen. Haben Sie einen schönen Tag.
1: Vielen
0: Tschüss,
1: Dank.
0: Klaus.
1: Gleich
0: ciao.
1: Dankeschön. Tschüss.

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7: 11 Uhr. Koalition vereinbart Reform der 11 Uhr. Koalition vereinbart Reform der Einkommensteuer. Extreme Hitze führt zu mehr Krankenhausbehandlungen.

0: profitieren. Spätestens 2028 soll erreicht werden, dass sie um bis zu 600 Euro im Jahr entlastet werden. Am Arbeitsmarkt sollen befristete Arbeitsverträge ohne konkreten Grund künftig bis zu 48 Monate möglich sein. Zudem wird die telefonische Krankschreibung abgeschafft. Eine Arbeitsunfähigkeitsbescheinigung soll wieder ab dem ersten Krankheitstag erforderlich sein.
1: Wir haben es letzte Woche erlebt, extreme Hitze hat Folgen auch für die Gesundheit. Experten vom Statistischen Bundesamt in Wiesbaden sagen jetzt, zwischen 2004 und 2024 mussten im Schnitt 1400 Menschen pro Jahr wegen Hitzenotfällen ins Krankenhaus. Und es gibt auch mehr Todesfälle, wenn es heiß ist. Gefährdet sind vor allem Menschen mit Vorerkrankungen. Über 4 Milliarden Euro, so viel muss der US-Internetkonzern Google in der EU als Strafe zahlen. Der Europäische Gerichtshof hat ein vorheriges Urteil bestätigt. Hintergrund: Die EU-Kommission hat das Bußgeld schon vor 8 Jahren verhängt, und zwar wegen illegaler Tricks rund um das Android-Betriebssystem. Die ukrainische Hauptstadt Kiew hat in der letzten Nacht die schwersten Angriffe seit Beginn des Krieges vor mehr als 4 Jahren erlebt. Das hat Bürgermeister Klitschko mitgeteilt. Mindestens 13 Menschen seien getötet worden, fast 90 weitere wurden demnach verletzt. Russland hatte Kiew mit Raketen, Drohnen und Marschflugkörpern angegriffen. Auch andere Städte und Regionen meldeten Einschläge und Explosionen. In Calden im Kreis Kassel hat es in der Nacht einen tödlichen Streit gegeben. Laut Polizei ist ein 27-Jähriger getötet worden, ein weiterer junger Mann wurde schwer verletzt. HR-Reporterin Stefanie Küster.
2: Lebensgefahr besteht laut Polizei aber nicht. Bei der Fahndung konnte ein Auto gestoppt werden, darin 3 Menschen. Sie wurden vorläufig festgenommen. Ob sie mit der Tat etwas zu tun haben, ist noch unklar. Auch ein Helikopter war im Einsatz. Noch am Morgen war die Spurensicherung stundenlang am Tatort. Wer den Mann getötet hat und warum, das wollen die Ermittler jetzt herausfinden und suchen Zeugen.
1: Bei der Fußball-WM stehen die nächsten Spiele der 16-Finals an. Europameister Spanien kämpft gegen Österreich ums Weiterkommen. Aus dem ARD-WM-Team Michael Küster.
3: Bislang haben die Spanier noch nicht voll überzeugen können bei diesem Turnier. Das gilt zwar auch für Österreich, dennoch versucht der ambitionierte Außenseiter, den Europameister zu ärgern. Anstoß in Los Angeles ist um 21 Uhr. 4 Stunden danach wird die Partie Portugal gegen Kroatien für eine Fußballlegende der letzte WM-Auftritt sein. Entweder für den 41-jährigen Cristiano Ronaldo oder für den ein Jahr jüngeren Luka Modric. Im Frühspiel bekommt es die Schweiz noch mit Algerien zu tun. Der Ball rollt um 5 Uhr früh.
1: Das waren die Nachrichten.
4: Unser Wetter in Hessen.
5: Viel Sonnenschein, ein paar lockere Wölkchen und heute Nachmittag wird es von Nordwesten her langsam immer wolkiger und es gibt dann auch ein bisschen Regen. Die Höchstwerte liegen bei 22 Grad im Upland und bis 30 werden es an Rhein und Main. Morgen ist es mal sonnig, mal wolkig, meist trocken im Süden. Viel Sonnenschein, 20 bis 27 Grad. Das Wochenende auch am Samstag, vor allen Dingen im Süden Sonnenschein. Nach Norden hin ist es ein bisschen wolkiger, bis 29 Grad. Und am Sonntag Sonne, dichtere Wolken, ein paar Schauer bis 30 Grad.
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5: Bitte Vorsicht auf der A5 Kassel Richtung Frankfurt zwischen Obermörlen und Friedberg. Liegen eine Metallstange und Holzlatten auf der Fahrbahn. Und Vorsicht auf der A44 Kassel Richtung Dortmund zwischen Kassel, Bad Wilhelmshöhe und Zierenberg. Dort liegen Reifenteile auf der Fahrbahn. Dann die A3 Frankfurt Richtung Würzburg zwischen Rohrbrunn und Markt Heidenfeld. 5 Kilometer Stau wegen Löscharbeiten an einem brennenden Fahrzeug. Es sind nur die beiden linken Fahrstreifen frei. A7 Kassel Richtung Würzburg zwischen Fulda-Mitte und Fulda-Dreieck 2 Kilometer Stau wegen einer Tagesbaustelle auf dem rechten Fahrstreifen. A7 Fulda Richtung Würzburg zwischen Fulda-Dreieck und Bad Brückenau-Wildflecken 8 Kilometer Stau und stockender Verkehr. A66 Frankfurt Richtung Fulda zwischen Gründau-Lieblos und Gelnhausen-West 2 Kilometer stockender Verkehr wegen Reinigungsarbeiten auf dem linken Fahrstreifen. Und bitte Vorsicht auf der A661 Egelsbach Richtung Oberursel zwischen Frankfurt Ost und Frankfurt Friedberger Landstraße. Dort liegt nämlich eine Jacke auf der Fahrbahn.
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5: Einmal um die ganze Welt. Ich beneide ja Menschen, die sich für so eine Weltreise die Zeit nehmen oder mal genommen haben. Sowas ist wahrscheinlich unglaublich beeindruckend.

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0: in einer Burg übernachten. Das ist schon wirklich was richtig Besonderes. Wir haben heute Morgen ja schon gehört, dass im Burghotel Trendelburg in Nordhessen da ganz viel Wert drauf gelegt wird, dass wir uns dort fühlen wie im Mittelalter. Die Burg ist ja auch schon 800 Jahre alt. Von Hoteldirektor Michael Schumacher haben wir erfahren, dass jedes Zimmer individuell eingerichtet ist. Aber gibt's da eigentlich dann einen Favoriten?
1: Natürlich habe ich ein Lieblingszimmer. Also mein Lieblingszimmer ist die Burgsuite im ersten Stock, die große Suite. War auch früher quasi die Belle Etage sozusagen, die Wohnräume der Schlossbesitzer. Und das hat natürlich ein weißes Himmelbett, eine hohe Decke, ja, drei Erker, wo man die Fenster hat, in denen man in den Burghof gucken kann. Also das ist schon ein ganz besonderes Zimmer und das ist eins meiner Lieblingszimmer.
0: Ja, und auch außerhalb der Burgmauern kann man in eine längst vergangene Zeit abtauchen, sagt Michael Schumacher.
1: Also wenn Sie bei uns mal eine Runde um die Burg machen, es gibt ja auch einen Spaziergang rund um die Burg, da kann man mal wirklich von unten sehen, wie die Mauern sind. Da kann man sich auch mal vorstellen, wie die im Mittelalter gegen angelaufen sind. Man hat ja auch schon mehrfach versucht, die Burg zu erobern, ist nie gelungen. Allein schon so ein Spaziergang rund um die Burg, der führt einen schon richtig ins Mittelalter.
0: Schlafen wie Ritter und Burgfräulein. In Hessen gibt es viele Burgen und Schlösser, wo genau das möglich ist. Und ein Beispiel ist die Burg Trendelburg in Nordhessen.
2: Oh.

Griechischer Wein, da musste ich jetzt gerade wirklich überlegen, aber da ist es mir eingefallen. Klar habe ich den schon getrunken, Retsina, ja, diesen harzigen Weißwein aus Griechenland. Sehr lecker, schmeckt gut. Und an so einem schönen Tag wie heute, da machen wir es jetzt einfach genauso, wie Severin jetzt singt.

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1: Um 11.31 Uhr bitte Vorsicht auf der A5 Kassel Richtung Frankfurt am Nordwestkreuz Frankfurt. Eine ungesicherte Unfallstelle in der Verbindung zur A66 Richtung Frankfurt. Vorsicht bitte auch auf der A66 Frankfurt Richtung Wiesbaden zwischen Nordwestkreuz Frankfurt und Eschborner Dreieck. Dort liegt nämlich eine Plane auf der Fahrbahn. A3 Frankfurt Richtung Würzburg zwischen Rohrbrunn und Marktheidenfeld. 5 Kilometer Stau wegen Bergungsarbeiten. Es sind nur die beiden linken Fahrstreifen frei. A7 Kassel Richtung Würzburg zwischen Fulda Mitte und Fulda Dreieck. 2 Kilometer stockender Verkehr wegen einer Tagesbaustelle auf dem rechten Fahrstreifen. A7 Fulda Richtung Würzburg zwischen Fulda Dreieck und Bad Brückenau-Wildflecken. 5 Kilometer Stau und stockender Verkehr. A44 Dortmund Richtung Kassel zwischen Diemelstadt und Bräuna, 3 Kilometer stockend. A66 Frankfurt Richtung Fulda zwischen Gründau-Lieblos und Gelnhausen-West, 2 Kilometer stockender Verkehr, wegen Reinigungsarbeiten auf dem linken Fahrstreifen. Und die A66 Fulda Richtung Frankfurt zwischen Gründau-Rotenbergen und Langenselbold, 2 Kilometer stockender Verkehr, wegen einer Tagesbaustelle auf dem rechten Fahrstreifen.
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1: Der Donnerstagvormittag in HR4 jetzt mit Andrea Berg und Mosaik.

Der singende Fußballer, in den so viele verliebt waren, dass plötzlich ganz viele Jungs den Namen Kevin bekommen haben. Kevin Keegan, ein äußerst beliebter und umschwärmter Fußballer damals beim HSV, die Mighty Maus. Ja, der erste echte Bundesliga-Popstar, und singen konnte auch, haben wir ja gerade gehört.

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0: Sie kommen nach 2 Wochen aus dem Urlaub wieder nach Hause und freuen sich dann erstmal auf ihre Dusche. Aber Vorsicht, ja, das kann ganz schön gefährlich werden, wenn sich nämlich in der Wasserleitung Legionellenbakterien gebildet haben. Und diese Bakterien, die können dann grippeähnliche Erkrankungen und auch schwere Lungenentzündungen hervorrufen. Die meisten Infektionen passieren übrigens zu Hause, aber auch wer im Sommer an der Bar ganz gerne mal Eisgekühltes trinkt, der kann böse überrascht werden. Je nach Hygiene, also je nach Handhygiene, hinter der Bartheke. Silke Mehring aus unserem Verbraucherteam, die weiß jetzt mehr.
1: Oliver trinkt gerne Wasser aus der Leitung. Kein Problem eigentlich. Wasser gehört in Deutschland zu den am besten kontrollierten Lebensmitteln. Doch dann fällt Oliver ein Aushang im Hausflur auf.
2: Auf dem Zettel stand, dass sich in unserem Wasser E. coli-Bakterien und coliforme Bakterien befinden und dass man tunlichst das Wasser für die nächste Zeit abkochen sollte.
1: Fäkalbakterien gehören natürlich nicht ins Trinkwasser, können aber durch beschädigte oder veraltete Wasserleitungen dorthin gelangen und wenn man sie zu sich nimmt, Magen-Darm-Beschwerden auslösen. Bakterien können auch im kühlen Drink an der Bar landen. Grund sind meist Hygienemängel beim Umgang mit Eiswürfeln. Eismaschinen müssen regelmäßig sauber gemacht und keimfrei gehalten werden, Hände sauber und Zangen desinfiziert werden. Auch Legionellen sind Bakterien, die im Wasser ein Gesundheitsrisiko darstellen können. Und zwar, wenn sie zum Beispiel über Wasserdämpfe beim Duschen eingeatmet werden. Bedenklich wird das dann, wenn das Wasser vorher lange stand und nicht benutzt wurde. Denn dann können sich Legionellen gut vermehren, erklärt Vera Schumacher, Biologin bei den Wasserbetrieben.
3: Wenn Sie in einem Mehrfamilienhaus wohnen und die obere Etage wird komplett nicht genutzt, also es gibt Stagnationsvorkommen in den Leitungen, oder lange Nichtnutzung oder fehlende Spülung der Entnahmestellen, das wäre ein Thema.
1: Legionellen gedeihen am besten in warmem Wasser. Bei kaltem Wasser vermehren sie sich nicht, bei mehr als 60 Grad werden sie abgetötet. Ist man über Wasserdämpfe mit ihnen in Berührung gekommen, können sie grippeartige Erkrankungen hervorrufen und auch die sogenannte Legionärskrankheit, sagt Dr. Udo Buchholz, Experte beim Robert-Koch-Institut.
4: Das heißt, das ist dann im Regelfall schon auch eine relativ schwere Erkrankung. Das kann sich äußern durch Husten, der oft auch dann anfangs trocken ist.
1: Der Experte betont, dass es wichtig ist, Wasser aus dem Hahn und aus der Dusche regelmäßig zu benutzen und es ansonsten zur Sicherheit erst einmal eine Weile durchlaufen zu lassen. Bei Oliver, der sein Trinkwasser abkocht, damit die dort gefundenen Kolibakterien absterben, ist erstmal noch Geduld gefragt.
2: Wir hoffen jetzt einfach, dass bald ein neuer Aushang da hängen wird, der uns dann sagen wird, dass man wieder sorgenfrei das Wasser trinken kann. Loin des yeux.

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4: 12 Uhr. Koalition will Steuern senken und elektronische Krankschreibung abschaffen. Tarifeinigung für tausende Beschäftigte der Postbank. Eintracht Frankfurt muss zum Bundesligastart nach Berlin. Das Wetter am Nachmittag wechselhaft 22 bis 30 Grad. Mein Name ist Katja Irle. Die Bundesregierung hat sich auf ein neues Reformpaket geeinigt. Die Ziele: mehr Wettbewerb, weniger Bürokratie und Steuersenkungen. Kanzler Merz sagte, für einen Durchschnittshaushalt bedeutet das eine jährliche Entlastung von 600 Euro. Auch das Kindergeld soll steigen, von aktuell 259 auf 272.

0: die schwersten Angriffe seit Beginn des Kriegs vor mehr als 4 Jahren erlebt. Das hat Bürgermeister Klitschko mitgeteilt. Mindestens 13 Menschen seien getötet worden, fast 90 weitere wurden demnach verletzt. Russland hatte Kiew mit Raketen, Drohnen und Marschflugkörpern angegriffen. Auch andere Städte und Regionen meldeten Einschläge und Explosionen. Bei der Postbank wird es doch keine weiteren Streiks mehr geben. Gewerkschaften und Arbeitgeber haben sich auf einen neuen Tarifvertrag geeinigt. Er bringt den 9.000 Beschäftigten in 2 Stufen mehr Gehalt. Ab sofort gibt es 175 Euro mehr, ab 2027 dann nochmal 2,9%. Auch Auszubildende bekommen mehr Geld. Außerdem sollen mindestens 300 Postbankfilialen erhalten bleiben. In Calden im Kreis Kassel hat es in der Nacht einen tödlichen Streit gegeben. Laut Polizei ist ein 27-Jähriger getötet worden. Ein weiterer junger Mann ist schwer verletzt worden. HR-Reporterin Stefanie Küster.
1: Lebensgefahr besteht laut Polizei aber nicht. Bei der Fahndung konnte ein Auto gestoppt werden, darin 3 Menschen. Sie wurden vorläufig festgenommen. Ob sie mit der Tat etwas zu tun haben, ist noch unklar. Auch ein Helikopter war im Einsatz. Noch am Morgen war die Spurensicherung stundenlang am Tatort. Wer den Mann getötet hat und warum, das wollen die Ermittler jetzt herausfinden und suchen Zeugen.
0: Die Deutsche Fußballliga hat die Spielpläne für die neue Saison veröffentlicht. Danach muss Eintracht Frankfurt zum Bundesliga-Start zuerst auswärts ran. HR-Sportreporter Carsten Schellhorn.
2: Die Eintracht startet am letzten Augustwochenende mit einem Auswärtsspiel bei Union Berlin in die Bundesliga-Saison. Die weiteren Spiele, daheim gegen Augsburg, in Mainz und zu Hause gegen Freiburg, am letzten Spieltag dann bei den Münchner Bayern. Darmstadt 98 startet am 8. oder 9. August mit einem Heimspiel gegen Kiel in die Zweitligasaison. Danach folgen Spiele in Dresden und gegen Hannover.
0: Eröffnet wird die neue Fußball-Bundesliga-Saison am 28. August mit dem Spiel Bayern München gegen VfB Stuttgart. Das waren die Nachrichten.
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4: Sonnenschein und lockere Wolken bekommen wir heute in Hessen. Am Nachmittag kommen auch ein paar mehr Wolken dazu, und zwar aus Richtung Nordwesten, und die bringen Regen. Die Höchstwerte bis 22 Grad werden es im Upland und bis 30 an Rhein und Main. Morgen mal sonnig, mal wolkig und trocken, im Süden viel Sonnenschein bis 27 Grad, und das Wochenende am Samstag im Süden Sonnenschein, im Norden ist es ein bisschen wolkiger, bis 29 Grad, und am Sonntag Sonne, dichte Wolken, ein paar Schauer bis 30 Grad.
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4: Die A3, Frankfurt Richtung Würzburg, zwischen Rohrbrunn und Marktheidenfeld, 3 Kilometer stockender Verkehr. Wegen Bergungsarbeiten, es sind nur die beiden linken Fahrstreifen frei. A5 Kassel Richtung Frankfurt zwischen Bad Homburger Kreuz und Nordwestkreuz Frankfurt. 2 Kilometer stockender Verkehr nach einem Lkw-Unfall in der Verbindung zur A66. A7 Fulda Richtung Würzburg zwischen Fulda Dreieck und Bad Brückenau-Wildflecken. 6 Kilometer Stau und stockender Verkehr. A44 Dortmund Richtung Kassel zwischen Diemelstadt und Bräuner. 3 Kilometer stockend. A66 Frankfurt Richtung Fulda zwischen Gründau-Lieblos und Gelnhausen-West, 3 Kilometer stockender Verkehr wegen Reinigungsarbeiten auf dem linken Fahrstreifen. Und die A66 Fulda Richtung Frankfurt zwischen Gründau-Rotenbergen und Langenselbold, 2 Kilometer stockender Verkehr wegen einer Tagesbaustelle auf dem rechten Fahrstreifen.
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4: Ja, und jetzt mit der Mutter, mit der Ma, die Chefin war. Die Chefin einer schweren kriminellen Gang, sehr berüchtigt und brutal in den USA in den 30ern. Da war sie ja sogar die meistgesuchte Verbrecherin der Vereinigten Staaten. Ma Barker hieß sie eigentlich, lässt sich aber schwer singen. Deswegen ist Ma Baker draus geworden.
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0: Die Serie an Schusswaffenattacken in Mittelhessen reißt einfach nicht ab. Nach Schüssen auf ein Wettbüro, ein Café und einem Schusswechsel mitten in der Innenstadt sind jetzt ein Friseursalon und ein Kiosk Ziel geworden. Der jüngste Vorfall war vorgestern in Hadamar bei Limburg. HR4-Reporter Janis Gerhardt, was weißt du denn darüber?
1: Ja, also da haben Unbekannte mitten in der Nacht, so gegen 3:30, mehrmals auf einen Friseurladen und auf einen Kiosk in der Innenstadt geschossen. Verletzt wurde jetzt dabei niemand und die Polizei ermittelt jetzt, um herauszufinden, was dahinter steckt. Also um genauere Infos zu den Hintergründen, die gibt's bisher noch nicht. Jetzt werden Zeugen gesucht, die in der Nacht etwas gesehen haben oder mitbekommen haben.
0: Ja, jetzt ist das ja nicht das erste Mal, dass sowas in Mittelhessen passiert ist. Das gab's ja in den letzten Monaten schon häufiger. Auch auf ein Wettbüro ist geschossen worden, ne?
1: Ja, genau. Also in den letzten Monaten gab es in Gießen schon 3 ähnliche Fälle. Einmal wurde nachts auf die Fassade eines Wettbüros geschossen. Zu dem Zeitpunkt war da aber niemand drin. Bei einem anderen Vorfall haben 2 Unbekannte abends auf ein Café geschossen. Auch da wurde zum Glück niemand verletzt. Und dann gab es noch einen Schusswechsel am Lindenplatz. Das ist hier mitten in der Innenstadt in Gießen. Dabei wurden aber sogar 2 Menschen schwer verletzt.
0: Ja, das sind ja ganz schön viele Fälle. Gibt's denn da Zusammenhänge? Weil das ist ja auch alles relativ kurz hintereinander passiert.
1: Also klar, die Vermutung kann man schon haben, wenn man das jetzt so hört. Bestätigt ist das aber von der Polizei nicht. Die ermitteln jetzt in den einzelnen Fällen und versuchen dann herauszufinden, ob es da irgendwie einen möglichen Zusammenhang gibt. Problem ist da aber vor allem, dass sie in fast allen Fällen, bis auf den am Lindenplatz in Gießen, die mutmaßlichen Täter nicht gefasst haben. Und das macht die Ermittlung natürlich noch schwieriger.
0: Wieder Schießereien in Mittelhessen. Janis Gerhardt war das zu den aktuellen Fällen.

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0: Unheilig und wunderschön. Und das Lied, das ist aus dem Grafen nur so rausgeflossen, das hat er uns mal erzählt.
1: Ich bin morgens wach geworden im Hotel, ich bin aufgestanden, ich habe mir das Handy genommen und ich habe das geschrieben. Als wenn neben mir immer einer steht, der mir das reinflüstert und ich das nur umsetze. Und danach gucke ich mir das an und ich frage mich immer, wie ich darauf gekommen bin.
0: Und deswegen ist Wunderschön ja auch ein wunderschönes Lied geworden.

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2: Großer Polizeieinsatz heute Nacht in Calden. Zeugen hören Schüsse und rufen die Polizei. In der Straße am Kaiserplatz finden Einsatzkräfte zwei schwer verletzte Männer. Für einen 27-Jährigen aus Kassel kommt jede Hilfe zu spät. Er stirbt. Der zweite Verletzte wird ins Krankenhaus gebracht. Die Polizei kann bei der Fahndung ein Auto stoppen. Darin drei Leute. Sie werden vorläufig festgenommen. Ob die Insassen mit der Tat etwas zu tun haben, ist noch unklar. Auch ein Helikopter ist im Einsatz. Noch am Morgen ist stundenlang die Spurensicherung am Tatort. Die Ermittler wollen jetzt herausfinden, wer den 27-Jährigen getötet hat und warum. Stefanie Küster, Calden.
3: Ein junger Uhu sitzt am Wegrand in einem Waldecker Stadtteil und droht zu verhungern. Doch er hat Glück und wird in den Wildtierpark Edersee gebracht. Dort in der Greifenwarte gibt es eine Auffangstation für Wildvögel. Und Falknerin Jana Zulauf setzt das Jungtier zum alten Uhu-Paar. Das hat schon zahlreiche Küken großgezogen und entsprechend viel Erfahrung.
4: Schuhut und Fiete sind selber sehr, sehr alt. Das heißt, sie selber legen keine befruchteten Eier mehr. Aber die möchten halt natürlich noch Jungvögel aufziehen. Und wir haben uns überlegt, weil es funktioniert hat, dass Schuhut ein Ei gelegt hat. Vielleicht nimmt sie den Jungvogel an und siehe da, es hat geklappt.
3: Der kleine Uhu wird seitdem von seinen Adoptiveltern gefüttert, beschützt und gekuschelt. Bei ihnen wächst er jetzt auf. Sina Philips, Wildtierpark Edersee.
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0: Das ist doch ein schöner Sommertag heute, oder? Keine Hitze, kein Gewitter, kein Sturm. Ja, bleibt das denn so? Das weiß jetzt Martin Gut.
5: Sommerlich und warm, das sind so die generellen Tendenzen hier bei uns zwischen dem Hochsauerland und dem Werraland im Norden von Hessen. 22 bis 26 Grad sind es immerhin heute Nachmittag und nur langsam kommen zur Sonne mit dem Wind dicke Wolken heran. Erst wenn die ab dem späten Nachmittag vereinzelt Schauer bringen, wird's ein bisschen frischer. Damit geht's dann in der Nacht örtlich auf 10 Grad zurück, aber morgen tagsüber wird's wieder warm. Und teils sonnig und warm geht's bei uns dann auch ins Wochenende.
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0: Um 12.33 Uhr bitte Vorsicht auf der A5 Kassel Richtung Frankfurt zwischen Alsfeld West und dem Ohmtal-Dreieck. Dort liegt eine Stoßstange auf der Fahrbahn. Vorsicht auch auf der A66 Frankfurt Richtung Wiesbaden zwischen Wiesbaden-Nordenstadt und Wiesbaden-Erbenheim. Dort liegt ein Fahrzeugteil auf der Fahrbahn. A7 Fulda Richtung Würzburg zwischen Fulda-Dreieck und Bad Brückenau-Wildflecken. 6 Kilometer Stau und stockender Verkehr. Und die A66 Frankfurt Richtung Fulda zwischen Gründau-Lieblos und Gelnhausen-West. 2 Kilometer stockender Verkehr wegen Reinigungsarbeiten auf dem linken Fahrstreifen.
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0: Und jetzt mit einer wunderschönen Liebeserklärung von Vicky Leandros. Du bist mein schönster Gedanke.

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0: Obst, das ist lecker und gesund und so ein knackiger Apfel aus der Region, der ist auch noch gut für die Umwelt, weil er ist ja nicht um die halbe Welt gefahren. Das regionale Obst könnte aber noch mehr verarbeitet und besser gefördert werden, findet die hessische Landesregierung. Und deshalb war Heimatminister Ingmar Jung heute zu Besuch bei den Streuobstfreunden in Darmstadt-Eberstadt, um eine neue Streuobstrichtlinie vorzustellen. Und hr4-Reporter Mike Markloff, der sitzt jetzt genau neben so einer wunderschönen Streuobstwiese auf einer Bank und genießt die Umgebung. Mike, verrat doch mal, was hat es denn mit dieser Richtlinie auf sich?
1: Ja, das Land will den Erhalt und die Pflege von Streuobstwiesen in den Vordergrund rücken. Hessen ist Streuobstland, das hat Minister Jung vorhin nochmal betont. Dafür stellt das Land 1 Million Euro jährlich zur Verfügung, und zwar für die Unterstützung bei Baumpflanzungen, als Hilfe beim Baumschnitt, bei der Ernte von Streuobst, aber auch Kältereien, die das heimische Streuobst verarbeiten sollen, profitieren. Minister Jung hat vorhin auch gesagt, dass bislang die Vereine so etwas zu wenig Unterstützung erhalten haben, und das soll sich jetzt ändern. Ja, und auch junge Menschen sollen sich für die Arbeit an den Streuobstwiesen begeistert werden.
0: Ja, wer hat denn was davon? Wem bringt diese neue Richtlinie was?
1: Ja, im Grunde kann sich jeder bewerben, also auch du und ich zum Beispiel. Also unter der Voraussetzung, dass man 10 hochstämmige Obstbäume hat oder eine Streuobstwiesenfläche von 1000 Quadratmetern. Da wird es bei mir schon etwas enger. Ja, also es können sich Vereine bewerben, aber auch landwirtschaftliche Betriebe und auch, wie gesagt, Privatpersonen, die sich eben für den Erhalt von Streuobstwiesen einsetzen, aber auch Landschaftspflegeverbände zum Beispiel. Ja, und Bewerbungsschluss ist jedes Jahr Ende Oktober.
0: Ja, und so Streuobstwiesen, die sind doch auch absolut wichtig, ne?
1: Ja, sehr wichtig. Das hat auch Minister Jung vorhin nochmal betont. Denn es wachsen hier zahlreiche heimische Obstsorten, die es zu pflegen und bewahren gilt. Aber auch die Artenvielfalt, die sich hier tummelt, also auch an Tieren, die ist enorm. Ja, und gerade deshalb, sagt Minister Jung, ist auch das Ehrenamt so wichtig. Denn er ist hier vorhin auch nochmal rumgegangen, hat sich das hier alles zeigen lassen. Und er ist auch ganz begeistert eben von der Arbeit, die der Freundeskreis Eberstädter Streuobstwiesen hier in Eberstadt, in Darmstadt eben leistet. Sie sind hier seit mehr als 20 Jahren als Verein drauf und dran, Bäume zu pflegen und zu pflanzen. Aber sie stellen hier auch leckere Konfitüre und Saft her und kältern hier übrigens auch selbst.
0: Eine neue Streuobstrichtlinie für Hessen. hr4-Reporter Mike Markloff hat es uns erklärt, was genau damit gemeint ist, und hat uns von leckerem Apfelsaft und Marmelade und überhaupt allem erzählt. Danke dir.
2: Falsch gemacht.

Ihre Musikwünsche erfüllt gleich Uwe Becker nach 13 Uhr. Und ich wünsche Ihnen jetzt noch einen wunderschönen Tag. Lassen Sie sich gut gehen.

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6: 13 Uhr. Koalition will Steuern senken und telefonische Krankschreibung abschaffen. Landesregierung legt Programm gegen Obdachlosigkeit auf. DFL legt Bundesligaspielpläne vor. Das Wetter von Nordwesten her wechselhafter, 22 bis 30 Grad. Mein Name ist Katja Irle. Die Spitzen der schwarz-roten Bundesregierung haben ihre Reformpläne vorgestellt. Ein Aspekt, die telefonische Krankschreibung soll wieder abgeschafft werden und Arbeitnehmer müssen wieder ab dem ersten Krankheitstag eine Bescheinigung vom Arzt vorlegen. Ziel sei, den Krankenstand zu senken. Außerdem haben Union und SPD vereinbart, dass Familien steuerlich entlastet werden sollen. ARD-Hauptstadtkorrespondent Tim Aßmann.
7: Unter anderem durch Erhöhungen von Grundfreibetrag, Kinderfreibetrag und Kindergeld. Spätestens 2028 soll eine Familie mit einem Haushaltseinkommen von rund 60.000 Euro dann jährlich rund 600 Euro weniger Steuern zahlen als jetzt, rechnete Bundesfinanzminister Klingbeil bei der Vorstellung des Reformpaketes vor. Auch kleine Gewerbeunternehmen wie Handwerksbetriebe sollen durch die Einkommensteuerreform entlastet werden. Insgesamt beträgt das Entlastungsvolumen nach Angaben des Finanzministeriums rund 10 Milliarden Euro.
6: In Hessen haben mindestens 30.000 Menschen kein eigenes Dach über dem Kopf. Die Landesregierung hat jetzt mehr

0: Deutschland hat die schweren russischen Angriffe auf die ukrainische Hauptstadt Kiew verurteilt. Ein Sprecher des Auswärtigen Amtes sagte, Russland setze seinen völkerrechtswidrigen Angriffskrieg gegen die Ukraine brutal fort. Präsident Putin zeige keinerlei Verhandlungsbereitschaft und setze auf Raketen- und Drohnenterror gegen die Bevölkerung. Kiews Bürgermeister Klitschko nannte die Angriffe vergangene Nacht die schwersten seit Beginn des Krieges. Mindestens 17 Menschen sollen getötet worden sein. Bei dem Feuer in einem Krankenhaus in Ludwigslust in Mecklenburg-Vorpommern hat es doch nicht so viele Verletzte gegeben, wie ursprünglich angenommen. Es war zuerst von 34 Verletzten die Rede, jetzt nur noch von einem. ARD-Reporter Fabian Weishaupt.
1: Mehrere Dutzend Menschen wurden zwar zur Untersuchung gebracht, galten danach allerdings als unverletzt. Bestätigt ist, dass ein Mensch eine Rauchgasvergiftung erlitten hat. Rund 60 Patientinnen und Patienten mussten insgesamt aus dem Krankenhaus gebracht werden. Nach Angaben der Polizei war das Feuer gegen 16:30 in einem Patientenzimmer ausgebrochen. Dabei war auch der Dachstuhl der Gefäßchirurgie in Brand geraten. Zwei Menschen starben dabei. Die Brandursache ist weiter unklar.
0: Die Deutsche Fußballliga hat die Spielpläne für die nächste Saison veröffentlicht. Damit ist auch für die beiden hessischen Vereine in Bundesliga und zweiter Liga klar, gegen wen sie wann spielen. Eintracht Frankfurt spielt zuerst auswärts am letzten Augustwochenende bei Union Berlin. Darmstadt 98 startet am 8. oder 9. August in die zweite Fußball-Bundesliga und zwar gegen Kiel. Das waren die Nachrichten.
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3: Heute ist es freundlich mit viel Sonnenschein, nur lockeren Wölkchen. Zum Nachmittag wird's von Nordwesten so ein bisschen wechselhafter. Da kommen dann schon eher mal ein paar dichtere Wolken, die da aufziehen. Und die bringen auch ein bisschen Regen mit. Die Temperaturen 22 Grad im Upland und 30 Grad an Rhein und Main. Auf den Bergen 20 bis 24 Grad. Da fühlen sich die Tröpfchen von oben eher wie eine leichte Dusche an. In Demelsee im Landkreis Waldeck-Frankenberg 22 Grad, im Werra-Meißner-Kreis in Hessisch-Lichtenau 24, schauen wir in den Schwalm-Eder-Kreis 26 Grad in Ottrau, im Landkreis Groß-Gerau in Riedstadt 30 Grad und ein Grad weniger im Main-Kinzig-Kreis in Gelnhausen. Hier und da kann es dann auch einzelne starke Böen geben. In der Nacht, da wird's richtig schön, also für die Sternengucker eine schöne Nacht. Die Sterne sehen wir fast überall. Morgen ist es dann mal sonnig, mal wolkig und trocken. Im Süden oft Sonnenschein, die Höchstwerte 20 bis 27 Grad. Die Aussichten am Samstag, unser Wochenende, vor allem im Süden Sonnenschein. Im Norden gibt's ein bisschen mehr Wolken, es bleibt aber meistens überall trocken. Bei 21 bis 29 Grad, ein Grad legen wir dann noch drauf. Am Sonntag wird noch ein klein bisschen wärmer, da kommen wir an die 30 wieder dran. Es ist dann wechselhaft, aber auch mit Sonne, oft aber auch ein paar dichtere Wölkchen und ein paar leichte Schauer.
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3: Drei Meldungen haben wir da momentan vorliegen. Eine Warnmeldung zunächst mal von der A5. Das ist Frankfurt Richtung Kassel. Vorsicht zwischen Frankfurt-Westhafen und Westkreuz Frankfurt. Da liegt ein Holzteil auf dem rechten Fahrstreifen. Zwischen Frankfurt-Westhafen und Westkreuz Frankfurt. Dann die A7, Fulda Richtung Würzburg, zwischen Fulda-Dreieck und Bad Brückenau Wildflecken. 6 Kilometer Stau und stockender Verkehr. Und noch die A66, Fulda Richtung Frankfurt, ist zwischen Hanau-Nord und Hanau-West wegen Reinigungsarbeiten nach einem Unfall gesperrt. Momentan 1 Kilometer Stau.
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3: Hallo zusammen, einen schönen Tag für alle. So, eine Stunde lang Ihre Wünsche und ganz viele möchten wir auch natürlich gerne erfüllen. Alle geht natürlich nicht immer, aber es sind wirklich wieder viele schöne Perlen aus der Schatzkiste dabei. Sven Lohmann aus Kassel, der grüßt zum Beispiel seine Tanzmaus Nadine und freut sich auf den ersten gemeinsamen Urlaub. Dazu passt auch der Musikwunsch allerbestens, finde ich. Tanz nicht allein, hier ist Leonard.
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Ja, hallo, liebes H4-Team. Hier ist die Thea aus Hanau und ich habe noch einen Nachruf. Der geht an den Arthur Sauer nach Fulda, genauer gesagt nach Engelhelms. Der ist da bekannt wie ein Bundehund. Lieber Onkel Arthur, ich grüße dich hier recht herzlich aus Hanau und hoffe, dass du jetzt mitsingst, denn ich wünsche mir für dich und für alle anderen, die auch gerne mitsingen wollen, das Lied vom Olaf Henning. Lasst uns gemeinsam singen. Grüße euch alle, die mich kennen und die mich mögen. Und vor allen Dingen meinen Onkel Arthur aus Engelhelms.

Vorsicht auf der A5 Frankfurt Richtung Kassel zwischen Frankfurt-Westhafen und Westkreuz Frankfurt. Da liegt ein Holzteil auf dem rechten Fahrstreifen. Also da bitte Vorsicht auf der A5 Frankfurt Richtung Kassel zwischen Frankfurt-Westhafen und Westkreuz Frankfurt. Einige Ihrer Wünsche sind jetzt schon erfüllt. Wir schauen aber jetzt schon mal wieder auf morgen. Es ist an der Zeit. Unsere Hotline ist nämlich bereit. Die 0800 4x die 7224. Also, wenn Sie Wünsche für morgen haben, jetzt anrufen, die 0800 4x die 7224. Der Anruf ist für Sie kostenlos. Und auch die Option gibt's natürlich nach wie vor. Sie können einen Brief schreiben oder eine Postkarte, wie Sie mögen. Dann die Adresse hier, HF4 Wünsch dir was in 34 114 Kassel. HF4 Wünsch dir was 34 114 Kassel. Oder unser Wunschformular, das gibt's dann im Internet. Da können Sie das Internet nutzen. Bei hf4.de finden Sie unser Wunschformular und da können Sie Ihren Wunsch auf jeden Fall reinschreiben. So, und es geht weiter mit den Wünschen für heute. Jetzt steht Ernie Bieler an mit einer Reise ins Glück. Wir machen weiter mit den Wünschen und wir haben hier Post von Kai Hartmann aus Haiger. Er schreibt dazu, wir grüßen unsere liebe ehemalige Kollegin Christel Weidmann und wünschen ihr alles Liebe und Gute zum 80. Geburtstag. Und da du aus deinen Kindertagen noch das Original kennst, ist es nicht die Instrumentalversion, sondern der Soundtrack aus dem gleichnamigen Film von 1958. Es grüßen dich die Kollegen der Zweigstelle Herborn.

Hallo, hier ist eine neue Hörerin aus Hofgeismar und ich wünsche mir das Lied Frag nach der Rose der Nacht.

Die Rose der Nacht. Paola war das hier bei uns in HR4. Wünscht dir was. Ines Zehner aus Rüsselsheim am Main wünscht sich für ihren Mann Manfred das Lied Put Your Head on My Shoulder von Paul Anka. Das ist aus dem Jahr 1959. Schöner Oldie, auf dass er schnell wieder gesund wird, schreibt sie. Sie grüßt alle Menschen, die an die Liebe glauben und wünscht dem HR4-Team eine gute Zeit. Dankeschön, das wünschen wir allen natürlich auch und auch gerne natürlich Ihnen, Ines.

0: Guten Tag, hier ist Karin Wolf vom Ort Oberbreidenbach. Ich wünsche mir für unseren Sohn Jochen zu seinem Geburtstag das Lied von Bernhard Brink, Lieben und Leben. Und wir wünschen ihm alles Liebe und Gute und Gesundheit.
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2: Da haben wir im Moment 4 Meldungen. Es geht los auf der A5 Frankfurt Richtung Kassel. Vorsicht, nach wie vor auf der Strecke zwischen Westhafen, Frankfurt-Westhafen und Westkreuz Frankfurt. Da liegt ein Holzteil auf dem rechten Fahrstreifen. Da bitte vorsichtig fahren. Und eine weitere Meldung gerade dazugekommen, das ist die A44 Kassel Richtung Dortmund. Vorsicht zwischen Zierenberg und Bräuner, da liegt ein PKW-Rad auf dem rechten Fahrstreifen. Auch da bitte Vorsicht zwischen Zierenberg und Bräuner. Und dann haben wir die A7 Fulda Richtung Würzburg zwischen Fulda Dreieck und Bad Brückenau Wildflecken. 6 Kilometer Stau und stockender Verkehr. A66 Fulda Richtung Frankfurt zwischen Hanau Nord und Hanau West. 2 Kilometer Stau wegen Reinigungsarbeiten. Die Fahrbahn ist auf 1 Fahrstreifen verengt.
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2: Hallo zusammen, einen schönen Tag. So, jetzt haben wir hier 2 unserer HR4-Hörer, die den gleichen Wunsch haben für heute. Also 2 Wünsche. Ein Lied, und zwar Sommer 76 von Uwe Busse. Zum einen hat uns Jennifer Volk aus Lützelbach geschrieben, Luisa aus Lützelbach wünscht ihrer Oma Beate und ihrem Opa Friedel alles erdenklich Gute zu ihrer heutigen goldenen Hochzeit und noch viele gemeinsame Jahre. Zum anderen haben wir Ursula Feldpusch. Auch sie wünscht sich Sommer 76 von Uwe Busse für ihre Schwester und den Schwager nachträglich zur goldenen Hochzeit.
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Hallo, hier spricht Frau Schneider aus Raunheim. Ich wünsche mir für meinen Mann Gerold von James Last Grüße an Kiel.

Elke Pflüger aus Bad Emstal grüßt ihren Enkel Mika, der heute 18 wird. Sie schreibt, er ist ein großartiger Junge und ich wünsche ihm alles Gute dieser Welt und alles Glück dieser Welt. Und das Lied Ich wünsche dir von Sarah Connor.

Semino Rossi, Königin des Sommers. Ein Schritt vor, kein Zurück. Von den Grubertalern. Damit wünscht Dieter Kempf aus Lützelbach seiner Frau zum Geburtstag alles, alles Gute.

Schönen guten Tag, Ihr Schando aus Offenbach. Ich wünsche für meinen Bekannten Erika Saschka und Harald Saschka das Lied Ungarische Blut von Laura.

Und jetzt noch die Post und der Wunsch von Regina Becker-Konrad aus Haiger zum 80. Geburtstag von Karl-Heinz Wagner aus Donsbach. Das Lied noch größer als der Everest von den Kastelruther Spatzen. Lieber Karli, wir wünschen dir viel Gesundheit und noch viele schöne Jahre mit deiner Lena und bleib wie du bist. Dein Freund Gerhard und Regina.

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9: 14 Uhr. Koalition will Steuern senken und Bürokratie abbauen. Landesregierung fördert Kampf gegen Wohnungslosigkeit. Eintracht Frankfurt muss zum Bundesliga-Start nach Berlin. Das Wetter von Nordwesten wechselhafter, 22 bis 30 Grad. Mein Name ist Mike Oeske. Die Bundesregierung will mit einer Steuerreform kleine und mittlere Einkommen entlasten. Kanzler Merz sagte, für einen Durchschnittshaushalt bedeutet das eine jährliche Entlastung von 600 Euro. Auch im Arbeitsrecht soll sich einiges ändern. Befristete Verträge sollen in Zukunft bis zu 6-mal verlängert werden können. Und die telefonische Krankschreibung wird wieder abgeschafft. Außerdem haben Union und SPD beschlossen, Bürokratie abzubauen. ARD-Hauptstadtkorrespondent Frank Eichmann.
10: Der neue Ansatz: risikobasierte Aufsicht. Unternehmen und Bürger werden weniger und stichprobenartig kontrolliert, Verstöße dann aber stärker als bislang bestraft. Verwaltungs- und Steuerverfahren des Bundes werden beschleunigt und vereinfacht. Finanzämter sollen automatisch vorausgefüllte digitale Steuererklärungen verschicken. Bei Bundesbehörden gilt ein Antrag künftig nach 4 Monaten automatisch als genehmigt, falls sich die zuständige Behörde nicht zurückgemeldet hat.
9: Die Landesregierung geht stärker gegen Wohnungslosigkeit in Hessen vor. Dafür hat sie mehrere Modellprojekte gestartet. Kostenpunkt 6 Millionen Euro. HR-Reporter Tobias Häuser.
11: 6 Projekte fördern den Aufbau von Beratungsstellen, um den Verlust einer Wohnung zu verhindern. Weitere 6 Projekte setzen den Housing-First-Ansatz um. Dabei erhalten wohnungslose Menschen zunächst eine Wohnung und werden anschließend dabei unterstützt, ihre Lebenssituation dauerhaft zu stabilisieren. Sozialministerin Hofmann erklärte, Wohnen ist ein Menschenrecht. Ziel sei es, Wohnungsverlust zu verhindern, Obdachlosigkeit dauerhaft zu überwinden und Menschen dadurch den Weg zurück in ein eigenständiges Leben zu ermöglichen.
9: Deutschland hat

0: jemals verhängt hat. Der Grund? Google habe seine beherrschende Stellung auf dem Markt ausgenutzt. Getroffen habe es seit 2011 Hersteller, die für ihre Handys das Google-Betriebssystem Android nutzen. Die Handyhersteller mussten zugleich den Google-Browser Chrome und die Google-Suche vorinstallieren. Wenn viele Nutzer die vorinstallierten Google-Produkte verwenden, ist das gut für Google. Denn mit der Suchmaschine nimmt Google am meisten Geld ein.
1: Die deutsche Fußballliga hat die Spielpläne für die kommende Saison veröffentlicht. Danach muss Eintracht Frankfurt am ersten Spieltag Ende August auswärts bei Union Berlin antreten. Danach folgt ein Heimspiel gegen Augsburg. Schwierig könnte der letzte Spieltag werden, dann muss die Eintracht zu Bayern München. In der zweiten Liga startet Darmstadt 98 zu Hause gegen Kiel in die Saison. Danach geht es nach Dresden. Am letzten Spieltag haben die Lilien ein Heimspiel gegen Aufsteiger Osnabrück. Das waren die Nachrichten.
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3: Das Wetter ist schön. Es ist freundlich mit viel Sonnenschein, nur lockeren Wolken. Jetzt am Nachmittag können die aber ein bisschen mehr werden. Und es ziehen so ein paar auf, die auch etwas Regen mitbringen, also ein paar Wolken. Die Temperaturen liegen so bei 22 Grad im Upland und bis 30 Grad an Rhein und Main auf den Bergen, so um die 20 bis 24 Grad. In Gelnhausen im Main-Kinzig-Kreis 29, in Hesse-Schlichtenau im Werra-Meißner-Kreis 24 Grad. In der Nacht zeigen sich die Sterne fast überall. Morgen ist es dann mal sonnig, mal wolkig, mal trocken. Im Süden oft Sonnenschein, Höchstwerte 20 bis 27 Grad. Die Aussichten fürs Wochenende, auch am Samstag vor allem im Süden Sonnenschein. Im Norden, da gibt es ein paar mehr Wolken, aber es bleibt eben schon trocken. Am Sonntag wechselhaft dann mit Sonne, oft aber auch dichtere Wolken. Und ein paar Schauer sind auch mit dabei, 21 bis 30 Grad.
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3: Da haben wir momentan vier Meldungen. Wir starten auf der A661 Oberursel-Egelsbach. Vorsicht zwischen Frankfurt-Ost und Offenbach-Kaiserlei. Da ist eine Person auf der Fahrbahn unterwegs. Da bitte Vorsicht zwischen Frankfurt-Ost und Offenbach-Kaiserlei. Eine Person auf der Fahrbahn. A7 Fulda Richtung Würzburg zwischen Dreieck Fulda und Bad Brückenau-Wildflecken. 8 Kilometer Stau und stockender Verkehr. A643 Mainz Richtung Wiesbaden zwischen Mainz-Mombach und Schiersteiner Kreuz. 2 Kilometer stockender Verkehr. B45 Hanau-Dieburg zwischen Hanau-Klein-Auheim und der A3 Anschlussstelle Hanau in beiden Richtungen. Etwa 2 Kilometer Stau und stockender Verkehr.
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3: Hallo zusammen, allen einen schönen Tag. In den 70er Jahren, da waren Sweet eine absolut angesagte Band. Die hatten wirklich einige tolle Hits gelandet, so vor allem Mitte der 70er Jahre. Und dann irgendwann haben sie ihren Songschreiber abgegeben und haben selber mehr geschrieben. Auch das war erfolgreich. Allerdings, dass sie sich dann später, Anfang der 80er, aufgelöst haben, das war für viele Fans schon eine harte Zeit. Trotzdem gab es immer wieder so Wiedervereinigungen, aber wirklich nichts, was sozusagen bis zum Ende geführt hat und wirklich neue Songs gebracht hat. Aber die hier, die sind voll gelandet. Sweet mit Funny Funny.
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0: 1957 der Chevy Bel Air, 1969 der Dodge Charge, 1963 die Corvette Stingray Split Window oder 1969 der Ford Mustang Boss. Ja, das sind nur so ein paar der legendären Oldtimer-Karossen, die mir gerade einfallen. Also ich kann bei den einfach nicht so nur vorbeigehen. Ja, es gab Zeiten, da sahen Autos wirklich aus wie Kunstwerke und da staunt man heute noch. Vor allem in den USA wurden die produziert. Tom Witzel aus Hünfelden sammelt solche Meisterstücke und handelt auch mit ihnen. HR4-Reporter Christian Behlitz hat den Autoenthusiasten mal besucht.
1: In einer unscheinbaren Halle irgendwo bei Limburg hütet Tom Witzel einen Schatz von historischem Wert. Stoßstange an Stoßstange stehen 20 riesige US-Straßenkreuzer. Nur Konturen sieht man. Alle sind staubgeschützt mit großen Stoffplanen.
2: Was verbirgt sich herunter? Leidenschaft, Kunst, Kultur und der Wille, so etwas zu erhalten.
1: Der Wow-Effekt kommt, wenn Tom die Decken lüftet. Cadillac, Lincoln, Buick, vor Chrom strotzende Ami-Schlitten, 50er bis 70er Jahre. Ein Hauch von Elvis hängt in der Luft, die Augen des 70-Jährigen glänzen.
2: Ich war in der Textilbranche und das war mal mein Hobby und irgendwann fing dieses Hobby an zu laufen. Nachdem man mich dreimal gefragt hat, Tom, so ein schönes Auto, verkaufst du es? Dreimal Nein gesagt und irgendwann wusste ich, ich kenne noch ein anderes Auto, das würde ich dann kaufen. Und so fing das an. Das war nicht geplant.
1: So klingt ein 7,4 Liter V8. Den weißen 73er Buick Riviera möchte er verkaufen. Probefahrt.
2: Hier muss ich sagen, dass ich sehr stark darauf Wert lege, dass Mängel eben auch beseitigt werden. Hier funktioniert eine Uhr, es funktioniert die Klimaautomatik, natürlich alle Hupen, er hat nämlich 4 Stück. Und natürlich auch vom Fahrgefühl. Das Lenkrad steht gerade, die Bremse zieht nicht nach links und rechts. Man kann auch das Lenkrad mal loslassen, ohne dass der Wagen neigt, in den Graben oder in den Gegenverkehr zu ziehen.
1: Tom hat ihn über sein Netzwerk aus Florida importiert. 45.000 Euro, 16 Liter Verbrauch, der Käuferkreis ist klein. Auf der Habenseite steht das Fahrgefühl.
2: Spaß, unglaubliche Freude. Es ist ein ganz anderes Autofahren. Man kann sich hier beim Autofahren erholen. Es ist wie Urlaub.
1: Vor rund 30 Jahren hat der Hünfeldener angefangen. Zeitweise war er Europa bekannt. Doch die Sensationsfunde in US-Garagen werden weniger. Tom will kürzer treten.
2: Es wird mein Hobby bleiben, bis die Zeit des Rollators anbricht. Dann ist halt Schluss. Ne?
1: Das Gute, er hat einen Nachfolger, der ihn beerben wird. Es wäre auch zu schade um diese einzigartige Sammlung amerikanischer Automobilkunst.
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Hör gut zu von Pur. Das ist einer der Gründe, warum die Band so toll in den 90er Jahren wirklich so großartig durchgestartet ist. Das war ein Lied, was ins Herz geht. Der Text stammt aus der Feder vom Frontman Hartmut Engler.

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2: Es ist 2:30.
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4: Zugausfälle, heftige Verspätungen bei Regionalbahnen und ICEs. Ein defekter Güterzug bei Kassel blockiert am Morgen laut Bahn stundenlang die Strecke zwischen Kassel und Fulda. Deshalb dauert die Fahrt mit dem ICE bis zu einer Stunde länger. Einzelne Fernzüge können gar nicht fahren und fallen aus. Auch Reisende und Pendler, die mit der Regiotram fahren wollen, zum Beispiel nach Guxhagen oder Melsungen im Schwalm-Eder-Kreis, haben mehrere Stunden Probleme. Immerhin, der defekte Güterzug ist inzwischen weg. Bis wirklich alle Bahnen aber wieder nach Plan fahren, kann es teils noch etwas dauern. Stefanie Küster, Studio Nordhessen.
5: In Frankenberg setzt man sich nicht einfach hin, man nimmt Platz auf einer Design-Ikone. Im Rathaus stehen sie im Philipp-Soldan-Forum. Die Rede ist natürlich von den Stühlen von Tonette. Firmengründer Michael Tonette wäre heute 230 Jahre alt geworden. Und da ist man natürlich auch in Frankenberg stolz. Hier hat das Unternehmen seit Ende des Zweiten Weltkriegs seinen Sitz. Eine Weltmarke wie Tonette in der Stadt zu haben, das ist sensationell, sagt mir Bürgermeisterin Barbara Eckes. Der Kaffeehausstuhl 214 kommt von Tonette, auch der Freischwinger, bekannt aus vielen Wartezimmern. Wem die Stühle Stückpreis um die 1.000 Euro zu teuer sind, man kann auch nur mal gucken im Tonette-Museum. Marcel Ruge, Frankenberg.
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6: Also bis jetzt war dieser Tag ja richtig freundlich, aber jetzt kommen immer mehr Wolken ran. Martin Kutz sagt Ihnen, wie es weitergeht.
7: Die Wolken, die sich momentan hier im Norden von Hessen so langsam breit machen, bringen nachher zum Abend hin ganz vereinzelt ein paar Regenspritzer. Noch ist es warm, mit dem Wind wird's heute Abend langsam frischer. Und das gilt auch für die Nacht, die kühlt sich ordentlich bis auf 10 Grad ab. Morgen geht's dann in Korbach oder Melsungen wieder hoch auf bis zu 23 Grad. Wir bekommen angenehmes Sommerwetter mit Sonne, Wind und einigen Wolken. Und sommerlich wird's dann auch am Wochenende.
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8: Vorsicht auf der A66 Frankfurt Richtung Wiesbaden. Zwischen Wiesbaden-Mainzer Straße und Wiesbaden-Biebrich liegen Getränkeflaschen auf der Fahrbahn. Vorsicht auf der A661 Egelsbach Richtung Oberursel. Zwischen Bad Homburg und Oberursel liegen Reifenteile auf der Fahrbahn. A7 Fulda Richtung Würzburg. Zwischen Dreieck Fulda und Bad Brückenau Wildflecken. 8 Kilometer Stau und stockender Verkehr. A643 Mainz Richtung Wiesbaden zwischen Mainz-Mombach und Schiersteiner Kreuz 2 Kilometer stockender Verkehr. A661 Egelsbach Richtung Oberursel, die Abfahrt Frankfurt-Eckenheim ist nach einem Unfall gesperrt. B45 Hanau-Dieburg zwischen Hanau-Kleinauheim und der A3 Anschlussstelle Hanau in beiden Richtungen etwa 2 Kilometer Stau und stockender Verkehr.
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6: Hallo und herzlich willkommen.
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Er war der leibhaftige Schwiegermuttertraum, ein Schlagerstar wie aus dem Bilderbuch. Rex Gildo wäre heute 90 geworden. Er bleibt für seine vielen, vielen Fans als legendärer Sänger und auch als Filmstar unvergessen. An der Seite des Teenie-Stars Cornelia Froboess kam er 1958 auf die Leinwand, seine erste Hauptrolle in Hula Hop Conny. Ein Jahr später hatte er bei Elektrola dann seinen ersten Plattenvertrag. Ludwig Franz Hirtreiter nahm den Künstlernamen Rex Gildo an. Und dann kamen sie, die Songs Speedy Gonzales, Fiesta Mexicana und der letzte Sehr Tacky und viele andere mehr. Viele seiner Hits übrigens komponiert und produziert von Erfolgsgarant Ralf Siegel. Damit hat Rex Gildo seine Anhänger absolut begeistert. So viele Hits, einen davon hören wir jetzt, Wenn ich deine Liebe verliere.

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0: Und mal kurzer Blick auf die Straßen. Vorsicht auf der B40 Frankfurt Flughafen Richtung Schwanhammer Knoten. Zwischen der B43 und dem Schwanhammer Knoten fährt ein Fahrradfahrer auf der Fahrbahn.
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6: 15 Uhr. Koalition will Steuern senken und telefonische Krankschreibung abschaffen. Immer mehr Nachfrage bei der Verbraucherzentrale Hessen. Landesregierung fördert Kampf gegen Wohnungslosigkeit. Das Wetter von Nordwesten wolkiger, teils Schauer, 22 bis 30 Grad. Mein Name ist Mike Oeske. Die Bundesregierung hat sich auf ein neues Reformpaket geeinigt. Die Ziele: mehr Wettbewerb, weniger Bürokratie und Steuersenkungen. Kanzler Merz sagte, für einen Durchschnittshaushalt bedeutet das eine jährliche Entlastung von 600 Euro. Auch das Kindergeld soll steigen, von aktuell 259 auf 272 Euro. Außerdem haben Union und SPD Änderungen bei Krankschreibungen vereinbart. Der Hauptstadtkorrespondentin Christina Nagel.
7: Die Krankschreibung soll künftig ab dem ersten Tag verpflichtend sein. Da es auch keine telefonischen Krankschreibungen mehr geben soll, müssen Menschen, die sich krank fühlen, also eine Praxis aufsuchen. Kanzler Merz stellte allerdings klar, dass Betriebe weiterhin etwas Spielraum haben, ab welchem Tag sie eine Krankschreibung verlangen. Heißt, selbst wenn das Parlament am Ende beschließt, dass die Vorlage einer Arbeitsunfähigkeitsbescheinigung ab dem ersten Tag verbindlich ist, können Unternehmen Ausnahmen vereinbaren.
6: Betrug beim Online-Shopping oder Fragen zur Altersvorsorge. Vergangenes Jahr haben sich die Menschen öfter an die Hessische Verbraucherzentrale gewandt als im Jahr davor. Konkret gab es gut 93.000 Anfragen. Das waren 4% mehr als 2024. Vor allem in Sachen Online-Betrug sei der Beratungsbedarf gewachsen. Aber auch die geplanten Einschnitte bei der gesetzlichen Krankenversicherung haben viele Menschen beschäftigt. Die Landesregierung geht stärker gegen Wohnungslosigkeit in Hessen vor. Dafür hat sie mehrere Modellprojekte gestartet. Kostenpunkt 6 Millionen Euro. HR-Reporter Tobias Häuser.
8: 6 Projekte fördern den Aufbau von Beratungsstellen, um den Verlust einer Wohnung zu verhindern. Weitere 6 Projekte setzen den Housing-First-Ansatz um. Dabei erhalten wohnungslose Menschen zunächst eine Wohnung und werden anschließend dabei unterstützt, ihre Lebenssituation dauerhaft zu stabilisieren. Ziel sei es, Obdachlosigkeit dauerhaft zu überwinden und Menschen dadurch den Weg zurück in ein eigenständiges Leben zu ermöglichen.
6: Deutschland hat die jüngsten russischen Angriffe auf die ukrainische Hauptstadt Kiew verurteilt. Ein Sprecher sagte, Russlands Präsident zeige keinerlei Verhandlungsbereitschaft und setze weiter auf Raketen- und Drohnenterror. Laut Kiews Bürgermeister Klitschko waren die Angriffe letzte Nacht die schwersten seit Beginn des Kriegs. Bei der Postbank wird es

0: Quadratmetern. Das Geld gibt es, damit mehr Bäume gepflanzt werden, aber auch für den Baumschnitt oder die Ernte. Minister Jung betonte, dass gerade Vereine in der Vergangenheit bei der Förderung etwas zu kurz gekommen seien. Das solle sich nun ändern.
1: Das waren die Nachrichten.
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3: Richtig schön, es ist freundlich. Viel Sonnenschein haben wir heute schon gehabt zum Nachmittag. Da zieht es sich hier und da so ein bisschen zusammen. Auf jeden Fall ist es wechselhafter. Es kommen so dichtere Wolken, die aufziehen und die bringen auch ein klein bisschen Regen mit. Die Temperaturen liegen bei 22 Grad im Upland und bis 30 Grad an Rhein und Main. Genau die 30 Grad hat Riedstadt im Landkreis Groß-Gerau. 22 Grad sind es im Landkreis Waldeck-Frankenberg in Diemelsee. Hier und da kann es auch einzelne starke Böen geben. In der Nacht zeigen sich dann für alle Sterngucker die Sterne in ihrem schönsten Glanz überall. Also es wird wirklich eine sternklare Nacht. Morgen ist es mal sonnig, mal wolkig und trocken. Im Süden oft Sonnenschein, Höchstwerte 20 bis 27 Grad. Die Aussichten am Samstag, das Wochenende vor allem im Süden Sonnenschein, im Norden ein bisschen mehr Wolken, aber es bleibt meistens trocken. Auch am Sonntag ist es richtig angenehm, wechselhaft mit Sonne, oft aber auch ein paar Wölkchen dazwischen und ein paar Schauer auch dabei. 21 bis 30 Grad.
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3: Vorsicht auf der A44 Dortmund Richtung Kassel. Zwischen Diemelstadt und Warburg liegen Reifenteile auf der Fahrbahn. Vorsicht auf der A49 Kassel Richtung Gießen. Zwischen Schwalmstadt und Neustadt liegt eine Stoßstange auf der Fahrbahn. Vorsicht auf der B40 Frankfurt Richtung, Frankfurt Flughafen Richtung Schwanheimer Knoten. Zwischen der B43 und dem Schwanheimer Knoten. Da fährt ein Fahrradfahrer auf der Fahrbahn. A7 Fulda Richtung Kassel zwischen Fulda Dreieck und Fulda Mitte, 3 Kilometer stockender Verkehr. A7 Fulda Richtung Würzburg zwischen Dreieck Fulda und Bad Brückenau Wildflecken, 8 Kilometer Stau und stockender Verkehr. A661 Egelsbach Richtung Oberursel, die Abfahrt Frankfurt Eckenheim ist nach einem Unfall immer noch gesperrt. A3 Frankfurt Richtung Würzburg zwischen Obertshausen und Hanau, 3 Kilometer stockender Verkehr.
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3: Hallo zusammen, wir legen los mit Helene Fischer und dem Flieger. Also was ich ganz spannend finde, auch bei dem Hit von Helene hat Christina Bach mitgewirkt. Sie und der schwedische Produzent Fredrik Broström. Mit Helene und Christina Bach, das hat ja immer wirklich richtig gut gematcht. Christina hat ja auch den Superhit Atemlos durch die Nacht verfasst. Aber jetzt erstmal Helene Fischer und der Flieger.
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0: Also fußballverrückt sind ja ganz schön viele von uns. Allerdings mit 88 noch als Reporter zur WM in die USA zu fliegen und von dort zu berichten, ja, das ist dann doch schon was ganz, ganz Besonderes. Hartmut Scherzer aus Heusenstamm ist so ein sportbegeisterter Mensch. Seit 1962 ist er bei jeder WM dabei. Ich habe mit ihm telefoniert und ihn gefragt, wo er gerade ist. Mexiko, USA oder Kanada?
1: Ich bin in den USA, in Newark, New Jersey.
0: Deutschland ist ja inzwischen draußen, aber Sie sind noch dabei.
1: Ich bin noch dabei. Ich hatte also zunächst, als die Enttäuschung so groß war und die Deutschen ausgeschieden sind, da habe ich mich gefragt, was sollst du eigentlich noch hier? Und dann habe ich mir gesagt, nee, du bist ja nicht nur wegen der Deutschen da, sondern wegen der Weltmeisterschaft.
0: Sie kennen ja auch ganz, ganz viele Spieler, also Mannschaften und auch Prominente.
1: Ja, ich habe bekannte Fußballspieler hier getroffen, also den Bastian Schweinsteiger. Und dann, das werden die Frankfurter wissen, im German House of Soccer in New York habe ich den Jermaine Jones getroffen. Der hat ja früher bei der Eintracht gespielt und war dann Nationalspieler in den USA und hat 69 Länderspiele gemacht. Und er hat mir gesagt, nachdem die Deutschen raus sind, sagte er, ja, ich habe immer zwei. Wir Amerikaner sind ja noch drin.
0: Hand aufs Herz, Sie sind ja eigentlich auch selbst ein Promi. Die Medien aus der ganzen Welt, die sprechen ja schon über Sie und haben ganz viele Fragen. Also chinesische Medien, japanische, mexikanische und auch italienische waren bei Ihnen.
1: Ja, das ist meine 17. Weltmeisterschaft und es ist natürlich eine Art Rekord und die FIFA hat mich auch ausgezeichnet und das wurde also veröffentlicht und ich bin ja normalerweise ein Journalist, der interviewt und jetzt bin ich also selbst der Interviewte, weil aus aller Welt kommen sie zu mir und wollen ein Foto haben, wollen ein Interview haben und naja, ich will ja nicht arrogant sein und alles ablehnen, also bin ich freundlich und stelle mich allen.
0: Sie sind ja eigentlich auch Boxer gewesen, war 1956 hessischer Juniorenmeister im Leichtgewicht. Neben dem Fußball ist das auch so eine Leidenschaft von Ihnen und auch in den USA haben Sie da, glaube ich, etwas gefunden, was Sie total interessiert.
1: Als ich in New York war, vorgestern war ich im Madison Square Garden, am Madison Square Garden, denn darunter ist die Pennsylvania Station, mit der ich also nach Newark fahre, von New York nach Newark. Und da kamen natürlich Erinnerungen hoch an die Ali-Frazier-Kämpfe, an die Kämpfe der Klitschkos im Garten und Lennox Lewis. Also das war schon eine tolle Zeit damals im Boxen. Aber da ist genau wie mit der deutschen Nationalmannschaft, mit dem Boxen auf diesem Level ist auch nichts mehr los.
0: Ja, das stimmt. Ich wünsche Ihnen eine ganz tolle Zeit, Herr Scherzer, noch in den USA.
1: Ja, danke schön.
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Freundschaft, Wertschätzung, Achtsamkeit im Alltag. Ich finde, das ist eine wichtige Botschaft von Roland Kaiser in mein Kompliment. Wirklich ein wichtiger Appell. Sagen wir doch alle mal Danke für Liebe und Geborgenheit. Das ist alles nicht selbstverständlich.

0: Es ist jetzt gleich 3:30. 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
2: Großer Polizeieinsatz heute Nacht um 2 in Calden. Zeugen hören Schüsse und rufen die Polizei. In der Straße am Kaiserplatz finden Einsatzkräfte 2 schwer verletzte Männer. Für einen 27-Jährigen aus Kassel kommt jede Hilfe zu spät. Er stirbt. Der 2. Verletzte wird ins Krankenhaus gebracht. Die Polizei kann bei der Fahndung ein Auto stoppen. Darin 3 Leute. Sie werden vorläufig festgenommen. Ob die Insassen mit der Tat etwas zu tun haben, ist noch unklar. Noch am Morgen ist stundenlang die Spurensicherung am Tatort. Die Ermittler wollen jetzt herausfinden, wer den 27-Jährigen getötet hat und warum. Stefanie Küster, Calden.
3: Sie sind Treffpunkte für Jung und Alt, aber auch für Vereine. In Dorfgasthäusern wird gegessen, gelacht und gefeiert. Hessens beste Gasthäuser hat jetzt Ministerpräsident Rhein und der Gastroverband DEHOGA ausgezeichnet. Auch Nordhessen ist unter den knapp 50 Preisträgern vertreten. Zum Beispiel das Gast- und Pensionshaus Pilgereck in Trendelburg-Gottsbüren, das Lokal zum Schiffchen aus Wolfhagen oder der Landgasthof König von Preußen aus Helsa. Sie alle bekommen nicht nur eine Siegerplakette, sondern landen auch im Gastronomieführer der besten hessischen Dorfgasthäuser 2026. Damit würdige man Leidenschaft, Mut und die Gastfreundschaft der Betreiber. Daniel Bresser, Studio Nordhessen.
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0: Sonne, blauer Himmel, angenehme Wärme, so lassen wir uns ja das Wetter gefallen, ne? Jetzt leiten Wolken so eine kleine Änderung ein, okay? Mehr dazu von hr4-Wettermann Martin Gutt.
4: Der Wetterwechsel ist hier in Nordhessen heute Abend nur ganz klein. Er bringt ein paar örtliche Regenschauer und mit dem Wind auch ein bisschen frischere Luft. Das merken wir hauptsächlich in der kommenden Nacht. Die kühlt sich ordentlich ab, stellenweise bis auf 10 Grad. Morgen tagsüber wird es dann wieder angenehm warm. Es gibt ein freundliches Gemisch aus Sonne, Wind und einigen Wolken. So geht's auch ins Wochenende. Das bringt rund um Korbach oder Eschwege am Samstag mehr Sonne, am Sonntag mehr Wolken.
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0: Vorsicht auf der A66 Fulda Richtung Frankfurt. Zwischen Flieden und Schlüchtern Nord liegt ein Plastikteil auf der Fahrbahn. Vorsicht auf der A67 Mannheim Richtung Darmstadt. Zwischen Firnheimer Dreieck und Lorsch. Dort steht ein brennendes Fahrzeug auf dem Standstreifen. A3 Frankfurt Richtung Würzburg. Zwischen Oberzhausen und Hanau 2 Kilometer stockender Verkehr. A7 Fulda Richtung Kassel zwischen Fulda Dreieck und Fulda Mitte 3 Kilometer stockender Verkehr. A7 Fulda Richtung Würzburg zwischen Dreieck Fulda und Bad Brückenau Wildflecken 8 Kilometer Stau und stockender Verkehr. A661 Egelsbach Richtung Oberursel, die Abfahrt Frankfurt Eckenheim ist nach einem Unfall noch immer gesperrt.
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0: Hallo und herzlich willkommen.
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0: Elton John's Sacrifice.
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0: Blumen, Gemüse, Obst, also so ein Bauerngarten ist schon wirklich was Tolles. Gudrun Karl hat so einen im Schloss Riede im Kreis Kassel. Sie ist 80 und begeisterte Gärtnerin. Vera John aus unserem HR4-Team hat sie besucht und Vera, du hast dich durch ihren Garten führen lassen.
2: Und dabei hat sie mir so viele gute Ratschläge gegeben, zum Beispiel zu ihren Rosen. Die blühen wunderbar üppig in allen Farben. Und damit die so blühen, hat sie einen Geheimtipp. Sie spritzt sie mit Schachtelhalmtee.
3: 15 Gramm Schachtelhalmtee auf 1 Liter Wasser. Das wird 24 Stunden in dem Wasser stehen gelassen und 20 Minuten gekocht und dann 1:5 gespritzt.
2: Hilft gegen alle Rosenkrankheiten und Schädlinge, sagt sie. Und ich habe mal geschaut, den Tee kann man einfach fertig kaufen. Also man muss keinen Schachtelhalm extra dafür anbauen.
0: Was hat dich denn noch so begeistert? Was ist dir noch aufgefallen in Ihrem Garten?
2: Das üppige Kräuterbeet mit allem, was du dir so vorstellen kannst. Salbei, Isop, Majoran, Thymian, macht sie alles frisch in den Salat und benutzt sie natürlich auch zum Kochen.
3: Ich habe hier ja Bohnen, sehen Sie da hinten? Und dann habe ich sehr viel Bohnenkraut. Und wenn Sie Bohnen machen, dann nehme ich ein Tütchen, ein Teebeutelchen. Da tue ich das getrocknete Bohnenkraut an so ein Teekettchen. Und das nehme ich dann zum Kochen da rein zu den Bohnen. Schmeckt 3-mal so gut.
2: Und was ich besonders sympathisch finde, sie lässt die Natur auch einfach mal machen.
0: Okay, was heißt das genau?
2: Bei ihr darf erstmal alles wachsen.
3: Also ich bin überhaupt nicht dafür, dass man alles rausreißt, was Unkraut ist. Zum Beispiel hier diese Kerze, die hat sich selbst gesät. Und ich denke nicht daran, die auszureißen. Die wird eine Schönheit.
2: Also so eine schöne gelbe Nachtkerze wird das.
0: Ja, das hört sich wirklich nach einem tollen Garten an. Danke, Vera, dass du uns das mal hast hören lassen.
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0: Da, Michael, da sind wir ja froh, dass wir dich nach der beschwerlichen Fahrt im Radio haben, ne?
1: Ja, es war nicht leicht. Ne? Es werden manchmal wirklich Steine in den Weg gelegt, in Anführungsstrichen. Weißt du, herrliches Wetter. Ne? Natürlich ja. Fahre ich mit dem Roller hierher, über Land, weil es so schön ist. Und auf einmal Mülllaster vor mir, kennst du wahrscheinlich auch.
0: Natürlich.
1: Kilometer weit, keine Chance zu überholen und dann dieser liebliche Geruch in der Nase die ganze Zeit. So, dann ist er irgendwann abgebogen. Och, was war ich froh. Und du glaubst es nicht, keine 2 Minuten später ein Trecker mit Gülle vor mir. Also sag mal, das hatte ich jetzt auch noch nicht. Ich meine, der Duft des Mülllasters, das war das reinste Aftershave dagegen, muss man mal sagen. Ne? Ich habe nur gedacht, sag mal, was soll das jetzt? Gibt es irgendeine göttliche Kraft, die mir da mal irgendwas mit sagen will? Soll ich umdrehen? Soll ich nach Hause fahren oder was? Und was würde ich dann der Chefetage hier sagen? Ich komme heute nicht, mir stinkt's. Oder was? Ich bin jetzt da, es ist alles wieder gut. Mir geht's auch wieder gut und ich freue mich auf die Rückfahrt. Es soll nur regnen heute Abend, habe ich gehört. Also ehrlich, irgendwie heute ist der Wurm drin.
0: Ja, aber mal gucken, wer heute Abend noch so auf deiner Strecke nach Hause fährt. Wir werden sehen.
1: Ja, oh Gott, oh Gott. Nee, das, heute klappt das.
0: Also jetzt ist heute der Abend Michael auf jeden das. Fall für Sie da. Der ist ganz dufte und der wird Sie gleich toll unterhalten. Viel Spaß dabei. Ich bin Uwe Becker. Tschüss.
1: Ich hat das irgendwie... Ist hängt das in den Klamotten?
2: Er steht im Regen mit Zigaretten in der Hand. Im Schein der Straßenleuchte.

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6: 16 Uhr. Viel Kritik am geplanten Aus für telefonische Krankschreibungen. Bahnstrecke Frankfurt-Gießen ab morgen früh wieder in Betrieb. Deutscher Fußballbund legt Bundestrainer Nagelsmann Rücktritt nahe. Das Wetter von Nordwesten wolkiger, teils Schauer, 23 bis 30 Grad. Mein Name ist Mike Oeske. Seit heute liegen die neuen Reformvorschläge der Bundesregierung auf dem Tisch. Ein Aspekt, die Krankschreibung von Beschäftigten soll strenger geregelt werden. Dagegen gibt es breiten Protest. Aus der Nachrichtenredaktion Katja Irle.
7: Keine Krankschreibung mehr am Telefon und eine Arztbescheinigung ab dem ersten Fehltag. So will es die Koalition. Die Kassenärztliche Bundesvereinigung meint aber, wer hustet oder eine Magen-Darm-Infektion hat, gehört erstmal ins Bett und nicht in die jetzt schon übervollen Arztpraxen. Der Sozialverband VdK spricht von einer Kultur des Misstrauens gegenüber Beschäftigten. Lob gibt's dagegen vom Arbeitgeberverband. Er sagt, die Pläne der Regierung seien die richtige Reaktion auf zu hohe Krankenstände in Deutschland.
6: Mehr Menschen haben sich im vergangenen Jahr an die Verbraucherzentrale Hessen gewandt. Die Zahl ist um 4% gestiegen auf gut 93.000. HR-Reporter Alexander Schmidt.
8: Das größte Plus gab es bei der Beratung rund um das Thema Internetkriminalität. Hier ging es etwa um betrügerische Online-Angebote. Mehr Anfragen gab es auch zur Altersvorsorge und den geplanten Einschnitten bei der gesetzlichen Krankenversicherung. Die Verbraucherzentrale Hessen musste im vergangenen Jahr 10 Stellen abbauen, weil sie weniger Geld vom Land erhält. Deshalb könne sie in Zukunft auch nicht mehr so viele Menschen beraten.
6: Bahnpendler zwischen Frankfurt und Gießen können aufatmen. Ab morgen früh um 5 Uhr soll der Zugverkehr auf der Strecke wieder regulär fahren. Das hat eine Sprecherin der Deutschen Bahn gesagt. Ein defektes Stellwerk in Friedberg hatte über eine Woche für Probleme gesorgt. Viele Züge fielen aus, es gab einen Notverkehr mit Bussen. Grund für den Schaden war ein Böschungsbrand, ausgelöst durch Funkenflug eines bremsenden Zuges. Dadurch wurden wichtige Kabel beschädigt. In Mittelhessen soll ein Mann, der der Reichsbürgerszene zugeordnet wird, Waffen gehortet haben. Jetzt sitzt der 59-Jährige aus dem Kreis Marburg-Biedenkopf in Untersuchungshaft. Laut Polizei gab es Durchsuchungen in Rabenau im Kreis Gießen und in Woratal und Neustadt bei Marburg. Dabei seien unter anderem vollautomatische Waffen, Munition und militärische Schutzausstattung sichergestellt worden. In Deutschland haben zuletzt offenbar mehr Syrer ihren Schutzstatus verloren. Der Spiegel berichtet, im Mai habe das zuständige Bundesamt fast jedem Dritten Überprüften den Schutzstatus aberkannt. Das wären fast 8-mal so viele wie vergangenes Jahr. Dahinter steckt demnach, dass die Behörden im Moment mehr Straftäter überprüfen. In Deutschland leben rund 500.000 Syrer mit Schutzstatus. Wie geht es weiter mit der deutschen Fußballnationalmannschaft nach dem frühen WM aus? Darum ist es heute bei einem Krisentreffen beim Deutschen Fußballbund in Frankfurt gegangen, im Gespräch mit Bundestrainer Nagelsmann. HR-Sportreporter Tim Brockmeier.
9: Der Bundestrainer sollte sich vor DFB-Präsident Bernd Neuendorf, Sportdirektor Rudi Völler sowie Bundesliga-Präsident Hans-Joachim Watzke für das frühe WM-Aus rechtfertigen. Zudem soll es um einen möglichen Rücktritt als Bundestrainer gegangen sein. Nach Sportschau-Informationen soll Nagelsmann

0: Sonne Richtung Norden, dann auch mal mehr Wolken, bleibt aber trocken, bis 29 Grad und am Sonntag Sonne, häufig auch dichtere Wolken und ein paar Schauer sind auch unterwegs, bis maximal 30 Grad.
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0: Vorsicht, auf der A3 Köln Richtung Frankfurt zwischen Mönchhofdreieck und Kelsterbach steht ein defektes Fahrzeug auf dem linken Fahrstreifen. Und Vorsicht auf der A5 Darmstadt Richtung Frankfurt zwischen Zeppelinheim und Frankfurter Kreuz steht ein defekter LKW auf dem rechten Fahrstreifen. Vorsicht auf der A5 Frankfurt Richtung Darmstadt. In der Auffahrt Frankfurt-Niederrad liegt ein Kotflügel auf der Fahrbahn. Und nochmal Vorsicht, auf der A66 Frankfurt Richtung Wiesbaden zwischen Schiersteiner Kreuz und Wiesbaden-Frauenstein liegt ein Stein auf der Fahrbahn. A3 Frankfurt Richtung Würzburg zwischen Obertshausen und Hanau ein defekter PKW auf dem Abbiegestreifen, dadurch 3 Kilometer stockender Verkehr. A7 Fulda Richtung Würzburg zwischen Dreieck Fulda und Bad Brückenau-Wildflecken 8 Kilometer Stau und stockend. A643 Mainz Richtung Wiesbaden, zwischen Mainz-Gonsenheim und Schiersteiner Kreuz, streckenweise stockender Verkehr. Und A7 Fulda Richtung Kassel, zwischen Fulda Dreieck und Fulda Mitte, 3 Kilometer stockend.
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0: Na, dann machen wir uns mal auf in Richtung Abend. Aber bis dahin haben wir ja noch ein bisschen Nachmittag vor uns. Ne? Und ich wünsche Ihnen einen schönen Donnerstagnachmittag.
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0: Der Nachmittag mit HR4 um 3:45. Großer Polizeieinsatz heute Nacht in Calden im Kreis Kassel. Bei einem Streit ist ein 27-jähriger Mann getötet worden. Ein weiterer junger Mann wurde laut Polizei schwer verletzt. HR4-Reporterin Stefanie Küster, was ist denn bisher über die Tat bekannt?
1: Es gab in der Nacht wohl Streit und eine körperliche Auseinandersetzung in der Straße am Kaiserplatz in Calden. Dabei sollen auch Schüsse gefallen sein. Menschen von dort, die das mitbekommen haben, haben den Notruf gewählt. Die Einsatzkräfte haben bei ihrer Ankunft dann zwei schwer verletzte Männer gefunden. Einer davon, ein 27-Jähriger aus Kassel, hatte Stichverletzungen. Der ist dann auch vor Ort gestorben. Der andere Mann, ein 21-Jähriger aus Calden, den haben sie ins Krankenhaus gebracht. Der ist laut Polizei auch nicht in Lebensgefahr.
0: Und du hast ja gesagt, die Leute haben den Notruf gewählt. Was haben denn die Menschen in Calden mitbekommen?
1: Auf jeden Fall, dass da in der Nähe vom Sportplatz was los war. Auch Schüsse haben die wohl gehört. Jedenfalls haben sie das der Polizei am Telefon gesagt, als sie die gerufen haben. Und natürlich war auch nicht zu übersehen, dass die Spurensicherung noch am Morgen nach Beweisen gesucht hat.
0: Gibt es denn schon Verdächtige?
1: Die Polizei hat gleich in der Nacht eine Großfahndung eingeleitet. Auch ein Hubschrauber war im Einsatz. Die haben dann ein Auto mit drei Leuten gestoppt und die auch vorläufig festgenommen. Ob die Insassen jetzt an der Tat beteiligt waren oder nur Zeugen sind, das müssen die Ermittler jetzt herausfinden. Auf jeden Fall geht es um den Verdacht eines vorsätzlichen Tötungsdelikts. Das hat mir Ulrike Scharke vom Polizeipräsidium Nordhessen gesagt. Aber wie das Ganze abgelaufen ist und was das Motiv war, das ist noch völlig unklar. Und Zeugen sollen sich deshalb melden.
0: Ein Toter und ein Schwerverletzter nach einer körperlichen Auseinandersetzung in Calden heute Nacht. Was da genau passiert ist, das ermittelt jetzt die Polizei. Und Infos waren das von Stefanie Küster in HR4.

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keine Sterne in Athen. Ist ja auch kein Wunder, ist ja noch Tag, ne? Aber die Sterne kommen bestimmt und dann wird alles wieder gut bei Stefan Remmler und Inga Humpe. Der Nachmittag mit H4 und jetzt mit Dalia Lavi und mit Smokey. Und dann gibt's wieder Neues aus ihrer Gegend in der Hessenschau.

0: 16.30 Uhr. Jetzt gibt's wieder Aktuelles aus Ihrer Region von unseren Reportern vor Ort.
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2: Engpässe bei Blutkonserven. In ganz Hessen gehen wegen der Hitze im Moment 30% weniger Menschen zur Blutspende als sonst. Das sind aktuelle Zahlen vom Roten Kreuz. In Kassel gibt es aber trotzdem Menschen, die gerade jetzt helfen wollen, wie Janine Holzhauer-Klemann.
3: Ich gehe deshalb zum Blutspenden, um anderen Leuten das Leben zu retten. Das Schöne war, meiner Oma konnte ich damit auch mal helfen. Die Hitze schreckt mich nicht ab, weil hier klimatisierte Räume sind und Getränke stehen auch zur Verfügung.
2: Nächste Woche startet in Kassels Kongresspalais eine große Blutspendeaktion von Dienstag bis Freitag. Jens Wellhöner aus Kassel.
4: Vor 85 Jahren werden 1000 Juden aus Kassel in die lettische Hauptstadt Riga deportiert und dort getötet. Jetzt fahren Delegierte aus über 30 Städten nach Lettland, um daran zu erinnern. Mit dabei sind auch zwei Vertreterinnen von hier. Die Stadtverordnetenvorsteherin Martina van den Hövel-Hahnemann und die Vorsitzende der jüdischen Gemeinde Ilana Katz. Die Stadt Kassel hat das sogenannte Riga-Komitee vor 16 Jahren mitgegründet. Das Europäische Städtebündnis will an das düstere Kapitel der Stadt Riga und an die jüdischen Frauen, Männer und Kinder erinnern. Teil der Reise ist auch ein Besuch von 55 Massengräbern. Stefanie Küster aus Kassel.
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0: Also bisher war dieser Tag ja richtig schön, freundlich. Ne? Jetzt kommen allerdings immer mehr Wolken ran. Und hier in Kassel, da ist die Sonne schon weg. Martin Gutz sagt Ihnen jetzt, wie es weitergeht.
5: Die Wolken, die sich momentan hier im Norden von Hessen so langsam breit machen, bringen nachher zum Abend hin ganz vereinzelt ein paar Regenspritzer. Noch ist es warm, mit dem Wind wird es heute Abend langsam frischer. Und das gilt auch für die Nacht. Die kühlt sich ordentlich bis auf 10 Grad ab. Morgen geht es dann in Korbach oder Melsungen wieder hoch auf bis zu 23 Grad. Wir bekommen angenehmes Sommerwetter mit Sonne, Wind und einigen Wolken. Und sommerlich wird es dann auch am Wochenende.
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0: A3 Frankfurt Richtung Würzburg zwischen Obertshausen und Hanau. 4 Kilometer stockender Verkehr. Im weiteren Verlauf zwischen Seligenstädter Dreieck und Hößbach 9 Kilometer Stau und stockend. A7 Fulda Richtung Kassel zwischen Fulda Dreieck und Fulda Mitte 3 Kilometer stockend. A7 Fulda Richtung Würzburg zwischen Dreieck Fulda und Bad Brückenau-Wildflecken 8 Kilometer Stau und stockender Verkehr. A66 Wiesbaden Richtung Frankfurt zwischen Frankfurt-Höchst und Nordwestkreuz Frankfurt 2 Kilometer stockend. A643 Mainz Richtung Wiesbaden zwischen Mainz-Gonsenheim und Schiersteiner Kreuz streckenweise stockender Verkehr. Und A643 Wiesbaden Richtung Mainz zwischen Schiersteiner Kreuz und Mainz-Mombach 2 Kilometer stockend und dadurch auch 2 Kilometer stockend auf der A66 zwischen Wiesbaden-Mainzer Straße und Schiersteiner Kreuz.
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0: Der Donnerstagnachmittag und jetzt tun wir was fürs Bruttosozialprodukt bis zum Feierabend. Und mit Geier Sturzflug.

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2: HR4 aktuelle Meldung aus dem Verkehrszentrum. Vorsicht auf der A661, Egelsbach Richtung Oberursel. In der Abfahrt Oberursel steht ein defektes Fahrzeug auf dem Verzögerungsstreifen. Vorsicht!

0: Wer ist denn wohl in dieser Woche wieder polizeilich auffällig geworden oder überhaupt auffällig geworden? Das erfahren wir jetzt von Sascha Lapp.
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2: Mitten in der Nacht beobachtet eine Frau in Mülheim-Lämmerspiel mehrere Personen mit Taschenlampen im Garten des Nachbars. Kurz drauf sind sie im Haus, das Licht bleibt aus, die Taschenlampen an. Einbrecher ist sie sich sicher. Die Polizei kommt mit mehreren Streifen, umstellt das Haus und findet die Bewohner des Hauses, die einen Waschbären jagen, der die Nacht zum Tag gemacht hat. Der Bär ist inzwischen weg, die Streifen auch. Fehlalarm, lieber einmal zu viel als einmal zu wenig. Echter Alarm ist es in Bad Homburg. Kurz vor Mitternacht steigen drei Männer über einen Zaun und brechen in ein Einfamilienhaus ein. Kaum haben sie die ersten Schubladen durchwühlt, nimmt das Drama seinen Lauf. Sie haben übersehen, dass die Bewohner zu Hause sind. Sie flüchten, laufen dann aber Zivilbeamten in die Arme, die ausgerechnet in dieser Nacht unterwegs sind, um nach Einbrechern Ausschau zu halten. Pleiten, Pech und Pannen enden mit dem Knast. Mitten am Tag sprühen am Bahnhof in Obertshausen plötzlich die Funken. Ein Mann hantiert mit einem Winkelschleifer an einem Fahrradschloss und denkt wohl, dass das allen egal ist. Ist's nicht. Eine Anwohnerin ruft die Polizei und die nimmt den 60-Jährigen an Ort und Stelle fest. Das E-Bike wollte er klauen. Mit dem Rad geht's allerdings nicht weiter, sondern mit dem Polizeiauto in Richtung Wache.
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1: 17 Uhr. Viel Kritik an Reformpaket der Bundesregierung. DAX steigt auf neues Rekordhoch. Deutscher Fußballbund legt Bundestrainer Nagelsmann Rücktritt nahe. Das Wetter, teils bewölkt, aber meist trocken, in der Nacht 15 bis 9, morgen 20 bis 27 Grad. Mein Name ist Mike Oeske. Die schwarz-rote Koalition stößt mit ihren Reformplänen auf geteilte Reaktionen. Arbeitgebervertreter loben den vorgesehenen Bürokratieabbau. Gewerkschaften kritisieren, dass die telefonische Krankschreibung abgeschafft werden soll. Aus dem ARD-Hauptstadtstudio Frank Eichmann.
2: Auch die Opposition findet mehr Tadel als Lob. Hochtrabende Rhetorik der Koalitionäre stehe im krassen Missverhältnis zum kleinmütigen Ergebnis, so die AfD-Spitze. In weiten Teilen eine Mogelpackung und auf jeden Fall nicht auf der Höhe der Herausforderungen, dies die Bilanz der Grünen. Die Parteichefs der Linken sehen statt Lösungen nur Nebelkerzen. Die Koalition habe nicht das versprochene Programm für Aufschwung und Beschäftigung, sondern ein Programm des Misstrauens und der Ignoranz vorgelegt.
1: Trotz Kriegen und Krisen, der deutsche Leitindex DAX ist zum ersten Mal seit über einem halben Jahr auf einen neuen Rekordwert gestiegen. Am Nachmittag kletterte er auf über 25.655 Punkte. Aus dem ARD-Börsenstudio Heidi Radwilas.
3: Der DAX hatte schon am Vormittag positiv auf die vorgestellten Reformpläne der Bundesregierung reagiert. Grund für den Rekordanstieg sind aber unter anderem auch positive Vorgaben aus den USA. Die Aussicht auf zumindest gleichbleibende Zinsen hat die Anleger ermutigt, bei Aktien zuzugreifen.
1: Betrug beim Online-Shopping oder Fragen zur Altersvorsorge. Vergangenes Jahr haben sich die Menschen öfter an die Hessische Verbraucherzentrale gewandt als im Jahr davor. Konkret gab es gut 93.000 Anfragen. Das waren 4% mehr als 2024. Vor allem in Sachen Online-Betrug sei der Beratungsbedarf gewachsen. Aber auch die geplanten Einschnitte bei der gesetzlichen Krankenversicherung haben viele Menschen beschäftigt. Entwarnung in Frankfurt. Bei der Notfallrettung hat sich die Lage heute etwas entspannt, das haben die Behörden mitgeteilt. Am Montag hatten die Rettungsdienste wegen der extremen Hitze Alarm geschlagen. So war die Zahl der Notfalleinsätze am Wochenende um 50% angestiegen. Neben der Hitze hatten auch mehrere große Veranstaltungen, Feuerwehren, Notaufnahmen und Sanitäter an ihre Grenzen gebracht. Auch in anderen Regionen Hessens sind die Einsatzkräfte in den letzten Tagen an ihre Grenzen gekommen. Stromausfall am Mittag, davon betroffen Teile des Main-Taunus-Kreises. HR-Reporterin Jutta Nieswand.
4: Gegen 11:45 fiel der Strom in Teilen von Flörsheim, Kriftel und Hofheim aus. Laut Netzbetreiber Sühner waren mehrere Fehlerstellen die Ursache, darunter mindestens ein defektes Kabel im Erdreich. Die genaue Analyse läuft noch. Techniker konnten durch Netzumschaltungen einen Großteil der Betroffenen schon bis 12:30 wieder mit Strom versorgen. Um 13:50 hatten dann alle Haushalte wieder Strom.
1: Krisensitzung in Frankfurt. Die Spitze des Deutschen Fußballbunds hat 3 Stunden lang getagt und zusammen mit Bundestrainer Nagelsmann nach Gründen für das frühe Aus bei der Weltmeisterschaft gesucht. Dabei ist nach Informationen der ARD-Sportschau Nagelsmann der Rücktritt nahegelegt worden. Der soll um Bedenkzeit gebeten haben. Das waren die Nachrichten.
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6: Es gibt Sonne, aber immer weniger, denn die Wolken werden mehr. Und ein paar Schauer haben die Wolken auch im Gepäck. Temperaturen aktuell zwischen 21 und 29 Grad. Die 21, die gibt's in Korbach. Da dürfte es in Kürze anfangen zu tröpfeln. Also auf dem Radar sieht man da schon Regen näher kommen. Aber das hat ja ein paar Minuten Verzögerung. Also, ne? Vielleicht ist es auch schon da, kann sein. Und 29 Grad gibt es da, wo noch die Sonne scheint, zum Beispiel in Darmstadt. Heute Nacht lösen sich die Wolken ja meistens wieder auf. Es kühlt ab auf 15 bis 9 Grad. Und morgen am Freitag wird es mal sonnig, mal wolkig sein. Und es bleibt trocken bei 20 bis

0: Vorsicht auf der A661, Egelsbach Richtung Oberursel. In der Abfahrt Oberursel steht ein defektes Fahrzeug auf dem Verzögerungsstreifen. A3, Frankfurt Richtung Würzburg, zwischen Obertshausen und Hanau, 4 Kilometer stockend. Im weiteren Verlauf zwischen Seligenstädter Dreieck und Hösbach, 9 Kilometer Stau und stockend. A5, Darmstadt Richtung Kassel, zwischen Frankfurter Kreuz und Nordwestkreuz Frankfurt, 5 Kilometer stockend. A7, Fulda Richtung Würzburg, zwischen Dreieck Fulda und Bad Brückenau-Wildflecken, 8 Kilometer Stau und stockend. Und A643, Mainz Richtung Wiesbaden, zwischen Mainz-Gonsenheim und Schiersteiner Kreuz, streckenweise stockender Verkehr.
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0: Alarm. Das Rote Kreuz schlägt Alarm. Es werden bei uns in Hessen dringend Blutspenden gebraucht. Warum ist denn gerade Flaute beim Blutspenden und welche Folgen hat das? Und was passiert jetzt? Damit werden wir uns gleich beschäftigen. Schönen Nachmittag.

0: Vor allem das Blut von dir brauchen wir. HR4, der Nachmittag am Mittwoch, am Donnerstag. Das Rote Kreuz schlägt Alarm. In Hessen werden ganz dringend Blutspenden gebraucht. Um die 1000 am Tag, aber leider kommen in der Sommerferienzeit, haben wir ja jetzt gerade, viel zu wenige Spender. Und außerdem gilt, je heißer das draußen ist, desto weniger Menschen gehen zur Blutspende. Nora Löhlein vom DRK Blutspendedienst Hessen.
1: Also bei uns bedeutet Ferienzeit immer, dass wir ein bisschen angespannt sind. Das liegt jetzt aktuell tatsächlich daran, dass wir im Mai und Juni ja schon relativ viele Feiertage haben. Das ist auch immer eine Herausforderung. Da wird dann auch das Wetter schön. Da haben die Leute einfach andere Sachen im Kopf als Blutspende. Und jetzt bedeutet das, dass wir eigentlich schon mit einem relativ niedrigen Bestand an Blutkonserven in die Sommerferien starten. Also es ist keine besonders gute Ausgangsposition.
0: Blutspenden sind nicht nur wegen der Urlaubszeit knapp, sondern auch natürlich wegen der Gluthitze, die wir ja in letzter Zeit hatten. Das hält viele vom Blutspenden ab. Dabei werden über das ganze Jahr Blutkonserven benötigt.
1: Tatsächlich ist es so, dass Blutspenden relativ gleichbleibend gebraucht werden insgesamt. Also es gibt kein erhöhtes Aufkommen von Motorradunfällen, wie das fälschlicherweise manchmal angenommen wird im Sommer. Die meisten Blutspenden werden in der Krebstherapie eingesetzt. Das sind wirklich fast rund 20% aller Blutkonserven werden dort benötigt. Das ist einfach viel. Und für die Krebstherapie und für akute Fälle muss sich niemand Sorgen machen, dafür ist Blut da. Aber was passieren kann, wenn wirklich die Blutkonserven weiter runtergehen beziehungsweise die Spenden zahlen, dann ist es so, dass planbare OPs verschoben werden müssen.
0: Ja, also jede Spende ist wichtig und kann Leben retten. Und deshalb haben wir Nora Löhlein gefragt, wo man denn hingehen muss, wenn man sich jetzt für eine Blutspende entscheidet.
1: Dann gehe ich am besten einfach online auf blutspende.de. Da gibt es ein Online-Reservierungssystem. Gebe ich meine Postleitzahl an, wo ich wohne oder arbeite. Dann kriege ich die Termine in meiner näheren Umgebung angezeigt und kann mir bequem von zu Hause einen Termin reservieren. Genau, und Personalausweis bitte nicht vergessen und genug trinken.
0: Sommer und jetzt auch noch große Ferien. Die Blutspenden beim Roten Kreuz werden gerade knapp. Und deswegen jetzt nochmal die Internetadresse blutspende.de. Da gibt es alle Infos und da können Sie sich auch anmelden, wenn Sie helfen möchten. 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

0: Der aktuelle Titel von Maite Kelly, Ein Kuss in Paris. Ja, die richtige Stadt für den Kuss ausgesucht. Ne? Halb vier am Nachmittag, gleich wieder mit der Hessenschau und jetzt mit Eric Carmen, All by Myself.
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2: Und jetzt gibt's wieder Aktuelles aus Ihrer Region von unseren Reportern vor Ort.
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3: Eine schwimmende Bühne auf dem See, das Publikum zwischen den Bäumen, Lichter auf der Wasseroberfläche. Im Park Schönfeld in Kassel startet heute das Brüder Grimm Festival, ein Open-Air-Musical in einem zauberhaften Ambiente. Gezeigt wird natürlich ein Grimm-Märchen. In der Hauptrolle Käthe Schüssler, ein ganz besonders mutiges Mädchen. Mit ihrer ungestümen Art bringt sie ihren Vater an den Rand der Verzweiflung. Die Pflegeeltern schmieden einen finsteren Plan. Der Titel? Von einer, die auszog, das Fürchten zu lernen. Dazu gibt es Kinderkonzerte und ein buntes Theaterprogramm für alle ab 3 Jahren. Das Festival läuft bis zum 9. August. Stefanie Küster aus Kassel.
4: Die Feuerwehr Marburg schult aktuell Einsatzkräfte in Moshi, Tansania. Seit 2023 besteht eine Städtepartnerschaft. Nach einem verheerenden Brand wurden Feuerwehrfahrzeuge und Ausrüstung aus Marburg gespendet. Jetzt sind 2 Marburger Einsatzkräfte vor Ort. Marc-Philipp Preis und Philipp Müller haben uns per Sprachnachricht berichtet.
5: Nachdem wir ca. 3 Fahrzeuge nach Moshi gespendet haben, versuchen wir, in diese Fahrzeuge einzuweisen, die Fahrzeuge so einzurichten, dass die für sie handelbar sind.
6: Die Teilnehmer hier sind sehr interessiert und motiviert, das ganze Erlernte umzusetzen.
4: Aber auch die Feuerwehr Marburg lernt von den Kollegen aus Afrika, zum Beispiel den Umgang mit Vegetationsbrand. Anna Spieß, Marburg.
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2: Sonne, blauer Himmel, angenehme Wärme, so lassen wir uns das Wetter gefallen. Aber jetzt leiten Wolken eine kleine Änderung ein. Und mehr dazu jetzt von Martin Gutsch.
7: Der Wetterwechsel ist hier in Nordhessen heute Abend nur ganz klein. Er bringt ein paar örtliche Regenschauer und mit dem Wind auch ein bisschen frischere Luft. Das merken wir hauptsächlich in der kommenden Nacht. Die kühlt sich ordentlich ab, stellenweise bis auf 10 Grad. Morgen tagsüber wird es dann wieder angenehm warm. Es gibt ein freundliches Gemisch aus Sonne, Wind und einigen Wolken. So geht's auch ins Wochenende. Das bringt rund um Korbach oder Eschwege am Samstag mehr Sonne, am Sonntag mehr Wolken.
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2: A3, Frankfurt Richtung Würzburg zwischen Obertshausen und Hanau. 3 Kilometer stockender Verkehr. Und im weiteren Verlauf zwischen Seligenstädter Dreieck und Hösbach sind 9 Kilometer Stau und stockend. A5, Darmstadt Richtung Kassel zwischen Frankfurter Kreuz und Nordwestkreuz Frankfurt. 5 Kilometer stockender Verkehr. A7, Fulda Richtung Würzburg, zwischen Dreieck Fulda und Bad Brückenau-Wildflecken, 8 Kilometer Stau und stockend. A643, Wiesbaden Richtung Mainz, zwischen Schiersteiner Kreuz und Mainz-Mombach, 2 Kilometer stockender Verkehr. Und dadurch auch 3 Kilometer stockend auf der A66, zwischen Wiesbaden-Mainzer Straße und Schiersteiner Kreuz.
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2: Der Donnerstagnachmittag. Kinder sind das Beste, was wir haben und deswegen an die Macht mit ihnen. Stellen Sie sich mal vor, wie unterhaltsam das werden könnte, ne?
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0: Dan Campbell und sein Cowboy. Und da sind wir auch schon fast in der richtigen Gegend. Ne? Wo waren die Cowboys unterwegs? Boah, Texas zum Beispiel. Jetzt geht's noch weiter runter nach Mexiko. Zur schnellsten Maus von Mexiko. Speedy Gonzales. Hat man gleich die Zeichentrickmaus von damals vor dem geistigen Auge. Ne? Aber eigentlich geht's jetzt um Rex Gildo und seinen Titel Speedy Gonzales. Wobei sein Titel ist ja nicht ganz richtig. Das Original ist ja auf Englisch von Pat Boone. Aber der Rex Gildo hat's damals eingedeutscht. 1962 Platz 1 in der deutschen Hitparade. Nur einer seiner großen Hits. Und heute wäre er übrigens 90 Jahre alt geworden. Rex Gildo in HR4. Olé!
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0: Ole, und jetzt Teil 4. Übrigens heute mit Pfarrer Klaus Nobeling aus Lichtenfels von der Evangelischen Kirche.
1: Irgendwo in Deutschland steht eine Stehlampe, die in Büsum geklaut wurde. In irgendeinem Wohnzimmer oder Büro schmückt sich jemand mit diesem gestohlenen Stück. So weiß ich es von einer jungen Frau. Sie war in einem Freizeitheim eingesetzt, das günstige Ferien an der Nordsee anbot. Es kamen Menschen aus allen Gesellschaftsschichten dorthin, Menschen, die einfach nur Urlaub machen wollten. Menschen, die gar keinen kriminellen Eindruck machten, die aber ganz offensichtlich das Gebot, du sollst nicht stehlen, keineswegs achteten. Denn, so die junge Frau, ob du's glaubst oder nicht, eines Tages war doch tatsächlich eine Stehlampe gestohlen worden. Einfach weg. Und keiner wusste, welcher Gast sie mitgenommen hatte. Wir rätseln jetzt beide, was Menschen dazu treibt, eine Stehlampe zu klauen. Ist das eine spontane Tat oder von langer Hand organisiert? Denn in die Hosentasche verschwinden lassen geht ja nicht so einfach. Offenbar ist das Gebot, du sollst nicht stehlen, doch nicht so wichtig, wie es fast 70% der Deutschen bei Umfragen angeben. Oder die anderen 30% haben Urlaub an der Nordsee gemacht. Ich stelle mir jetzt die Frage, wie man als Dieb mit so einer Stehlampe lebt. Präsentiert er sie stolz den Besuchern? Schau her, die habe ich in Büsum geklaut. Oder stellt er sie verschämt in die Ecke und lügt, wenn er gefragt wird, wo er die her hat? Das Gebot, du sollst nicht stehlen, kennt keine Ausnahme. Es ächtet Diebstahl, weil dabei immer jemand geschädigt wird. Ich wünsche dem unbekannten Dieb, dass ihm ein Licht aufgeht und er seine Tat bereut. Für mich wünsche ich, dass ich Eigentum von anderen respektiere und den Wert von Ehrlichkeit erkenne und lebe.

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4: 18 Uhr. Viel Kritik an Reformpaket der Bundesregierung. DAX steigt auf neues Rekordhoch. Zwei Fensterputzer vom 45. Stock in Frankfurt gerettet. Das Wetter teils bewölkt, aber meist trocken. In der Nacht 15 bis 9, morgen 20 bis 27 Grad. Mein Name ist Frank Vornert. Die Reformvorschläge der schwarz-roten Koalition stoßen auf geteilte Reaktionen. Lob gibt es von Wirtschaftsvertretern, unter anderem für die geplanten Steuersenkungen. ARD-Hauptstadtkorrespondent Frank Eichmann.
5: Verhalten die Gewerkschaften. Eine bunte Tüte Süßes und Saures, nennt IG Metall-Chefin Benner das Koalitionspapier. Der Verdi-Vorsitzende Wernicke beklagt unter anderem das Misstrauen gegen Beschäftigte und nennt die vorgesehene Abschaffung der telefonischen Krankschreibung die Erfüllung unsozialer Arbeitgeberwünsche. Absolut katastrophal, ergänzt der Hausärzteverband. Die Krankschreibungspflicht ab Tag 1 werde die Arztpraxen mit Millionen Menschen füllen, die sich die Krankschreibung abholten, ohne medizinischen Sinn.
4: Zwei Drittel der Menschen in Deutschland sind besorgt, dass der Klimawandel die Lebensgrundlagen zerstört. Im aktuellen ARD-Deutschland-Trend sagen nur AfD-Wähler mehrheitlich, dass es noch weitere Abstriche beim Klimaschutz geben sollte. Allerdings fordern 90% aller Befragten angesichts der letzten Hitzewelle, dass der Staat mehr Vorsorge leisten soll, um Straßen, Bahnnetz, Krankenhäuser und Schulen besser auf die Hitze vorzubereiten. Trotz Kriegen und Krisen, der deutsche Leitindex DAX hat an der Frankfurter Börse heute Nachmittag einen neuen Höchststand erreicht. 25.655 Punkte. Aus dem Handel ging er etwas tiefer bei 25.581 Punkten. Gegenüber gestern ist das ein Plus von 2,2%. Aus dem ARD-Börsenstudio Heidi Radwilas.
6: Der DAX hatte schon am Vormittag positiv auf die vorgestellten Reformpläne der Bundesregierung reagiert. Grund für den Rekordanstieg sind aber unter anderem auch positive Vorgaben aus den USA. Die Aussicht auf zumindest gleichbleibende Zinsen hat die Anleger ermutigt, bei Aktien zuzugreifen.
4: In Deutschland haben zuletzt offenbar mehr Syrer ihren Schutzstatus verloren. Der Spiegel berichtet, im Mai habe das zuständige Bundesamt fast jedem dritten Überprüften den Schutzstatus aberkannt. Das wären fast achtmal so viele wie vergangenes Jahr. Dahinter steckt demnach, dass die Behörden im Moment mehr Straftäter überprüfen. In Deutschland leben rund eine 500.000 Syrer mit Schutzstatus. Notfalleinsatz am Commerzbank-Hochhaus in Frankfurt. Zwei Fensterputzer waren mit ihrer Gondel bei starkem Wind auf Höhe des 45. Stocks hängen geblieben. HR-Reporterin Jutta Nieswand.
7: Höhenretter der Feuerwehr haben sich dann vom Dach her zu den Männern abgeseilt, um sie einzeln nach oben in Sicherheit zu bringen. Die Fensterputzer hatten die Gondel nicht mehr manövrieren können und mussten 4 Stunden bis zu ihrer Rettung in luftiger Höhe ausharren. Sie blieben unverletzt. Der Grund für die Panne? Die 10 Meter breite Gondel hatte sich verklemmt. Die Gondel baumelte im Wind hin und her, bis es gelang, sie ebenfalls hoch aufs Dach zu ziehen.
4: Krisensitzung in Frankfurt. Die Spitze des Deutschen Fußballbunds hat 3 Stunden lang getagt und zusammen mit Bundestrainer Nagelsmann nach Gründen für das frühe Aus bei der Weltmeisterschaft gesucht. Dabei ist nach Informationen der ARD-Sportschau Nagelsmann der Rücktritt nahegelegt worden. Der soll um Bedenkzeit gebeten haben. Der deutsche Tennisprofi Jan-Lennard Struff hat beim Turnier in Wimbledon die 3. Runde erreicht, gegen Brandon Nakashima aus den USA in 5 Sätzen. Das Spiel war gestern bei Dunkelheit unterbrochen und heute fortgesetzt worden. Das waren die Nachrichten.
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8: Es gibt auch noch Wolken und momentan besonders viele Wolken und es kann hier und da mal so ein bisschen regnen. Also meistens ist das mehr so Sprühregen, also nichts Dramatisches. Temperaturen allerdings, die sind sehr unterschiedlich. Das ist ja schon fast dramatisch. In Korbach nur 18 Grad, in Fulda haben wir 25 und in Frankfurt 29. So sieht das aus. Heute Nacht lösen sich die Wolken meistens wieder auf, dann kühlt es ab auf 15 bis 9 Grad. Und morgen am Freitag mal Sonne, mal Wolken. Es bleibt trocken bei 20 bis 27 Grad. Und das Wochenende, Samstag im Süden. Vor allem Sonnenschein, in Richtung Norden auch mal mehr Wolken, wird aber trocken bleiben bei bis zu 29 Grad. Und am Sonntag häufig auch dichtere Wolken, ein paar Schauer sind auch mal unterwegs, bis maximal 30 Grad.
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8: Vorsicht auf der A4, Kirchheimer Dreieck Richtung Erfurt. Zwischen Bad Hersfeld und Friedewald steht ein defekter Dreieck Richtung Erfurt. Zwischen Bad Hersfeld und Friedewald steht ein defekter PKW auf dem rechten Fahrstreifen im Baustellenbereich. Vorsicht auf der A4.

0: Richtung Würzburg zwischen Dreieck Fulda und Bad Brückenau-Wildflecken 5 Kilometer Stau und stockend. A60 Rüsselsheim Richtung Mainz zwischen Rüsselsheim-Königstetten und Rüsselsheim-Mitte ein Unfall auf dem linken Fahrstreifen. A66 Wiesbaden Richtung Frankfurt zwischen Eschborn und Nordwestkreuz Frankfurt 2 Kilometer stockend. Und A643 Wiesbaden Richtung Mainz zwischen Schiersteiner Kreuz und Mainz-Gonsenheim 4 Kilometer stockender Verkehr.
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0: Und ich wünsche Ihnen einen schönen Abend, der fängt ja jetzt schon wieder an.
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4, aktuelle Meldung aus dem Verkehrszentrum. Vorsicht auf der A3, Frankfurt Richtung Würzburg. Zwischen Frankfurt Süd und Offenbacher Kreuz eine ungesicherte Unfallstelle. Und Vorsicht auf der A7, Fulda Richtung Kassel. Zwischen Malzfeld und Melsungen, da steht ein defekter LKW.

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0: war noch gleich wieder in Italien, ne? Und die alte stinkende Vespa knattert an einem vorbei. Adriano Celentano war das in HR4. In dieser Woche gucken wir ja mal, wo man so übernachten kann, ne? Und wir hatten ja schon Hängematte im Wald und wir waren gestern im Fass und haben da geschlafen, im Schlaffass. Und heute geht's ins Hotel. Ja, bevor Sie jetzt sagen, oh Gott, ja, ne, wie langweilig. Nee. Wir gehen in ein altes Schloss und fühlen uns wie im Mittelalter, was auch gar nicht so verwunderlich ist. Denn zum Beispiel das Burghotel Trendelburg im Kreis Kassel ist mal eben 800 Jahre alt. Das ist eine vollständig erhaltene Ritterburg. Da steckt natürlich viel Mittelalter drin, von Natur aus. Sagt auch Hoteldirektor Michael Schumacher. Und da ist nicht nur Mittelalterstimmung angesagt.
1: Wir sind Premium-Mitglied der Deutschen Märchenstraße. Und wir haben natürlich den echten Rapunzelturm, den wir auch zu einem Museum ausgebaut haben. Wenn man die Trendelburg betritt, über die Brücke geht, zum großen Turm hinaufschaut und dann sieht man dort schon den Zopf von Rapunzel. Und dann weiß man, dass man in der Welt der Märchen angekommen ist. Und den Rapunzelturm, den kann man natürlich auch besichtigen täglich. Und das ist auf jeden Fall ein Abenteuer. Der ist 40 Meter hoch, hat eine Aussichtsplattform, sind Figuren drin, Verlies, Angstloch, Foltermuseum. Also das ist ganz, ganz spannend für Groß und Klein.
0: Und was die Übernachtung angeht, da gibt es in der Burg auch viele spannende Möglichkeiten.
1: Wir haben 22 Zimmer und kein Zimmer gleicht dem anderen. Es ist wirklich sehr, sehr spannend. Mal geht es durch den Kleiderschrank ins Badezimmer oder die Dusche versteckt sich fast im Schrank oder so. Also es ist schon so, wie man halt quasi die Gegebenheiten vorgefunden hat. So hat man gebaut, das Treppenhaus, die Treppe ist aus dem 16. Jahrhundert, die Holztreppe. Das hat schon ganz besonderen Charme.
0: Also das ist auch mal eine Möglichkeit, eine oder auch mehrere Nächte mal ganz anders zu verbringen. Das geht natürlich nicht nur in der Trendelburg, auch in Braunfels oder in Stauffenberg, in Weilburg oder in Geisenheim-Johannisberg. Da wird Ähnliches angeboten. Gucken Sie einfach mal nach, wenn Sie das interessiert. Wäre doch mal eine Idee, oder?

0: Maracaibo Ole in HR4 um 18.32 Uhr.
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0: Sonne, aber nur wenig, dafür viele Wolken momentan. Und es gibt auch so ein paar ganz kleine Schauer, also nichts Dramatisches. Die Temperaturen, das ist interessant. In Korbach haben wir nur 19 Grad, in Kassel 21. Ein bisschen angenehmer wird es jetzt in Marburg, 23 Grad. Noch angenehmer in Bad Hersfeld, 25. Fulda auch 25. Und unten im Süden, in Darmstadt zum Beispiel, 28 Grad. Ja, so ein bisschen frisch da oben im Norden. So eine kleine, ja, in Anführungsstrichen, Kältefälle, die uns da überrollt. Heute Nacht lösen sich die Wolken da meistens wieder auf. Dann kühlt es ab auf 15 bis 9 Grad. Und morgen, am Freitag, wird es mal sonnig sein, mal wolkig. Trocken bleibt es bei 20 bis 27 Grad.
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0: Vorsicht auf der A3 Frankfurt Richtung Würzburg. Zwischen Frankfurt Süd und Offenbacher Kreuz eine ungesicherte Unfallstelle. Vorsicht auf der A7 Fulda Richtung Kassel. Zwischen Malsfeld und Melsungen. Da steht ein defekter LKW auf dem mittleren Fahrstreifen. Und Vorsicht auf der A661 Oberursel-Egelsbach zwischen Preungesheimer Dreieck und Frankfurt-Friedberger Landstraße. Da sind Personen auf der Fahrbahn. A3 Frankfurt Richtung Würzburg zwischen Rohrbrunn und Marktheidenfeld nach einem Unfall 9 Kilometer Stau. A5 Frankfurt Richtung Kassel zwischen Friedberg und Bad Nauheim. Da steht ein defekter LKW auf dem rechten Fahrstreifen, dadurch 3 Kilometer stockender Verkehr. A7 Fulda Richtung Würzburg zwischen Dreieck Fulda und Bad Brückenau-Wildflecken 5 Kilometer Stau und stockend. A45 Dortmund Richtung Gießen zwischen Haiger-Burbach und Dillenburg 3 Kilometer Stau. Und A60 Rüsselsheim Richtung Mainz zwischen Rüsselsheimer Dreieck und Mainspitz-Dreieck 6 Kilometer Stau und stockender Verkehr nach einem Unfall auf dem linken Fahrstreifen.
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0: Und jetzt ist abends, laut Udo Jürgens. Mal eben auf die Uhr gucken. Ja, 18.34, oh, das stimmt. Der Abend ist da. Dann können wir den Titel ja laufen lassen. Sonst hätte ich was anderes gespielt. Irene Shear zum Beispiel. Aber keine Sorge, die kommt gleich auch noch.
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0: Mittelmeer. Die Nicole, das ist ihr aktueller Titel in HR4. Wissen Sie, was heute ist? Heute ist Donnerstag, der 2. Juli. Und man nennt es auch den Welt-UFO-Tag. Also zumindest die UFO-Fans nennen das so. Ne? Das ist einer dieser kuriosen Feiertage, die man im Kalender findet, wenn man aktiv danach sucht. Ne? Also es ist nicht besonders ernst gemeint. Aber es ist ja schon ein schönes Thema. Bei UFOs und Außerirdischen hat jeder was zu sagen. Hier, kleines Beispiel von der Straße.
1: Also ich denke auf jeden Fall, dass Außerirdische existieren können. Dass zumindest die Wahrscheinlichkeit gar nicht mal so gering ist. Denn ich meine, die Galaxie ist so unfassbar groß. Und von daher denke ich, dass in den großen Weiten der Galaxie schon noch anderes Leben herrscht und existiert.
2: Also ich muss sagen, ich glaube an Außerirdische. Klingt vielleicht ein bisschen verrückt. Ich meine sogar, ich habe schon mal ein UFO gesehen.
3: Ich denke, da hat uns die Filmindustrie schon sehr schöne Bilder in den Kopf gesetzt, damit wir denken, dass es diese typischen Alien und UFOs gibt. Aber nee.
4: Also ich denke auf jeden Fall, dass es da in unserem All irgendwelche Lebensformen gibt. Wie die wohl aussehen oder was da abgeht, weiß ich nicht. Aber ich kann mir es vorstellen und ich glaube daran.
0: Also ich habe noch kein UFO gesehen. Und wenn doch, dann weiß ich nichts mehr davon. Ja, das wurde von den Außerirdischen ausgelöscht. Und diese Tatsache, die können wir auch feiern. Denn heute ist nämlich nicht nur der UFO-Tag, sondern auch der Hab-ich-vergessen-Tag. Eindeutig von den Außerirdischen ins Leben gerufen. Sieht man ja auch immer in Filmen, ne? Wie einer ins Raumschiff gebeamt wird und wird dann von den Außerirdischen untersucht. Und dann wird die Erinnerung gelöscht, damit man nichts erzählen kann. Dann geht's wieder runter und dann stehst du da worum ging es jetzt noch gerade? Was war noch gleich das Thema? Wo bin ich hier überhaupt? Radio Luxemburg?

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5: 19 Uhr. Mehrheit der Deutschen ist besorgt wegen Klimawandel. Kritik an Änderungen bei Krankschreibung. DAX steigt auf neues Rekordhoch. Das Wetter in der Nacht 15 bis 9 Grad, morgen teils sonnig, teils bewölkt bis 27 Grad. Mein Name ist Frank Wornert. 2 Drittel der Deutschen sind besorgt, dass der Klimawandel die Lebensgrundlagen zerstört. Das zeigt der aktuelle ARD-Deutschland-Trend. Die meisten wollen deshalb auch in Krisenzeiten nicht, dass der Klimaschutz hinten angestellt wird. Aus dem ARD-Hauptstadtstudio Markus Sambale.
6: Nur bei den Anhängern der AfD gibt es eine deutliche Mehrheit von mehr als 70%, die sich für Abstriche beim Klimaschutz ausspricht. Unter dem Eindruck der historischen Hitzewelle erwarten die Befragten mehr Vorsorge von der Politik. Fast 90% verlangen, dass es mehr Geld gibt, um Straßen, Bahnnetz, Schulen und Krankenhäuser besser auf Hitzephasen vorzubereiten.
5: Seit heute liegen die neuen Reformvorschläge der Bundesregierung auf dem Tisch. Ein Aspekt, die Krankschreibung von Beschäftigten soll strenger geregelt werden. Dagegen gibt es breiten Protest aus der Nachrichtenredaktion Katja Irle.
7: Keine Krankschreibung mehr am Telefon und eine Arztbescheinigung ab dem ersten Fehltag. So will es die Koalition. Die Kassenärztliche Bundesvereinigung meint aber, wer hustet oder eine Magen-Darm-Infektion hat, gehört erstmal ins Bett und nicht in die jetzt schon übervollen Arztpraxen. Der Sozialverband VdK spricht von einer Kultur des Misstrauens gegenüber Beschäftigten. Lob gibt's dagegen vom Arbeitgeberverband. Er sagt, die Pläne der Regierung seien die richtige Reaktion auf zu hohe Krankenstände in Deutschland.
5: Betrug beim Online-Shopping oder Fragen zur Altersvorsorge. Vergangenes Jahr haben sich die Menschen öfter an die Hessische Verbraucherzentrale gewandt als im Jahr davor. Konkret gab es gut 93.000 Anfragen. Das waren 4% mehr als 2024. Vor allem in Sachen Online-Betrug sei der Beratungsbedarf gewachsen. Aber auch in Bezug auf die geplanten Einschnitte bei der gesetzlichen Krankenversicherung. Trotz Kriegen und Krisen, der deutsche Leitindex DAX hat an der Frankfurter Börse heute Nachmittag einen neuen Höchststand erreicht, 25.656 Punkte. Aus dem Handel ging er etwas tiefer bei 25.581 Punkten. Gegenüber gestern ist das ein Plus von 2,2%. Aus dem ARD-Börsenstudio Heidi Radwilas.
8: Der DAX hatte schon am Vormittag positiv auf die vorgestellten Reformpläne der Bundesregierung reagiert. Grund für den Rekordanstieg sind aber unter anderem auch positive Vorgaben aus den USA. Die Aussicht auf zumindest gleichbleibende Zinsen hat die Anleger ermutigt, bei Aktien zuzugreifen.
5: 8 Tage nach dem verheerenden Doppelerdbeben in Venezuela haben Rettungskräfte einen Menschen lebend aus den Trümmern gerettet. Nachrichtenagenturen berichten, der Gerettete sei ein 43 Jahre alter Mann. Er war in einem 7-stöckigen Haus als Wachmann im Einsatz, als es einstürzte. Rettungskräfte hatten den Verschütteten 3 Tage lang mit Sauerstoff und Wasser versorgt. Bei der Fußball-WM gehen die 16. Finals weiter. Mit Favorit Spanien trifft um 21 Uhr auf Österreich. Um 1 Uhr geht es dann für Portugal mit Superstar Ronaldo gegen Kroatien um den Einzug ins Achtelfinale. Um 5 Uhr spielt die Schweiz gegen Algerien. Das waren die Nachrichten.
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9: Sonne und Wolken. Das ist eigentlich die falsche Reihenfolge, ne? Wolken und ein bisschen Sonne, so sieht das im Augenblick aus. Und es gibt auch ein paar kleine Schauer, aber nur ganz wenige. Und die Temperaturen, die liegen zwischen 19 und 27 Grad. Heute Nacht lösen sich die Wolken dann meistens wieder auf und es kühlt dann ab auf 15 bis 9 Grad. Und morgen am Freitag ist es dann mal sonnig, mal wolkig. Es bleibt trocken bei 20 bis 27 Grad. Schauen wir aufs Wochenende. Samstag im Süden, vor allem Sonnenschein Richtung Norden. Da kann es auch mal mehr Wolken geben. Es wird aber trocken bleiben bei bis zu 29 Grad und am Sonntag häufig auch dichtere Wolken. Ein paar Schauer sind auch mal unterwegs, aber Sonne gibt's auch. Bis maximal 30 Grad.
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9: A3 Frankfurt Richtung Würzburg zwischen Rohrbrunn und Marktheidenfeld. 10 Kilometer Stau nach einem Unfall. A7 Fulda Richtung Würzburg zwischen Dreieck Fulda und Bad Brückenau-Wildflecken. 3 Kilometer Stau und stockender Verkehr. A45 Dortmund Richtung Gießen zwischen Haigerburbach und Dillenburg. 3 Kilometer Stau. Und A643 Wiesbaden Richtung Mainz zwischen Schiersteiner Kreuz und Mainz-Gonsenheim. 3 Kilometer stockender Verkehr.
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9: Und mit Andrea Berg. Ich werde lächeln, wenn du gehst. Ich bleibe aber noch. Da musst du halt noch ein bisschen ernst gucken. Aber ich werde lächeln, wenn du singst.
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1: Der Howie war das.
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1: Darf ich ja gar nicht mehr sagen. Eine Hörerin hatte sich mal bei mir beschwert. Der Howie ist doch nun wirklich alt genug, den kann man bei ganzem Namen nennen. Und da hat sie ja auch recht. Ne? Howard Carpendale war das natürlich in HR4. Und jetzt kommt der... Ich würde sagen Dami, aber ich weiß gar nicht, ob er einen Spitznamen oder sowas hat. Also die volle Version. Damiano Maiolini aus dem Schwurbeländle mit Marina.

0: Es ist 19.30 Uhr.
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0: Vorsicht auf der A3 Frankfurt Richtung Köln. Zwischen Frankfurt Süd und Frankfurter Kreuz liegen Gegenstände auf der Fahrbahn. A3 Frankfurt Richtung Würzburg zwischen Ruhrbrunn und Marktheidenfeld. Streckenweise stockender Verkehr nach einem Unfall. A5 Frankfurt Richtung Darmstadt. Zwischen Langenmörfelden und Weiterstadt 4 Kilometer Stau wegen einer Baustelle. A7 Fulda Richtung Würzburg, zwischen Dreieck Fulda und Bad Brückenau-Wildflecken 3 Kilometer Stau, stockender Verkehr. Und A45 Dortmund Richtung Gießen, zwischen Haiger-Burbach und Dillenburg 3 Kilometer Stau. A643 Wiesbaden Richtung Mainz, zwischen Schiersteiner Kreuz und Mainz-Gonsenheim 3 Kilometer stockend.
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0: Und mit den Carpenters. Immer wieder schön zu hören. Oder wie man auch sagen könnte:
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0: Ja.
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3: Um 20 Uhr mit Frank Wornert. Zwei Drittel der Deutschen sind besorgt, dass der Klimawandel unsere Lebensgrundlagen zerstört. Das zeigt der aktuelle ARD-Deutschland-Trend. Die meisten wollen deshalb auch in Krisenzeiten nicht, dass der Klimaschutz hinten angestellt wird. Aus dem ARD-Hauptstadtstudio Markus Sambale.
4: Nur bei den Anhängern der AfD gibt es eine deutliche Mehrheit von mehr als 70%, die sich für Abstriche beim Klimaschutz ausspricht. Unter dem Eindruck der historischen Hitzewelle erwarten die Befragten mehr Vorsorge von der Politik. Fast 90% verlangen, dass es mehr Geld gibt, um Straßen, Bahnnetz, Schulen und Krankenhäuser besser auf Hitzephasen vorzubereiten. Knapp 60% der Befragten sehen beim Klimaschutz eher die Industrie in der Pflicht als einzelne Konsumenten.
3: Der hessische Ministerpräsident Rhein warnt nach dem Kompromiss auf eine bundesweite Einkommenssteuerreform vor finanziellen Einbußen bei den Ländern. Der CDU-Politiker sagte der Welt, die Länder könnten keine weiteren Ausfälle verkraften. Union und SPD hatten sich darauf geeinigt, vor allem mittlere und kleinere Einkommen zu entlasten. Insgesamt geht es um einen Betrag von 10 Milliarden Euro pro Jahr. Der Bund ist für die Reform auf die Zustimmung der Länder angewiesen. Betrug beim Online-Shopping oder Fragen zur Altersvorsorge. Vergangenes Jahr haben sich die Menschen öfter an die Hessische Verbraucherzentrale gewandt als im Jahr davor. Konkret gab es gut 93.000 Anfragen. Das waren 4% mehr als 2024. Vor allem in Sachen Online-Betrug sei der Beratungsbedarf gewachsen, aber auch die geplanten Einschnitte bei der gesetzlichen Krankenversicherung haben viele Menschen beschäftigt. Bei der Fußball-WM gehen die Sechzehntelfinals weiter. Als erstes trifft Mitfavorit Spanien auf Österreich. ARD-Sportreporter Michael Küster.
5: Bislang haben die Spanier noch nicht voll überzeugen können bei diesem Turnier. Das gilt zwar auch für Österreich, dennoch versucht der ambitionierte Außenseiter, den Europameister zu ärgern. Anstoß in Los Angeles ist um 21 Uhr. 4 Stunden danach wird die Partie Portugal gegen Kroatien für eine Fußballlegende der letzte WM-Auftritt sein. Entweder für den 41-jährigen Cristiano Ronaldo oder für den ein Jahr jüngeren Luka Modric. Im Frühspiel bekommt es die Schweiz noch mit Algerien zu tun. Der Ball rollt um 5 Uhr früh.
3: Das waren die Nachrichten. Das Wetter: in der Nacht lockern die Wolken auf und es kühlt ab auf 15 bis 9 Grad. Morgen ist es mal sonnig, mal bewölkt und überwiegend trocken. Die Temperaturen steigen auf 20 bis 27 Grad. Die weiteren Aussichten: am Samstag vor allem im Süden sonnig, nach Norden hin auch Wolken bis 29 Grad und am Sonntag mehr Wolken als Sonne und stellenweise Schauer bis 30 Grad. Die Zeit, es ist 20.03 Uhr.
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3: A3, Frankfurt Richtung Würzburg zwischen Rohrbrunn und Markt Heidenfeld, 7 Kilometer Stau wegen Bergungsarbeiten. A5, Frankfurt Richtung Darmstadt zwischen Langenmöhrfelden und Weiterstadt, 2 Kilometer Stau wegen einer Baustelle. Und A45 Dortmund Richtung Gießen zwischen Haiger-Burbach und Dillenburg, 3 Kilometer Stau.
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1: Um 21 Uhr mit Frank Wornert. Bundeskanzler Merz hat die geplanten Änderungen bei der Krankschreibung verteidigt. Die Regierung hatte beschlossen, dass man sich künftig nicht mehr telefonisch vom Arzt krankschreiben lassen kann. Außerdem brauchen Beschäftigte schon ab dem ersten Fehltag eine ärztliche Bescheinigung. Die Pläne sorgen für Kritik. Dazu sagte Merz in der ARD:
2: Wir kehren zu der Regelung zurück, die wir vor Corona hatten. Und gleichzeitig ist es den Betrieben überlassen, auch andere Regelungen zu vereinbaren. Aber das ist die gesetzliche Regelung, die wir vereinbart haben. Und das Ziel ist klar, wir müssen die hohen Krankenstände in Deutschland runterbringen. Und das ist unsere Antwort oder das ist unser Angebot.
1: Im Einzelhandel wird es morgen neue Warnstreiks geben. Das hat die Gewerkschaft Verdi angekündigt. Grund sind die laufenden Tarifverhandlungen. Verdi fordert 7% mehr Lohn. In ganz Deutschland sind tausende Beschäftigte aufgerufen, die Arbeit niederzulegen. In mehreren Städten sind Streikkundgebungen geplant, unter anderem in Wiesbaden. Zwei Drittel der Deutschen sind besorgt, dass der Klimawandel die Lebensgrundlagen zerstört. Das zeigt der aktuelle ARD-Deutschland-Trend. Die meisten wollen deshalb auch in Krisenzeiten nicht, dass der Klimaschutz hinten angestellt wird. Aus dem ARD-Hauptstadtstudio Markus Sambale.
3: Nur bei den Anhängern der AfD gibt es eine deutliche Mehrheit von mehr als 70%, die sich für Abstriche beim Klimaschutz ausspricht. Unter dem Eindruck der historischen Hitzewelle erwarten die Befragten mehr Vorsorge von der Politik. Fast 90% verlangen, dass es mehr Geld gibt, um Straßen, Bahnnetz, Schulen und Krankenhäuser besser auf Hitzephasen vorzubereiten.
1: Notlandung in Nordhessen. In Spangenberg im Schwalm-Eder-Kreis ist am Nachmittag ein Segelflugzeug ungeplant auf einem Feld gelandet. Laut Polizei hat sich der 65 Jahre alte Pilot dabei leicht verletzt. Er wurde ins Krankenhaus gebracht. Über die Unfallursache ist noch nichts bekannt. Wie geht es weiter mit der deutschen Fußballnationalmannschaft nach dem frühen WM aus? Darum ist es heute bei einem Krisentreffen beim Deutschen Fußballbund in Frankfurt gegangen, im Gespräch mit Bundestrainer Nagelsmann. HR-Sportreporter Tim Brockmeier.
4: Der Bundestrainer sollte sich vor DFB-Präsident Bernd Neuendorf, Sportdirektor Rudi Völler sowie Bundesliga-Präsident Hans-Joachim Watzke für das frühe WM-Aus rechtfertigen. Zudem soll es um einen möglichen Rücktritt als Bundestrainer gegangen sein. Nach Sportschau-Informationen soll Nagelsmann der Rücktritt nahegelegt worden sein. Die Entscheidung darüber wurde aber erstmal vertagt. Bis Mitte nächster Woche könnte sie fallen.
1: Das waren die Nachrichten. Das Wetter: in der Nacht lockern die Wolken auf und es kühlt ab auf 15 bis 9 Grad. Morgen ist es mal sonnig, mal bewölkt und überwiegend trocken bei 20 bis 27 Grad. Und die weiteren Aussichten am Samstag vor allem im Süden sonnig bis 29 Grad. Die Zeit 21.03 Uhr.
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1: A5 Frankfurt Richtung Kassel zwischen Homberg-Ohm und Ohmtal-Dreieck, 2 Kilometer Stau. Die A49 Kassel-Gießen ist zwischen Baunatal-Mitte und Baunatal-Süd wegen eines brennenden LKW gesperrt, dadurch 2 Kilometer Stau. Und die A67 Darmstadt Richtung Mannheim am Viernheimer Dreieck in der Verbindung zur A6 Richtung Mannheim steht ein defekter PKW.
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1: Um 22 Uhr mit Frank Wornert. Kanzler Merz hat die geplanten Änderungen bei der Krankschreibung verteidigt. Die Regierung hatte beschlossen, dass man sich künftig nicht mehr telefonisch vom Arzt krankschreiben lassen kann. Außerdem brauchen Beschäftigte schon ab dem ersten Fehltag eine ärztliche Bescheinigung. Der Sozialverband VdK spricht von einer Misstrauenskultur. ARD-Korrespondent Dietrich Karl Meurer.
2: Bundeskanzler Friedrich Merz weist die Kritik zurück. In der ARD-Sendung Brennpunkt sagt der CDU-Chef, die Rückkehr zur Krankschreibung ab dem ersten Krankheitstag helfe, die hohen Krankenstände in Deutschland zu senken. Die Regelung knüpfe an die Zeit vor der Corona-Pandemie. Merz erläutert, Unternehmen könnten davon aber abweichen und eigene Vereinbarungen treffen.
1: Im Einzelhandel wird es morgen neue Warnstreiks geben. Das hat die Gewerkschaft Verdi angekündigt. Grund sind die laufenden Tarifverhandlungen. Verdi fordert 7% mehr Lohn. In ganz Deutschland sind tausende Beschäftigte aufgerufen, die Arbeit niederzulegen. In mehreren Städten sind Streikkundgebungen geplant, unter anderem in Wiesbaden. Zwei Drittel der Deutschen sind besorgt, dass der Klimawandel die Lebensgrundlagen zerstört. Das zeigt der aktuelle ARD-Deutschland-Trend. Die meisten wollen deshalb auch in Krisenzeiten nicht, dass der Klimaschutz hinten angestellt wird. Aus dem ARD-Hauptstadtstudio Markus Sambale.
3: Nur bei den Anhängern der AfD gibt es eine deutliche Mehrheit von mehr als 70%, die sich für Abstriche beim Klimaschutz ausspricht. Unter dem Eindruck der historischen Hitzewelle erwarten die Befragten mehr Vorsorge von der Politik. Fast 90% verlangen, dass es mehr Geld gibt, um Straßen, Bahnnetz, Schulen und Krankenhäuser besser auf Hitzephasen vorzubereiten.
1: Entwarnung in Frankfurt. Bei der Notfallrettung hat sich die Lage heute etwas entspannt. Das haben die Behörden mitgeteilt. Am Montag hatten die Rettungsdienste wegen der extremen Hitze Alarm geschlagen. So war die Zahl der Notfalleinsätze am Wochenende um 50% gestiegen. Neben der Hitze hatten auch mehrere große Veranstaltungen Feuerwehren, Notaufnahmen und Sanitäter an ihre Grenzen gebracht. Deutschlands bester Tennisspieler Alexander Zverev hat in Wimbledon die dritte Runde erreicht. Er besiegte Valentin Royer aus Frankreich in 3 Sätzen. Am Samstag spielt Zverev gegen Marcos Giroun aus den USA um den Einzug ins Achtelfinale. Auch Jan-Lennard Struff steht in der dritten Runde. Das waren die Nachrichten. Das Wetter: in der Nacht lockern die Wolken auf und es kühlt ab auf 15 bis 9 Grad. Morgen ist es mal sonnig, mal bewölkt und überwiegend trocken bei 20 bis 27 Grad. Und die weiteren Aussichten: am Samstag vor allem im Süden sonnig bis 29 Grad. Die Zeit 22.03 Uhr.
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1: A5, Frankfurt Richtung Kassel zwischen Homberg-Ohm und Ohmtal-Dreieck, 2 Kilometer Stau wegen einer Baustelle auf dem rechten Fahrstreifen. Und die A49 Kassel-Gießen ist zwischen Baunatal-Mitte und Baunatal-Süd wegen LKW-Bergungsarbeiten gesperrt.
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1: Um 23 Uhr mit Frank Wornert. Bundeskanzler Merz hat die geplanten Änderungen bei der Krankschreibung verteidigt. Die Regierung hatte beschlossen, dass man sich künftig nicht mehr telefonisch vom Arzt krankschreiben lassen kann. Außerdem brauchen Beschäftigte schon ab dem ersten Fehltag eine ärztliche Bescheinigung. Die Pläne sorgen für Kritik. Dazu sagte Merz in der ARD:
2: Wir kehren zu der Regelung zurück, die wir vor Corona hatten. Und gleichzeitig ist es den Betrieben überlassen, auch andere Regelungen zu vereinbaren. Aber das ist die gesetzliche Regelung, die wir vereinbart haben. Und das Ziel ist klar, wir müssen die hohen Krankenstände in Deutschland runterbringen. Und das ist unsere Antwort oder das ist unser Angebot.
1: Die meisten Menschen in Deutschland wünschen sich, dass die Regierung mehr in den Hitzeschutz investiert. Das zeigt der aktuelle ARD-Deutschland-Trend. ARD-Korrespondent Markus Sambale.
3: Fast 90% verlangen, dass es mehr Geld gibt, um Straßen, Bahnnetz, Schulen und Krankenhäuser besser auf Hitzephasen vorzubereiten. Knapp 60% der Befragten sehen beim Klimaschutz eher die Industrie in der Pflicht als einzelne Konsumenten. Für den ARD-Deutschland-Trend hat Infratest DIMAP Anfang dieser Woche rund 1300 Wahlberechtigte repräsentativ befragt.
1: Die EU-Staaten haben eine neue Initiative gestartet, um private Online-Chat-Nachrichten nach verbotenen Inhalten durchsuchen zu können. Die Mitgliedsländer sprachen sich in Brüssel dafür aus, Online-Diensten übergangsweise wieder zu erlauben, etwa Bilder oder Videos von sexuellem Kindesmissbrauch aufzuspüren. Eine solche Sonderregelung gab es schon, sie war aber im April ausgelaufen und das EU-Parlament hatte dagegen gestimmt, sie zu verlängern. Jetzt sollen sich die Abgeordneten noch einmal damit befassen. Bahnpendler zwischen Frankfurt und Gießen können aufatmen. Ab morgen früh um 5 Uhr soll der Zugverkehr auf der Strecke wieder regulär fahren. Das hat eine Sprecherin der Bahn gesagt. Ein defektes Stellwerk in Friedberg hatte über eine Woche für Probleme gesorgt. Viele Züge fielen aus. Es gab einen Notverkehr mit Bussen. Spanien hat das Achtelfinale der Fußball-Weltmeisterschaft erreicht. Die spanische Mannschaft hat Österreich am Abend mit 3:0 besiegt. Als nächstes spielt in der Nacht Portugal gegen Kroatien und danach noch die Schweiz gegen Algerien. Das waren die Nachrichten. Das Wetter: in der Nacht lockern die Wolken auf und es kühlt ab auf 15 bis 9 Grad. Morgen ist es mal sonnig, mal bewölkt und überwiegend trocken. Die Temperaturen steigen auf 20 bis 27 Grad. Die weiteren Aussichten: am Samstag vor allem im Süden sonnig, nach Norden hin auch Wolken, bis 29 Grad. Am Sonntag mehr Wolken als Sonne und stellenweise Schauer, bis 30 Grad. Die Zeit 23.03 Uhr.
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1: Vorsicht bitte auf der A4 Kirchhammer Dreieck Richtung Erfurt zwischen Bad Hersfeld und Friedewald stehen mehrere defekte Pkw im Baustellenbereich. Die A6 Heilbronn Richtung Mannheim ist zwischen Schwetzingen-Hockenheim und Mannheim-Schwetzingen bis 5 Uhr gesperrt. Und die A49 Kassel Richtung Gießen ist zwischen Baunatal-Mitte und Baunatal-Süd nach einem Unfall gesperrt.
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1: Um 0 Uhr mit Frank Wornert. Spanien hat das Achtelfinale der Fußball-Weltmeisterschaft erreicht. Die spanische Mannschaft hat Österreich am Abend mit 3:0 besiegt. ARD-Sportreporter André Siems.
2: Spanien war wieder mal eine glatte Eins. Die Mannschaft von Trainer Luis de la Fuente hat Österreich über das ganze Spiel dominiert und hätte locker höher gewinnen können. Oyarzabal hat zweimal getroffen, Pedro Porro einmal. Vor allen Dingen in der ersten Halbzeit haben sich die Österreicher sehr schwer getan und waren viel zu weit weg von den Gegenspielern. Mit 3:0 gewinnt also Spanien und steht verdient im Achtelfinale.
1: Kanzler Merz hat die geplanten Änderungen bei der Krankschreibung verteidigt. Die Regierung hatte beschlossen, dass man sich künftig nicht mehr telefonisch vom Arzt krankschreiben lassen kann. Außerdem brauchen Beschäftigte schon ab dem ersten Fehltag eine ärztliche Bescheinigung. Der Sozialverband VdK spricht von einer Misstrauenskultur. ARD-Korrespondent Dietrich Karl-Meurer.
3: Bundeskanzler Friedrich Merz weist die Kritik zurück. In der ARD-Sendung Brennpunkt sagt der CDU-Chef, die Rückkehr zur Krankschreibung ab dem ersten Krankheitstag helfe, die hohen Krankenstände in Deutschland zu senken. Die Regelung knüpfe an die Zeit vor der Corona-Pandemie. Merz erläutert, Unternehmen könnten davon aber abweichen und eigene Vereinbarungen treffen.
1: Im Einzelhandel wird es heute neue Warnstreiks geben. Das hat die Gewerkschaft Verdi angekündigt. Grund sind die laufenden Tarifverhandlungen. Verdi fordert 7% mehr Lohn. In ganz Deutschland sind tausende Beschäftigte aufgerufen, die Arbeit niederzulegen. In mehreren Städten sind Streikkundgebungen geplant, unter anderem in Wiesbaden. In den deutschen Gebieten von Nord- und Ostsee liegen rund 1,6 Millionen Tonnen alte Kriegsmunition. Damit diese Altlasten geborgen werden können, soll in Rostock ein neues Zentrum entstehen. Dazu hat Bundesumweltminister Schneider offiziell den Startschuss gegeben. Er betonte, durch die alte Munition gelangten Giftstoffe in die Meere, die auch für Menschen gefährlich sein könnten. Entwarnung in Frankfurt. Bei der Notfallrettung hat sich die Lage etwas entspannt. Das haben die Behörden mitgeteilt. Am Montag hatten die Rettungsdienste wegen der extremen Hitze Alarm geschlagen. So war die Zahl der Notfalleinsätze am Wochenende um 50% gestiegen. Neben der Hitze hatten auch mehrere große Veranstaltungen, Feuerwehren, Notaufnahmen und Sanitäter an ihre Grenzen gebracht. Das waren die Nachrichten. Das Wetter: in der Nacht lockern die Wolken auf und es kühlt ab auf 15 bis 9 Grad. Am Tag ist es mal sonnig, mal bewölkt und überwiegend trocken. Die Temperaturen steigen auf 20 bis 27 Grad. Am Samstag vor allem im Süden sonnig bis 29 Grad. Die Zeit, es ist 0:03 Uhr.
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1: Um 1 Uhr mit Wolfgang Berger. Die Spitzen der Regierungskoalition haben ihre Reformpläne gegen Kritik verteidigt. Ärzte, Gewerkschaften und Opposition hatten sich unzufrieden gezeigt wegen schärferer Regeln für Krankschreibungen im Job. Aus der Nachrichtenredaktion Tabia Tschirpe.
2: Keine Krankschreibung mehr per Telefon und Attestpflicht ab Tag 1. Das hält Bundeskanzler Merz für nötig, um hohe Krankenstände zu senken. Der ARD sagte er, damit knüpfe die Bundesregierung an die Zeit vor Corona an. Unternehmen hätten außerdem die Möglichkeit, eigene Regelungen zu treffen. Vizekanzler Klingbeil warnte davor, sich in Klein-Klein-Debatten zu verlieren. Bei NTV betonte er, dass die Regierung bei der Umsetzung praktikable Lösungen anstrebe. Ziel sei, das Ganze so hinzubekommen, dass niemand, der krank sei, direkt zum Arzt gehen müsse. Ärzte und Gewerkschaften befürchten durch die neuen Pläne überfüllte Praxen und einen hohen bürokratischen Aufwand.
1: Kurz vor dem NATO-Gipfel in Ankara hat US-Präsident Trump erneut gegen Deutschland und andere Verbündete ausgeteilt. Trump bezeichnete deren Beiträge für das Verteidigungsbündnis auf der Plattform Truth Social wörtlich als lächerlich. Zu Deutschland schrieb der US-Präsident, dass Berlins Beiträge deutlich niedriger als die Londons und Roms seien. Wie Trump zu dieser Annahme kommt, blieb unklar. Verdi ruft in den laufenden Tarifverhandlungen im Handel erneut zu bundesweiten Warnstreiks auf. Heute sollen laut der Gewerkschaft tausende Beschäftigte ihre Arbeit niederlegen. Welche Handelsunternehmen bestreikt werden, teilte Verdi nicht mit. Die Gewerkschaft fordert 7% mehr Lohn. Das Angebot der Arbeitgeber sieht ab November ein Plus von 2,4% vor und von August an weitere 2%. Bei der Fußball-Weltmeisterschaft hat Spanien das Achtelfinale erreicht. Das Team setzte sich im 16. Finale mit 3:0 gegen Österreich durch. Aus dem ARD-WM-Team Hendrik Lückhoff.
3: Es war ein einseitiges Spiel. Spanien dominierte und unterstrich seine Titelambitionen. Österreich war quasi chancenlos. Das 3:0 war auch in der Höhe verdient. Zweimal traf Oyarzabal, einmal Pedro Porro. Zudem bleibt Spanien ohne Gegentor bei dieser WM. Die Österreicher können sich trotzdem erhobenen Hauptes von ihrer ersten WM seit 28 Jahren verabschieden. Beim Deutschen Fußballbund läuft nach dem frühen WM aus die Aufarbeitung. Bei einem Krisentreffen in Frankfurt am Main hat die DFB-Spitze Bundestrainer Julian Nagelsmann nach Sportschau-Informationen den Rücktritt nahegelegt. Eine Entscheidung fiel nicht.
1: Das waren die Nachrichten. Das Wetter in Deutschland. Im Osten und Süden gebietsweise Regenfälle, sonst meist trocken. Tiefstwerte 17 bis 7 Grad. Tagsüber an den Alpen Regen, sonst oft trocken. Höchstwerte 18 bis 28 Grad. An den Küsten stürmisch. Am Samstag im Süden und in der Mitte heiter. Im Norden wechselhaftes Schauerwetter 19 bis 30 Grad. Am Sonntag Wolken und Schauer, einzelne Gewitter, von der Eifel bis nach Schwaben freundlich, 19 bis 31 Grad. Es ist 1 Uhr 3.
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Um 2 Uhr mit Wolfgang Berger. Eine Sekunde. Ich muss hier kurz zurückfahren, tut mir leid. Die Pläne der Bundesregierung zu Krankschreibungen haben viel Kritik ausgelöst. Laut Union und SPD soll künftig ein ärztliches Attest ab Tag 1 einer Krankmeldung vorgelegt werden und telefonische Krankschreibungen ganz wegfallen. Ärzte, Sozialverbände und Krankenkassen befürchten eine Überlastung.